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0: So, das war's nun leider schon fast.
1: Ja, aber eine schöne Sendung. 2 Stunden. Wer war's?
0: True Down.
1: Und der DJ dahinter? Mysterious. Today. Okay. 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
0: Und überall im Internet.
1: Auch noch, obendrauf oder parallel. Nee, parallel würde ich nicht empfehlen, weil das ist dann so 2 Sekunden versetzt irgendwie. Das gibt komische Effekte.
0: Aber manchmal braucht man auch die Effekte für irgendwas. Aber wir brauchen es jetzt im Moment nicht. An den Mikrofonen sind der Rainer.
1: Und der Ulrich.
0: Und wir wollen euch wieder 3 Stunden hervorragende Musik bieten. Als erstes hatte ich auflegen David Garland von der CD On the Other Side of the Window, den Titelsong, den gleichnamigen Titelsong. Und seitdem mir unser Freund Gerhard Busse David Garland ins Herz gelegt hat, ist er auch dort geblieben.
1: Sehr schön. Ich fange mal mit einem Zitat an. Ich wollte ganz nach draußen gehen und einen symbolischen Beginn machen für ein Unternehmen, das Leben der Menschheit zu regenerieren innerhalb des Körpers der menschlichen Gesellschaft und um eine positive Zukunft in diesem Zusammenhang vorzubereiten. Das Zitat ist von Joseph Beuys und es geht da um sein Projekt 7000 Eichen, das er bei der Documenta 7 und 8 in Kassel durchgezogen hat. Das sind diese Basaltsäulen, die 7000 und die 7000 Eichen halt, die dazukommen. Ein Kölner Duo nennt sich 7000 Eichen. Und das sind Matthias Mucher an der Posaune und Nicola Hein an der Gitarre. Die haben bei der Jazzwerkstatt eine CD rausgebracht, das ist schon eine Weile her, nämlich genau 10 Jahre. Und weil die Eichen gerade wieder so schön, herrlich, frisches Grün des Frühlings tragen, möchte ich jetzt von dieser CD der Band 7000 Eichen, die da heißt Transferation, den Titel Künstlerhaus 1 spielen.

0: Soweit das Künstlerhaus 1, eine Aufnahme aus dem Jahr 2015, dann 2016 bei der Jazzwerkstatt als CD erschienen. Gespielt haben Matthias Muche Posaune und Nicola Hein Gitarre. Und das Ding nennt sich, oder was heißt das Ding, die Band aus den beiden nennt sich 7000 Eichen.
1: Wenn man so durch die Straßen einer Großstadt, so wie Erfurt oder wie andere geht, da gibt es ja an allen Ecken und Enden Mitnahmeboxen. Und was die Leute da alles reintun, meistens ist es ja Unfug, was sie endlich loswerden wollen. Aber manchmal fragt man sich, warum behalten die das nicht einfach? Wie zum Beispiel einen Duke Ellington Sampler, den ich gerettet habe vor Regen, Wind. Und wir hatten ja mal ein Sendungsthema zu den Mitnahmeboxen vor Jahren. Da hatte ich einen Text dazu geschrieben, dass mir meine Herzallerliebste damit droht, meine Platten dahin zu stellen.
0: Okay.
1: Aber gut, also ich habe Duke Ellington gerettet und von dem Sampler, der heißt Reminiscing in Tempo, Classic Recordings Volume 3, Aufnahmen von 1932 bis 1935, eigentlich dein Ressort. Aber da sind solche Sachen drauf wie In a Sentimental Mood und das in einer Version, die mir sofort super gefallen hat. Hören wir jetzt.

0: super Stück. Duke Ellington mit, ich weiß nicht, wann er das komponiert hat, genau, aber vielleicht wirst du dazu noch mehr sagen.
1: Ich weiß es nicht, ob das die Erstaufnahme ist. Ellington hat wahnsinnig viele Superhits komponiert,
0: ja.
1: Und ich bin da nicht so firm. Ich höre mir die Musik an, aber so, ich habe natürlich so Background-Wissen, das kommt von alleine irgendwie, aber so, dass ich jetzt sagen könnte, das Erstaufnahme von Innocent Moods, also so tief stecke ich da nicht drin.
0: Die erste Version, die mir sofort gefallen hat, war die von den Lounge Lizards, die kommt aber 30 Jahre, 40 Jahre später.
1: Logisch, ja, genau. Ja.
0: Und
1: ja. Also diese, aber Ellington ist natürlich, also erstmal erkennt man ihn sofort, wenn er Klavier spielt, er hat einen unverwechselbaren Personalstil und er hat aber auch einen Personalstil, wie er seine Big Band arrangiert und wie er da mit den Stimmen umgeht, wie er die Arrangements schreibt und alles. Also sagen wir so, das ist natürlich auch ein verlängertes Instrument für ihn dann. Jetzt gestern und vorgestern gestern war das Barry Arnold Quartett ja hier im Café Nerli. Also Baron Arnold ist ein Posaunist. Der hatte noch dabei am Bass Charles Simmons. Und am Klavier war Sammy Lucas plus der wirklich herausragend gute und herausragend junge Schlagzeuger Genius Wesley.
0: Genius?
1: Ja, ich hab ja Christopher interviewt vor dem Konzert und habe ihn gefragt, also wie kommt jemand dazu, sich Genius zu nennen? Und dann hat Christopher natürlich gesagt, nein, es ist nicht so, dass er vielleicht wie ein gewisser Präsident sich selbst als Genie bezeichnet, sondern weil er einfach so gut ist, hat er den Spitznamen da abbekommen, schon in jungen Jahren. Aber zurück zu Baron Arnold, dem Posaunisten, der hat, also wie gesagt, gestern war das Konzert und am Montag hatte der eine Vorlesung an der Uni Erfurt, wo ich auch hingegangen bin, weil ich mir das anhören wollte, wie er, sagen wir mal, sich mit Musik auseinandersetzt. Und im Rahmen der Vorlesungsreihe Back to the Roots von Christopher Forlini. Und Baron Arnold hat auch angefangen, ein Duke Ellington Arrangement für Big Band, sagen wir so ein bisschen zu analysieren in diesem Kurs. Und dann gesagt, ja, wer spielt die Melodie? Wie, also du hast ja da die Gruppen Trompeten, Posaunen und Saxophone in der Big Band. Wie vermangelt Duke Ellington die zu einem richtig fetten, interessanten Sound? Und das hat er am Beispiel Take the A-Train durchexerziert mit den Studentinnen und Studenten und man hätte es genauso gut natürlich mit dem hier in der Sentimental Mood machen können. Keine Frage.
0: Wir hören noch einen Titel von dieser CD, nämlich Touch Truckin'. Damit machen wir die Blues-Ecke auf. Und hier spielt nicht das Orchester, sondern hier spielt das kleine Orchester, das Sextett.

0: Einfach klasse. Das Duke Ellington Sextett mit dem Titel Tough Truckin'.
1: Ich mache jetzt weiter mal wieder mit einer CD, die erst vor kurzem rausgekommen ist. Die Classmatics sind 40 Jahre alt geworden und Danny Blume hat ein Album produziert zum 40. Und das heißt We Were Made for These Times. Und ein Titel spielten die Classmatics zusammen mit James Brandon Lewis und zusammen mit William Parker. Der heißt Elegie für die Unschuldigen, Elegy for the Innocents. Und den hören wir jetzt.

0: 40 Jahre The Klezmatics. Die CD heißt We Are Made for These Times. Und der Titel, den sie hier zusammen mit James Brandon Lewis und William Parker gespielt haben, hieß Elegy for the Innocent.
1: Einer, der schon als Kind Duke Ellington gehört hat, war oder ist Simon Nabatov. Und Simon Nabatov, den hatten wir vor einem Monat schon mal bei uns in der, nicht als Gast in der Sendung, aber als Musikstück in der Sendung. Der beschäftigt sich ja unter anderem auch sehr mit russisch-sowjetischer Literatur, vertont da so Sachen. Und es sind auch immer Autoren, die ich auch mag. Und das letzte Mal hatte ich die CD dabei, wo er auf das Werk von Daniel Harms eingeht. Jetzt habe ich mal seine CD dabei, die er zu Isaac Babel gemacht hat. Und von der CD, die heißt Red Cavalry, hören wir den Titel Intermezzo 1.

0: Intermezzo 1, ein Titel von der CD Red Cavalry, Readings Red Cavalry, und Simon Nabatov am Piano wird hier unterstützt von Frank Kratkowski an den Saxophonen, Markus Schmickler Live Electronics und Gary Hemingway an den Drums. Und es gibt auch Titel mit Gesang, für den ist da Phil Minton verantwortlich, aber diesmal habe ich mich für einen Titel ohne Text entschieden.
1: Vor vielen Jahren habe ich mal gelesen, The Complete Dean Benedetti Recordings of Charlie Parker. Das muss ich dann nochmal lesen und nochmal lesen, weil diese Aufnahmen legendär bekannt sind und halt auch ewig lang verschollen waren. Die Geschichte der, sag ich mal, Wiederentdeckung ist eine sehr lange, da will ich gar nicht weiter drauf eingehen. Nur so viel, Dean Benedetti ist ein Saxophonist, der hat Charlie Parker gefragt, hör mal zu, ich bin großer Fan von dir, ich würde gerne mit dem Tonbandgerät einfach mal mit dir mitkommen und alles aufzeichnen, was du so spielst. Und Charlie Parker hatte da nichts dagegen und ich denke mal, sagen mal, seine Produzenten da auch nicht, weil die das wahrscheinlich gar nicht mitgekriegt haben oder keine Ahnung. Damals war er ja bei Savoy bzw. bei Dial unter Vertrag und dieses klassische East Coast Quintett aus Charlie Parker, Miles Davis, Duke Jordan, Tommy Potter und Max Roach ist auch meistens auf den 48er Aufnahmen da zu hören. Einmal nur steigt wohl, ich weiß es gar nicht, ob das da dabei war, genau, Well You Needn't ist mal dabei, da sitzt wohl Thelonious Monk am Klavier. Ich weiß gar nicht, ob man so schnell raushören kann, das sind ja so ganz urwüchsig zusammengeschnittene nur Solis, dann wieder ausgeblendet, harte Schnitte und so weiter und so fort. Die Titel sind immer nur ganz kurz, weil er halt da, das war alles sehr teuer, diese Bänder, die er da verwendet hat, und hat meistens dann wirklich tatsächlich nur Charlie Parker mitgeschnitten. Tonqualität, wie gesagt, eher lausig. Und wir hören jetzt aber trotzdem, weil es einfach so ein monolithischer Block ist, diese Aufnahmen von Dean Benedetti, hören wir jetzt die drei letzten Sections, die im Juli 1948 aufgenommen worden sind. Die dauern insgesamt 10 Minuten und freut euch dran, dass es die Aufnahmen gibt.

0: Soweit der Charlie Parker Block, knapp 10 Minuten lang, die Sektionen 62, 63 und 64 der Dean Benedetti Recordings, alle im Juli 1948 gemacht.
1: Wir bleiben bei 10 Minuten ungefähr. Ich habe jetzt das Avram Fever Quartett und die machen schön kräftige, intensive Musik. Neben Avram Fever Saxophon sind auch dabei Marc Ribot an der Gitarre, Eric Reves am Bass und Chad Taylor an den Drums. Von der CD Testament hören wir den Titel Magic Mountain.

0: Das Afram Fever Quartett von der CD Testament, und das, die ist 2019 bei Cleanfield Tremazul erschienen, und das war doch wieder ein Stück, wo man der Basslinie ewig folgen kann, ohne dass es langweilig wird.
1: Das ist richtig, obwohl der immer dasselbe oder mehr oder weniger dasselbe spielen muss, in Anführungsstrichen. Ich habe ja mal mit dem Bassist habe ich mich mal unterhalten und gesagt, nee, das ist für ihn nicht langweilig, weil er bringt da schon Variationen rein und er hört dann halt auf die Musiker, die Solisten und so weiter. Okay. Und ich habe ewig versucht, hier dahinter zu kommen. Das ist ja halt irgend so ein Dreiertakt gewesen. Und ich bleibe jetzt beim, sag ich mal, sehr, sehr herkömmlichen Walzer-Dreiertakt. Der kommt ja im Jazz nicht allzu oft vor, aber der Titel...
0: Und vorher sagen wir noch, dass eine Stunde rum ist.
1: Das ist richtig.
0: Obwohl wir das natürlich selber bemerkt haben.
1: Ja, das ist richtig, Menschenskinder, ja, 22:06 ist es schon, okay. Bobby Timmons, der ja hauptsächlich bei Jazz Messenger bekannt gewordene Pianist, auch der Komponist von Monin, hat den Walzer This hier komponiert, und den hören wir uns jetzt an.

0: das walzermäßig unterwegs seiende Bobby Timmons Trio mit dem Titel This Here.
1: Ganz neu aus dem Hause International Anthem ist die Platte Dear Children of Our Children I Know von Alabaster de Plume, und von der hören wir den Titel Bringing Up the Nakba.

0: Alabaster de Blüm wird hier unterstützt von Shazad Ismaili am Bass und Cheezo Holmes an den Drums. Die ganz neue Platte Dear Children's of Our Children I Know. Beziehungsweise das sind zwei EPs, die zusammen erschienen sind, denn auf der anderen Seite heißt die Platte Cremisan.
1: Almut Schlichting und Sven Hinze sind ja zusammen das Duo Subsystem und die waren während der Corona-Zeit auch schon mal bei Frau Korte zu einem Nachmittagsauftritt, der eine sehr gute Polizeibewachung hatte, weil da nämlich angrenzend die Anwesenheit von Bereitschaftspolizei notwendig waren, irgendwelche Hooligans von irgendeinem Fußballspiel. Aber es war ein sehr schönes Konzert und die Hooligans haben nicht gestört und die Polizisten sind auch nicht weiter aufgefallen. Die beiden haben sich jetzt zu einem Quartett erweitert und haben noch Jakobien Flassmann aus den Niederlanden, eine Sängerin, und Daniel Meyer aus Niedersachsen an der Gitarre dazugeholt. Und die vier sind zusammen der Bauhaus Kapellentraum. Die haben vor 2 Wochen eine CD rausgebracht namens Hausbau. Und aus dieser CD hören wir jetzt den Titel Ruppzack.

0: Bauhauskapellentraum. Die CD heißt Hausbau, vor 2 Wochen erschienen und das Stück hieß Ruppzuck.
1: Die Erweiterung hat sich echt gelohnt, muss ich sagen.
0: Ja, Subsystem ist natürlich, sage ich mal, so soundmäßig im tiefen Register, klar, so heißen sie auch. Mhm. Und die haben aber ein anderes Konzept, einfach für ihre Musik. Und es ist einfach eine schlagartig neue Band geworden, das der Bauhauskapellentraum.
1: Gelegentlich spielen wir ja auch klassische Stücke und nach meiner Auffassung dann eben auch Stücke, die in so Klassik-Wunschkonzerten nie vorkommen würden. Und ich habe jetzt ein Stück rausgesucht von Claude Debussy, gespielt von Arturo Benedetti Michelangeli. Klaviersolo von den Préludes hören wir die Nummer 9, die unterbrochene Serenade.

0: Claude Debussy, die unterbrochene Serenade, gespielt von Arturo Benedetti Michelangeli. Und das ist für mich wieder mal ein Beitrag unter dem Motto die europäischen Wurzeln des Jazzes.
1: Naja gut, sag ich mal, Bix hat ja diese Musik offensichtlich geliebt und auch in seine Improvisationen so ein bisschen aufscheinen lassen. Jazz ist einfach Afrika plus Europa.
0: Plus
1: Und
0: alles. Wir sind uns einig.
1: ich komme nochmal zurück zu Duke Ellington und dieses sehr bekannte Stück Take the A-Train, das gar nicht von ihm ist, sondern von Billy Strayhorn, aber das in seiner Erkennungsmelodie wurde. Und tatsächlich hatte ich das noch in meiner Liste drinne. Auch an der Uni ist nämlich gewesen am 25. Januar 1980 schon Sun Ra und er hat dort auch Take the A-Train vorgespielt. Ob er es analysiert hat, weiß ich nicht, aber wir hören jetzt auf alle Fälle das, was er da vorgespielt hat.

0: Beifall wurde rausgeschnitten. Das Haverford College war diese Location, wo dieses Konzert 1980 stattfand. Sun Ra am Klavier, am Flügel, Take the A-Train.
1: Vorhin haben wir bei Simon Nabatov Phil Minton nicht gehört. Deshalb habe ich noch ein Stück mitgebracht, wo Phil Minton zu hören ist. Und zwar eine Aufnahme mit und von Lukas Nikli. Seine CD Suite wurde mit dem Zoom Ensemble eingespielt und dazu gehört eben Phil Minton an der, mit seiner Stimme, Claudia Puntin Klarinette, Philipp Schaufelberger Gitarre, Nils Wokram Trombon und Lukas Nikli an den Drums. Und das ist auch mein vorletzter Titel, weil ich mich nämlich verabschieden will, weil nämlich in meiner Brust mehrere Leidenschaften wohnen. Und damit ich am Samstag auf dem Rennsteig bestehen kann, muss ich einfach ins Bett.
0: Ist nachvollziehbar, glaube ich.
1: Gut. Also der Titel ist jetzt 18 Minuten lang. Nachher gibt es noch ein letztes Remy Demi mit Ernst Ludwig Petrowski, aber das gebe ich vertrauensvoll in Ulrichs Hände.
0: Genau, das werde ich dann ausführlich anmoderieren und ein paar Tipps noch dazu geben.
1: Jetzt hören wir erstmal den Titel No Nations vom Zoom Ensemble.

Lukas Nickli und sein Zoom-Ensemble, eine Aufnahme aus dem Jahr 2003, die in Baden-Baden gemacht wurde. Und wir haben ziemlich ausführlich die Meinung, die musikalische Meinung der MusikerInnen zu No Nation gehört. Ich möchte jetzt weitermachen mit der belgischen Bassistin beziehungsweise mit der Bassistin erstmal Farida Amadou, autodidaktisch Bassgitarre gelernt und spielte mit allen möglichen Jazz- und sonstigen Musikern schon zusammen. Ich möchte nur mal von der Jazzseite aus Chris Pitsiokos erwähnen, Peter Brötzmann, Dave Rampis, Moore Mother, Yves Rissea, Mette Rasmussen, also sehr, sehr, sage ich mal, illustre Musikerin, mit denen sie schon zusammengespielt hat. Sie hat im Jahr 2024 eine Aufnahme gemacht, von der die Aufnahme insgesamt, die CD heißt, oder die LP When It Rains, It Pours, und wir hören daraus jetzt das Stück The End of.

soweit Farida Amadou, die E-Bassistin aus Belgien, der Titel The End Of. Und ich habe ja am Anfang so ein bisschen gezögert bei der Anmoderation, dass sie Bassgitarre spielt. Sie spielt natürlich Bassgitarre, aber sie spielt die Bassgitarre natürlich als erweitertes Klangspektrum. Diese Solo-CD oder diese Solo-LP von ihr hat es ja gerade aufs Beste bewiesen, was man alles mit Effekten und sonstigen elektronischen Devices aus dem Instrument rausholen kann und was für eine Spannung man da auch aufbauen kann. Und über diesen Titel ist es jetzt auch 23 Uhr geworden. Das heißt High Time für Metadaten. Die Sendung, die ihr hört, heißt Freiatz. Wir, meistens sind wir zu zweit oder zu dritt, machen alle 14 Tage von 21 Uhr bis Mitternacht Musik. Wir machen nicht Musik, wir spielen Musik für euch. Hoffen, dass sie euch gefällt. Ihr könnt die Sendung gerne nachhören. Das funktioniert eine Woche lang über unsere Homepage. Und auf dieser Homepage von Radio Frei, die sehr leicht zu finden ist, gibt es dann so ein Programmschema, wo man sich durchklicken kann zu unserer heutigen Sendung. Da steht dann die Playlist. Dann steht heute was zu tropischen Nächten. Die Nächte des letzten Wochenendes waren auf alle Fälle, nee, die Nächte nicht, da ist es sehr kalt geworden, muss ich sagen, weil es ja klar war. Aber die letzte Nacht, die war vergleichsweise schon halb tropisch, weil es eben bewölkt war und es hatte vorher geregnet. Da ist die Luft ja dann ganz anders und eine ganz neue Erfahrung in diesem Jahr 2026, zumindest für mich, der ich bisher in Erfurt geblieben bin. So far. Und diese Texte schreibt Rainer, da ist noch ein Foto dabei. Und ihr findet natürlich die Playlist, die ich jetzt fortlaufend geführt habe, plus eine E-Mail-Adresse, wo ihr euch melden könnt. Bleibt uns gewogen. In 14 Tagen sind wir wieder zu dritt da. Und ich oder habe mich mit Rainer abgesprochen, beziehungsweise wir haben uns abgesprochen, jetzt in der dritten verbleibenden Stunde, die mal endlich zu nutzen, ein sehr gutes Septett spielen zu lassen. Nämlich 53 Minuten lang, also

praktisch die verbleibende Zeit unserer Sendung. Am 13. Dezember 2015 gab es im Leipziger Kultclub NATO ein Konzert, das mehr oder weniger ganz Ernst Ludwig Petrovsky gewidmet war oder beziehungsweise dieses Konzert, in dem stand Ernst Ludwig Petrovsky im Mittelpunkt, in unterschiedlichen Besetzungen, im Trio, dann im Quintett und dann eben zum Abschluss im Septett. Ein Rezensent hat dieses Septett dann so ein bisschen als das Ascension-Ensemble von Ernst Ludwig Petrovsky bezeichnet, in Anlehnung an die gleichnamige Aufnahme von John Coltrane mit einer sehr großen Gruppe. Jeder kann reinhören, es ist in höchsten Tönen gelobt worden. Das Konzert wurde mitgeschnitten und bei Euphorium Records dann 2017 rausgebracht. Wir hören jetzt Ernst Ludwig Petrovsky, Urs Leimgruber, Axel Dörner, Elan Power, John Edwards, Robert Landfermann und Christian Lillinger mit Letztes Remi-Demi. Viel Spaß. Jetzt muss ich nur noch den richtigen CD-Regler hochziehen. Augenblick, das muss ich jetzt nochmal neu starten, aber es müsste jetzt genau losgehen.

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0: Utopia.
1: Das war eine Akustikversion von Solar Fake, die hieß Just Leave It. Dass die auf dem Album sein könnte, ist natürlich möglich. Also Aha. Das war aber nicht Solar Fake, sondern das war Sven Friedrich zusammen mit seinem Pianisten Dirk Riegner. Denn die beiden werden im Rahmen der besonderen Höhepunkt, in dem wir uns immer noch befinden, eine extra Show machen. Also eine reine Akustikshow mit Piano.
0: Und was hat das denn hier mit Solar Fake zu tun?
1: Ja, Sven Friedrich gehört ja nicht nur zu Solar Fake. Er hat mit seiner einzigartigen Stimme auch die Bands Dreadful Shadows und Seraphine sozusagen inspiriert. Und das wird natürlich dann auch wieder zu hören sein. Übrigens, Solar Fake werden dann als zusätzliche Band, also eine verstärkte Band, als Silent Live Akustik Tour Anfang 2027 durch viele Kirchen der Republik touren. Mit dabei sind eben der Sven Riegner am Piano, Jens Halbauer Drums, André Feller, das Double sozusagen von Sven Friedrich bei Solar Fake, Norman Selbig, Gitarren, Benno Cellini, Celli und Cello und Katja Müller, Violine. Also, das wird ein ganz emotionaler Termin, den man sich nicht entgehen lassen sollte.
0: Liebe Leute, ihr hört das Informationsmagazin A bis Z Spezial mit, einem ganzen Sendung-Thema zum Wave-Gothic-Treffen Leipzig 2026. So, und nächste Musik kommt von?
1: Noch ein paar Worte zu Voina möchte ich verlieren, denn Voina ist auch eine Spezialität beim WGT, denn der Sänger Pier Lebrecht, der sein Projekt ja zu Pandemiezeiten entwickelt hat, um überhaupt eigentlich was zu produzieren, der wird das erste Mal live auftreten. Das heißt, live vor einem Publikum. Er ist übrigens der Frontmann der Band Golden Apes, die ebenfalls schon länger im Betrieb, schon länger sozusagen unterwegs ist. Und er wird sich sozusagen dann live erstmalig einem Publikum stellen. So. Ja, und live wird auch Cat Raid Rebstock Jawohl. Zu hören sein, denn die schwedische Elektropunk-Band feiert in diesem Jahr das 40-jährige Bandjubiläum. Und das wird nicht nur auf der Bühne gefeiert, sondern auch durch einen vierteiligen Dokumentarfilm. Das ist der erste schwedische Film, der die Synth-Szene ab den 1980er Jahren erforscht hat. Ja, und Teile des Films werden bereits schon am Donnerstag vor Pfingsten auf der WGT EBM Party gezeigt. Aber wir hören jetzt Cat Rapestock, die am Samstag auf dem Wave Gothic Treffen anzutreffen sind. So, jetzt haben wir's.

0: Ja, das waren jetzt Cape Raids Dock mit dem Song How the Country Falls. Ja, neben dem WGT gibt es natürlich auch viele Begleitprogramme. Der Cornelius hatte ja schon auf einiges hingewiesen, auch bei den Museen. Zum Beispiel wird zum WFGotik-Treffen werden die drei Museen im Grassi-Museum sozusagen geöffnet sein für die WGT-Besucher mit ihrem Bändchen. Und dort wird ein düsteres Programm mit Workshops und Führungen angeboten. Apropos Grassi-Museum, zum 10. Mal laden wir Feindfreunde und jene, die es noch werden wollen, herzlich ein, am Pfingstsonntag, dem 24. Mai, bei unseren inzwischen traditionellen Weinverkostungen dabei zu sein. Das sind Oswald Henke und Thomas Reiner. Für dieses Event braucht ihr jedenfalls kein WGT-Ticket zu kaufen, ihr könnt also so hingehen. Und noch was, das Konzept bleibt unverändert und bewusst unkompliziert. Alle, die teilnehmen möchten, kommen zwischen 14 und 15 Uhr zum Treffpunkt vor dem Grassi-Museum und bringen 1 bis 2 Flaschen ihres Lieblingsweins sowie ein eigenes Glas mit. Ziel ist es, persönliche Favoriten vorzustellen, neue Tröpfen zu entdecken und miteinander ins Gespräch zu kommen und wie meist an diesen Treffen ein gemeinsames Abschlussfoto zu machen.
1: So, und die nächste Musik?
0: Ja, kommen wir jetzt mal ein bisschen zu etwas elektronischeren Klängen. Jetzt kommen Covenant und gleich danach gefolgt von Leatherstrap.

0: Ja, das war der Klassiker von Laserstrip und zwar Japanese Bodies, eigentlich der bekannteste Song dieses Projektes, kann man fast sagen, denn das ist nämlich Klaus Larsen. Das wurde 1988 gegründet und zwar stammt das Projekt aus Vega in Dänemark. Und endlich ist auch Klaus Larsen wieder mal beim WGT dabei. Dafür hörten wir Covenant. Das ist eine 1986 gegründete Band aus Schweden. Ursprünglich im Elektroumfeld beheimatet, tendierte die Band zuletzt mit Werken in Richtung Future Pop. Als das Trio so richtig aktiv wurde, gab es ein trauriges Ereignis. Andreas Katja N Nilsson, legendäres Mitglied der schwedischen Band Covenant, ist am 29. Juli 2024 im Alter von 51 Jahren nach einer Krebserkrankung gestorben. Und wir hörten aber den Song Dies Irae, der Tag des Zorns von Covenant.
1: So, liebe Leute, irgendwie habe ich ja schon immer mal den Begriff Steampunk gehört. Steampunk, der doch irgendwie mit dem Wave-Gothic-Treffen in Leipzig zu tun hat. Aber ich habe keine Ahnung, was Steampunk ist. Das weiß Wolfgang besser.
0: Ja, eigentlich wollte ich jetzt zum viktorianischen Picknick kommen.
1: Naja, da rennen auch Steampunk-Leute rum.
0: Da rennen auch die Steampunk-Leute rum. Und der Erdmann, der hat das ja schon öfters mal miterlebt, das viktorianische Picknick. Ich kenne es ja nun schon seit vielen Jahren. Es hat sich auch immer mehr entwickelt. Also wie schon gesagt, der Erdmann hat auch bunte Leute dort getroffen. Es ist dort mehr, ich würde in Anführungsstrichen sagen, eine Modenschau der schwarzen Szene geworden. Also dort dominieren nicht die dunklen Klamotten, sondern eher die grelle Erscheinung der Menschen. Und auch Steampunk wird dort angetroffen, aber es gibt ja auch parallel zu diesem viktorianischen Picknick noch ein Steampunk-Picknick. Das findet auch regelmäßig während des WGTs statt. Dort treffen sich aber nur die Leute, die sozusagen etwas mit Steampunk zu tun haben.
1: Heißt das jetzt Steampunk-Picknick, dass ich da mit der entsprechenden Steampunk-Bekleidung auf der Matte stehen muss?
0: Also die Leute, die da mitmachen und sich da hinsetzen möchten und gesehen werden möchten, die werden natürlich in ihren Klamotten erscheinen. Aber die Besucher, die haben natürlich jederzeit die Möglichkeit, auch so zu erscheinen und natürlich das wieder fotografisch festzuhalten.
1: Ah, da könnte ich also auch mit meinem roten Hemd hingehen oder werfen Sie mich da raus?
0: Nee, glaube ich nicht. Übrigens, wer das Steampunk schon mal erleben möchte, vor dem WGT, der hat die Möglichkeit, am kommenden Wochenende, und zwar an dem 1. und 2. Mai, in den Hofwiesenpark zu gehen, zum Hofwiesenparkfest. Dort wird eine Steampunk-Gruppe aus Meißen campen, sich also präsentieren. Und darüber habe ich auch mit den beiden gesprochen. Und das hören wir uns jetzt mal an. Könnt ihr euch mal ganz kurz vorstellen?
2: Ja, ich bin die Jeanette Malo, ich bin Vorsitzende vom Verein mit Zahnrad und Zylinder.
3: Und ich bin der Schatzmeister in dem Verein.
0: Okay. Seit wann gibt es euch als Verein?
2: Seit 2017.
0: Und was ist der Vereinsinhalt?
2: Wir haben mal nach etwas gesucht, womit wir ein bisschen die Gründerzeit in Meißen inszenieren können. Und da sind wir auf Steampunk gekommen, weil das angelehnt ans 19. Jahrhundert ist, aber eben ganz viel Fantasie und ja eine Subkultur mitbringt, die da gezielt zu den Veranstaltungen kommt. Haben wir da in der Richtung recherchiert und jetzt haben wir schon ganz viele Steampunks bei uns im Verein. Wir sind jetzt rund 40, besuchen verschiedene Veranstaltungen von anderen und machen einen Auftrag auch auswärts für andere etwas.
0: So wie hier in Gera am Hofwiesenparkfest.
2: Ja, richtig. Genau, das sind das erste Mal in Gera, freuen uns schon sehr darauf und bewegen ganz viele Leute hierher. Wir sind 38 Steampunks, die jetzt hier anreisen. Das sind eine große Gruppe aus Leipzig, die kommt und unsere eigenen Mitglieder aus Meißen. Zwei Berliner haben wir mit dabei. Da wird das ganz schön, denke ich mal, dass wir da groß genug sind, dass wir auch wahrgenommen werden.
0: Was fasziniert euch eigentlich an Steampunk?
3: Also Steampunk fasziniert uns, dass wir sehr frei agieren können. Also im Gegensatz zur Mittelalterszene, die ja doch ein bisschen enger gestrickt ist, was die Gewandung angeht zum Beispiel oder was den historischen Hintergrund angeht. Also wir sind angelehnt, aber wir sind keine Reenactment-Leute. Wir haben ziemlich viele Freiheiten, was die Gewandung angeht zum Beispiel oder was überhaupt das ganze Auftreten angeht, ist frei. Alles ist erlaubt, sagen wir immer, außer Plastik. Und mit Plastik, dann darf man es nicht sehen, dass es Plastik ist.
0: Ja, und ihr seid auch schon öfters auch mal, also eure Leute zum Beispiel beim WGT gewesen. Wie hat es dort den Leuten gefallen?
2: Also unsere Leute sind individuell beim WGT, das macht so jeder für sich. Das haben wir so organisiert als Verein bisher noch nicht gemacht, weil wir da meist auch andere Verpflichtungen noch haben. Und das WGT ist natürlich einzigartig, also es zieht ja jedes Jahr eine Unmenge von Besuchern an. Und daraus muss ich auch sagen, rekrutieren wir zum Teil, und weil es dort eben das WGT gibt und WGT ist Steampunk nur ein Teil. Ist es natürlich schön, dass wir in Meißen mit dem Festival ein spezielles Steampunk-Festival bieten können. Das ist dieses Jahr das 10. im Juli.
0: Kannst du mal ganz kurz auf das Festival eingehen?
2: Ja, wir haben natürlich, daraufhin sind wir angewiesen, dass uns viele Steampunks besuchen. Da sieht dann die Stadt Meißen auch sehr schön aus, wenn die Leute auch in ihren 19. Jahrhundert angelehnten Gewandungen durch die Stadt laufen tagsüber. Und es gibt auch welche, die so mehr tatsächlich historisch sind. Und es gibt Gewandungen, die sind eher fantasiemäßig ausgestaltet. Und dann haben wir auf dem Domplatz, da sind verschiedene Stände zum Thema, die dann Accessoires oder so verkaufen, ganz viel zu essen und zu trinken gibt es natürlich wieder. Vom Domportal die schöne Bühne, wo wir ganz viel schöne Musik, dafür ist immer mein Mann zuständig fürs Programm, bieten. Und da ist, denke ich, wieder mal für jeden was dabei.
0: Was gibt es eigentlich für Musik, die beim Steampunk gehört wird, wenn ihr das spielt?
3: Also Steampunk-Musik gibt es nicht. Es kommt immer darauf an, wie die Musiker, wie die Bands, die Künstler sich auf der Bühne präsentieren als Steampunk. Steampunk-Musik kann alles sein, also von Irish Folk bis Hard Rock, Blues, alles kann Steampunk-Musik sein. Meistens haben die Bands, die im Steampunk unterwegs sind, eine eigene Geschichte, wo sie herkommen, wo sie aufgetaucht sind, aus welchem U-Boot sie gekrochen sind. Und, aber wie gesagt, Musik selber, Steampunk-Musik gibt es nicht.
0: Aber was kannst du so unter Steampunk einstufen, was ihr spielt?
3: Naja, wir spielen die gängige Musik, also Irish Folk ist ganz viel dabei. Es gibt eine Band in Oldenburg, die Off Limits, die sind eigentlich so die angesagte Steampunk-Band. Und die machen auch so eine Mischung aus Hardrock und Irish Folk, würde ich sagen. Also was für uns wichtig ist, dass die Musiker, dass die Bands interagieren mit dem Publikum. Also wir wollen keine Band, die ihren einfach so runterspielt, sondern dass es da auch ein bisschen Kontakt gibt zum Publikum vor der Bühne. Das ist für mich als Veranstalter immer sehr wichtig, dass die offen sind, dass die Spaß haben und keine Probleme wälzen auf der Bühne, sondern Spaß machen.
0: Das ist ja sehr schön. Ja, dann wünsche ich euch natürlich viel Erfolg als erste Mal in Gera und das erste Mal auf dem Hofwiesenparkfest. Vielleicht gibt es eine Wiederholung.
2: Ja, das würde uns auf jeden Fall sehr freuen. Wir haben auch einen eigenen Schmuckstand mit, wo man Steampunk-Schmuck herstellen kann.
0: Eine kreative Ausstellung habt ihr sozusagen dabei.
2: Ein bisschen mitmachen kann, und man kann natürlich auch Fragen stellen zu den Ausstellungsstücken. Es ist zum Beispiel ein umgebautes Elektrofahrrad, das sieht aus wie ein Motorrad, ist in Steampunk umgebaut, ist auch mit dabei. Und ja, unser Künstler, der auch moderiert, der die KI-Kunst mit hat. Also auch da für die Leute, die sich für neue Medien interessieren, ist Steampunk auch richtig. Es ist Retrofuturismus und alles ist erlaubt.
0: Ja, das klingt ja alles so spannend. Also nichts wie hin und euch anschauen.
2: Mit Zahnrad und Zylinder.
0: Mit Zahnrad und Zylinder. Und beides habt ihr natürlich mit dabei.
3: Auf jeden Fall. Also wir haben den Zylinder auf dem Kopf und die Technik im Zelt.
2: Also ich Schön. Freue mich auch, dass wir so viele Leute hier sind. Das wird dann, dass das schon auffällt und dass wir sichtbar sind. Und ich denke mal, da gibt es viele, die diese Anregungen annehmen und uns dann vielleicht auch auf den anderen Veranstaltungen besuchen, die wir so machen.
3: Ja, und vielleicht wird der Gera der Steampunk-Ort in Thüringen. Da wären wir gerne dabei, das mit auf die Beine zu stellen.
0: Ja, das wäre natürlich toll. Okay, danke euch fürs Gespräch.
3: Gerne, danke.
0: Ja, und wir haben natürlich auch noch einen anderen Song gefunden, der zum Steampunk passt. Neben Off Limits gibt es auch noch die Band Aeronautica, die sich mit dem Steampunk verbündet hat. Und ganz zur Sendung passt der Song Niemandsland im Stil von Gothic Metal.

0: Auch diese Band ist in Leipzig in diesem Jahr beim Wave-Gotik-Treffen mit dabei. Vielleicht spielen sie ja oben auf der Moritz-Bastei oder aber
1: im heidnischen Dorf.
0: Jawohl.
1: Ja, denn es gibt nämlich immer noch Möglichkeiten, auch für die Leute, die keine WGT-Karte besitzen oder sie nicht kaufen konnten, wie schon der Cornelius zu Beginn gesagt hat. Es gibt nämlich auch die Möglichkeit, einen Ausflug mit der ganzen Familie nach Leipzig zu tun. Und zwar, um ein wenig WGT-Atmosphäre zu erleben. Zwei Mittelaltermärkte, der Wonnemond auf der Moritzbastei und das heidnische Dorf am Torhaus Dölitz locken am Pfingstwochenende in die Treffenstadt. Ein entspanntes mittelalterliches Flair mit Spezereien jeder Art wird geboten. Im heidnischen Dorf kann man Mittelaltermusik und musikalische Größen des Mittelalterrocks und des Folkmittels erleben. Ein gotisches Kinderspektakel mit einer Kinderbogen, Schützengilde, Kinderschminken, Jonglage, Drachenbemalen, Töpferei, Filzerei und ein Märchenzelt erwarten die Kleinen zum Amüsieren. Für die Reise in das Mittelalter gibt es Tageskarten, die am Eingang zu erwerben sind. Kinder bis 12 Jahre haben freien Eintritt. Ja, mit auf der Bühne im heidnischen Dorf werden in diesem Jahr Curtus Ferox, eine reine Mittelalterband, die Bianca Stücker mit ihren Brutschis und Schöngeist, die Band aus München, also eine Rockband aus München, auftreten. Und wir hatten die Möglichkeit, mit dem Timor zu sprechen. Er hat sozusagen die Band gegründet. Aber dieses Interview ist leider jetzt für den Rest unserer Sendung zu lang. Aus diesem Grunde haben wir uns für das Ende des Interviews entschieden, indem er auch über die nächsten Auftritte der Band berichtet. Zu Beginn hören wir aber einen Song von Schöngeist aus dem Album Schwarz vor Augen aus dem Jahre 2025, Fake News.

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0: Also wenn man eure Platte so hört, dann macht es ja richtig Spaß, euch beim WGT zu besuchen, zu eurem Konzert. Dann habt ihr schon Informationen. Habt ihr schon Informationen, wo ihr da zu hören und zu sehen seid?
1: Ja, ich war ganz erstaunt. Wir werden am 23. Mai, das müsste der zweite WGT-Tag sein, ich glaube,
0: das Samstag,
1: im heidnischen Dorf zu Gast sein. Ich dachte immer, da spielen Kolleginnen und Kollegen eher so aus der medievalen Ecke. Und so kommt man halt rum. Das ist das geile WGT. Also super. Nee, also das ist natürlich, wird mit eines der Highlights des Jahres sein, vor allem als Kick-Off in die ganze Festivalsaison für uns.
0: Dann sag mal, wo seid ihr denn in diesem Jahr noch überall live zu erleben?
1: Also, da geht's ja schon knapp 4 Wochen später. Wir bleiben im wunderschönen Osten der Republik. Geht es nach Merseburg. Das ist am 20. Juni auf den Merseburger Schlossfestspielen. Dann haben wir noch Burning Pants Festival. 4. Juli in Hude, das ist bei Oldenburg, das Burning Pants Festival. Das ist für Leute, die eher gerne kinky sind, bisschen fetisch sind, bisschen mehr so diesen. Am 5. September sind wir wieder bei Leipzig und zwar in Deutzen beim NCN Festival. Da sind wir auch wieder dabei. Und dann geht's auf große Tour mit der legendären Band Asp.
0: Mit Asp, das ist ja fantastisch.
1: Bombe lasse ich jetzt platzen, auf jeden Fall. Und zwar geht es da schon los am 25. September. Bis 10. Oktober sind wir überall zu Gast in Osnabrück, Berlin, Frankfurt, Hamburg, Köln, Erfurt, Neunkirchen, München und Nürnberg. Und dann, das Beste kommt zum Schluss, im November werden wir auf den Plage Noir zu Gast sein.
0: Ja, an der Küste. Überall seid ihr sozusagen anzutreffen. Quer durch die Republik sozusagen.
1: Quer durch die Republik, genau.
0: Dann danke ich dir schon mal ganz herzlich für deine Zeit, die du heute mit mir hier am Telefon zugebringen musstest.
1: Ja, also sehr gerne, ich habe sehr gerne gemusst. Der Dank, der geht natürlich zurück, ist ja klar. Und vor allem geht der Dank an das sehr verehrte Publikum, dass es bis hierhin mit unserem Gequatsche ausgehalten hat.
0: Ja, hast du noch etwas, was du denen da draußen mitgeben möchtest?
1: Habt euch alle lieb, auch wenn's schwerfällt. Es ist am Ende die einzige Lösung. Ich sag's euch. Passt auf euch auf, seid gut zueinander, passt aufeinander auf und redet mehr miteinander. Das wäre so mein Appell oder mein Wunsch, dass wir einfach wieder mehr zusammenwachsen alle. Das mehr will ich gar nicht.
0: Herzlichen Dank für deine Zeit. Ein wunderschönes musikalisches Jahr wünsche ich euch.
1: Dankeschön.
0: Natürlich viel Freude und Erfolg bei den vielen Live-Shows. Und vielleicht trifft man sich auch irgendwo mal persönlich.
1: Also spätestens auf dem WGT, oder, lieber Wolfgang?
0: Naja, da weiß ich nicht, ob wir uns da persönlich treffen. Aber im Blick können wir uns treffen. Das wäre ja möglich.
1: Auf jeden Fall, wir kommen zusammen.
0: Ja, alles klar. Ja, alles Gute und viele liebe Grüße auch an die anderen Bandleute. Das gebe ich dir mit auf den Weg.
1: Dankeschön.
2: Liebe Leute, ein weiterer Teil von diesem Gequatscher werdet ihr dann in einer der nächsten Sendungen hier bei Radio Frei hören, Sendungen, die ich gestalte. Wo genau dann alles zusammenkommt, das kann ich jetzt noch nicht sagen. Und das ist kein Fake News, wir müssen uns langsam mal auf das Ende der Sendung vorbereiten.
0: Nochmal eine kleine Erinnerung. Es gibt auf der Seite reziana.de im Internet, das ist meine Seite, wo auch die Welt der dunklen Musik mit verwaltet wird, einen kompletten Vorbericht zum WGT und dort findet ihr das komplette Interview mit Schöngeist.
2: So, und jetzt zum Ende kommt was an die Reihe?
0: Jetzt geht es noch ein bisschen heftig zur Sache, denn Unterschicht sind auch beim WGT dabei und sie spielen uns Mein Fleisch ist Stein aus dem aktuellsten Werk Golem Akt 2 Krieg und Zerrissenheit.

0: Ja, diesen Titel, den muss ich jetzt abkürzen, denn wir sind am Ende mit dieser Ausgabe von dem Informationsmagazin A bis Z Spezial
1: Von der Sondersendung zum WGT will ich da noch dazu sagen.
0: Jawohl, das wollte ich jetzt gerade sagen, aber diesmal war der Wolfgang schneller. So.
1: Roter Sand und Private Firmament und I Fell for You, eine Single, die letztes Jahr erschienen ist. Leider, mehr Musik kriegen wir nicht rein. Da müsst ihr schon selbst zum WGT fahren, um
0: Jawohl,
1: noch
0: ganz
1: mehr zu
0: wichtig.
1: hören.
0: Hinfahren. Aber im Vorfeld, da muss man sich natürlich mal informieren. Und da gibt es im Grunde genommen nur eine Möglichkeit: das Internet mit seinen vielen, vielen Weiten. Zum einen natürlich die eigentliche Internetpräsenz vom Wave Gothic Treffen 2026.
1: Genau, dort findet
0: Aber.
1: ihr auf jeden Fall alles Notwendige für die Kartenbestellung, die noch läuft, ne? Wenn ihr wissen wollt, was auf dem WGT los ist, das erfahrt ihr eben so circa 2 Wochen vor dem WGT auf der normalen Internetseite vom WGT. Also nicht vergessen, hinschauen und vor allen Dingen Notizen machen.
0: Das war jetzt ein ganz wichtiger Hinweis, falls ihr jetzt schon mal auf die WGT-Seite schauen solltet, da ist es noch etwas leer. Naja, wie Wolfgang schon sagt, es kann sich 14 Tage, vielleicht auch erst eine Woche vor dem eigentlichen Termin wirklich erst füllen.
1: Und wichtig ist, es gibt ja diese App, den WGT-Kompass, den könnt ihr euch in Ruhe schon mal runterladen. Dort wird parallel zu der Veröffentlichung auf der Internetseite ebenfalls das Programm detailliert aufgelistet und da könnt ihr schön drin rumblättern und Veranstaltungen markieren, wohin wollt. Das macht viel Spaß. Das hat es letztes Jahr auch schon gegeben.
0: Das heißt, du hast es schon ausprobiert?
1: Ja.
0: Aha,
1: Das war
0: also muss ich das
1: also.
0: auch mal ausprobieren.
1: Das ist wirklich toll, weil man sich da alles vormerken kann, wo man wirklich hin will.
0: Naja, ist auch wichtig, diese Möglichkeit bei den vielen, vielen, vielen Veranstaltungen, die da in Leipzig stattfinden, kommt man um solch eine Möglichkeit gar nicht drum herum.
1: Und man muss es eben aufschreiben. Das ist immer die normale Tour, das irgendwo nur zu notieren.
0: Ja, denn ich habe jetzt schon fast den Überblick wieder verloren bei den vielen schönen Sachen. Jedenfalls, ihr wisst jetzt Bescheid und ich kann nur zum wiederholten Male sagen, das lohnt sich. Schon alleine in der Stadt rumzulaufen, im Zentrum von Leipzig oder bei dem Steampunk-Picknick oder aber dann vorher noch beim viktorianischen Picknick oder auch im heidnischen Dorf. Es lohnt sich wirklich. Alleine das Schauen, das ist schon
1: Es ist nicht
0: noch.
1: nur das Schauen, man kann auch viel entdecken,
0: Ja.
1: auch akustisch eben, ne?
0: So, jetzt muss ich mal woanders hinschauen auf meinen Zettel. An der Stelle erstmal danke an Wolfgang für die Moderation und die Zusammenstellung dieser ganzen Sendung, sei es jetzt Beitrag oder aber auch Musik. Danke, Wolfgang.
1: Vielen Dank, Erdmann. Ich hab's gern gemacht.
0: Nächste Sendung A bis Z Spezial am 12. Mai 2026, 15 Uhr. Themen könnten da interessant werden, aber da muss ich noch mal in Ruhe überlegen, was da dann sich überhaupt ergibt am Ende. Damit besten Dank an euch für das Zuhören. Auspunktlos. Tschüss sagen
1: Wolfgang.
0: und Earthman from the Underground.

Fortsetzung folgt von A bis Z. Und wie überhaupt hier immer Fortsetzungen folgen, eine Sendung folgt auf die nächste. Und deswegen gibt es jetzt an diesem noch trüben Samstag, wie gewohnt, auch wieder das Filmmagazin Zwei glorreiche Halunken.

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Diese Melodie verrät es schon. Die beiden Halunken sind wieder eingeritten ins Studio A in die Johannesstraße 156. Ich sage erstmal ganz

0: Rolle meiner Meinung nach spielt. Genau, und was du in historischer Anspielung meinst, meinst du natürlich, ich weiß gar nicht, nach welchem Krieg das spielt.
1: Nach dem 30-jährigen Krieg,
0: dem also gute, nach alte 1648. Genau, Rose, unsere, die Schauspielerin, ja, die deutsche Schauspielerin der Stunde, man kann es ja nicht anders formulieren, auch dies ja schon in dem Film Der Astronaut ja bei uns besprochen, Rose mit Sandra Hüller.
1: 48 ist sie gerade geworden und wir wissen ja, sie kommt aus Thüringen.
0: So sieht sie gar nicht so alt, sieht sie gar nicht aus. Ich finde sie noch sehr agil auf der Leinwand.
1: Ja, sie ist wirklich mittendrin. Sie hat gerade ihr absolutes Karrierehoch und über Rose hast du ja schon gesagt, werden wir auch sprechen. Und dann reden wir über auch eine andere, finde ich, spannende Schauspielerin, die nur wenige kennen. Eine dänische Schauspielerin, Trine Dyrholm, die spielt die Hauptrolle in Nachbeben.
0: Eine der Hauptrollen.
1: Eine der Hauptrollen. Mhm. Ein Film, der so ein bisschen untergegangen ist, aber der Gott sei Dank im Kinoclub läuft. Also wir haben allerhand vor und als erstes habe ich ein kleines Quiz für dich und für euch da draußen.
0: Reinhard, das ist wieder nicht vorbereitet.
1: Ich spiele jetzt einen Song, du musst jetzt nicht sofort sagen, woher. Aber wenn du es weißt, dann Respekt, wenn nicht, löse ich es dann auf.
0: Darf ich dann weiter hierbleiben oder muss ich dann gehen?
1: Du darfst weiter hierbleiben,
0: weil
1: es ist wirklich jetzt nicht so leicht. Aber er könnte dieses Wochenende auch live gespielt werden, vielleicht.

0: Es ist schwer. Es ist auch nicht der ganz richtige Song, den ich bringen wollte, aber wir sind auf der richtigen Spur. Patrick, du kannst mal erstmal versuchen, aus welchem Universum dieser Song ist.
1: Also vom Sound her bin ich im Star Wars-Universum angekommen, aber ich glaube, du wolltest einen anderen Song spielen. Jetzt müssen wir mal, also wer jetzt Star Wars-Fan ist und zuhört, weil ich glaube, dass das von der gleichen Band sein könnte, weil John Williams hat ja das auch komponiert extra für den Film und es kann sein, dass er in anderen Szenen, weil er hat ja zum Beispiel auch bei Episode 6 gibt es ja auch diesen Song unten bei Jabba the Hutt und das hat den Song hat er auch geschrieben. Es könnte also sein, dass der auch von John Williams ist, aber du kannst uns ja mal
0: also
1: aufklären.
0: Also die Rückkehr der Jedi-Ritter, auf jeden Fall Cantina Band nennt sich die Band. John genau. Williams hat das auf jeden Fall mitgeschrieben.
1: Genau,
0: und
1: aber es ist der nicht.
0: Bestenfalls ist der nicht und um mal den Song zu bringen, genau. Der eigentlich wesentlich
1: den
0: runter ist.
1: Den haben wir jetzt rausgesucht, weil den kenne ich so.
0: Der könnte dieses Wochenende auch beim Comic Park nämlich live zu hören sein und der geht so.

0: Da will man auf jeden Fall mittanzen bei diesem wunderbaren Cantina-Song. Eigentlich ungewöhnlich für Star Wars, weil es eine Film-im-Film-Szene ist. Ne? Es kommt in der Kantine vor. Wo kommt der genau?
1: Ja, sagt in der Cantina-Bar. Das ist ja ganz, da kommen die doch so rein und dann gibt es ja die berühmte Szene mit dem Arm ab und hat Han Solo als erstes geschossen. Das sind ja ikonografisch

0: Szenen sind das. Und das hier kann man sich auch, also das ist so ein Song, den hörst du 5 Minuten, dann findest du ihn geil, nach 6 Minuten findest du ihn richtig kacke und du möchtest dir irgendwie die Ohren ausstechen und nach 10 Minuten wird er wieder geil. Das ist so ein, also es gibt auch endlos Schleifen auf YouTube, das ist wirklich eine coole Sache.
1: Und dass wir ihn spielen, hat damit zu tun, dass dieses Wochenende in Erfurt wieder der Comic Park stattfindet, jeweils 10 bis 18 Uhr auf der Erfurter Eger, und es tritt wieder in diesem Jahr die Band Tag der Helden auf, die eben genau diese Songs nachspielt. Ich kann mir vorstellen, dass sie auch den Katina-Song immer so als Erkennungsmelodie zwischendurch bringen.
0: Ja, da gibt's den
1: dann sich anschauen. Das komplette Programm könnt ihr euch anschauen unter comicpark.de und da seht ihr bestimmt auch den einen oder anderen Jedi-Ritter, Stormtrooper, also nicht nur die, also auch viele andere Comic-Heldinnen und Helden, also Prinzessinnen sind da zu sehen. Also
0: es zeigt auch, wie viel Cosplay da auch da gedacht ist. Ich meine, Star Wars und Comic, klar, es gibt viele Star Wars-Comics, aber der Ursprung ist ja ein Film, machen wir uns ja nichts vor. Deswegen finde ich es da auch schön, dass da aber auch der Comicpark sehr entspannt ist. Ich meine, Ghostbusters sind ja auch da, es gab eine Comic-Serie, aber an sich war es ja ein Ursprungsfilm. Deswegen finde ich das ganz toll, aber es wird auf jeden Fall ganz viele Jedi-Ritter zu sehen. Ich hoffe auch ganz viele Sith-Lords. Maul würde mich ja freuen, alleine weil die Maul-Serie ja gerade so durch die Decke geht von den Kritiken auch allein und auch von dem Resümee der Fans. Wäre es ganz schön heute schön mit einem Doppelklingschwert, also Lichtschwert. Also das wäre schön. Da würde ich mich freuen.
1: Star Wars-Fans sind auf jeden Fall da, aber auch viele andere. Es gibt auch einen Star Wars-Schaukampf. Also man kann da vieles erleben, also und kann sie eben austauschen. Man ist unter Fans und das wird richtig voll.
0: Wird richtig
1: und das,
0: toll.
1: Das ist was Besonderes.
0: Man sieht auch die Stadt, in der Stadt atmet schon so ein bisschen. Man sieht schon die ersten Verkleideten.
1: Ja, und das ist schön. Das ist jetzt 2 Tage lang an diesem Wochenende der Comic Park. Jetzt fangen wir aber erstmal ganz regulär an, sagen nochmal Hallo und herzlich willkommen zu 2 Chlorreicher Lunken, dem Filmmagazin mit Reinhard und Patrick. Und wir reden über den ersten Film und hören mal direkt in den Ausschnitt rein, bitte. Was das bitte sein könnte.
2: Dann gehe ich mal hoch ins Abendpartement.
3: Ich danke dir wirklich sehr.
4: Bist du Andy?
3: Ja.
4: Hi, ich bin Jin Chao, deine Assistentin.
3: Cool, ich war schon gespannt. Freut mich, dich kennenzulernen.
4: Heute früh war ich noch Praktikantin, aber wenn eine Stelle frei wird, dann dürfen wir uns dort vorstellen. Und soll ich dir was sagen? Keiner wollte in deine Abteilung, weil sie nichts mit Mode zu tun hat. Also bekam ich die Stelle. Cool, oder?
3: Total.
5: Runway ist nicht einfach nur ein Magazin. Es ist eine globale Ikone. Ein verschlungener Pfad, der uns alle wieder zusammenführt.
6: Hallo.
5: Oh, seht, was TK Maxx angespült hat.
6: Entschuldigung, wer ist das? Kennst du sie?
1: Das ist schon ein bisschen gemein, was hier ist, ja. Aber ein Gag, der funktioniert schon mal bei Patrick.
0: Also bei mir funktioniert dieser Gag wundervoll.
1: Ein Ausschnitt aus Der Teufel trägt Prada, Teil 2. Der erste Teil ist vor 20 Jahren gelaufen. Es geht um ein Modemagazin, es geht um eine Modechefin, wieder gespielt von Meryl Streep, die damals sogar für den Oscar als beste Hauptdarstellerin nominiert war. Und das Team von damals ist auch wieder vereint, also Anne Hathaway ist wieder mit dabei, Emily Blunt und Stanley Tucci ist auch dabei.
0: Diese 4 Darsteller sind dabei, das wurde jetzt noch ein bisschen ergänzt durch Kenneth Branagh spielt jetzt zum Beispiel mit oder Justin Theroux spielt mit, der immer gerne toxische Männer auch verkörpert, auch hier in dem Film das wieder ganz toll macht. Lucy Liu ist dabei, also vom Cast her haben die wirklich toll gemacht und auch hinter der Kamera sind es die gleichen Leute wieder, also der gleiche Regisseur und auch
1: David Frankel,
0: Reinhard.
1: Mastermind hinter Sex and the City, das passt auch ganz gut.
0: Das passt perfekt und ich glaube, so kann man auch gut die Bewertung des Films angehen.
1: Ja, fangen wir doch mal gleich an. Also, wir heben sie so ganz klein ein bisschen auf. Ein bisschen Geschichte noch. Gibt es denn überhaupt die Geschichte? Weil ich habe das Gefühl, also das kannst du uns auch gleich sagen, dass also was ich so gelesen, gehört habe, wir haben uns extra noch nicht drüber unterhalten. Viele haben so rumrumort, das ist ein bisschen dünne. Der Film ist ja ein Riesenerfolg, das kann man schon mal vorwegnehmen. Also alle gehen rein, weil der erste Film so ein Kultfilm ist. Also gib uns noch ein bisschen von dieser vielleicht dünnen Geschichte.
0: Also, wir machen erstmal die Sachen, die nicht so gut funktionieren. Also die Geschichte ist hanebüchend, wie wir so schön immer sagen. Ich finde dieses Wort so schön, hanebüchend. Das ist ein zusammenflickend Ding. Also wir haben, Meryl Streep ist weiter, die Miranda Presti, die ja auf einer echten Mode-Ikonin auch basiert. Ich glaube, die bei der Vogue arbeitet.
1: Genau, Anna Wintour.
0: Die war ja auch bei der Oscar-Verleihung mit auf der Bühne. Eine sehr garstige Person und das ist natürlich ein Geschenk für einen Film. Wird wieder von Meryl Streep verkörpert und es ist so, dass unsere von Anne Hathaway, die damals für sie gearbeitet hat, ist Journalistin, wird aber entlassen und bei Runaway, also bei diesem fiktiven Magazin, versuchen sie halt, sie wieder auf die Spur zu bringen, weil es ein PR PR, sie soll als PR da reinkommen, aber soll das auf investigativen Journalismus und die Zeitung wieder nach vorne bringen. Nach und nach kommt aber raus, dass alles ein bisschen schwieriger ist und Emily Blunt, die auch früher da gearbeitet hat, die momentan aber für eine wichtige Kundin auch Werbepartnerin des Runaway-Magazines, kommt jetzt auch in diese Geschichte rein und alles gipfelt denn alle darin, dass alle ihre Bedarfe da irgendwie haben und da hinterher sind und auch ein bisschen die Frage nach investigativen Journalismus stellen, aber das ist alles am Rande. Das ist nicht der Kern des Films und das ist auch nicht die Qualität des Films. Also Geschichte braucht man hier nicht wirklich
1: erwarten. Was ist denn die Qualität des Films, muss man gleich zu fragen.
0: Also, erstmal, Filme brauchen natürlich immer auch eine Zielgruppe und die Zielgruppe hier ist zum Beispiel in erster Linie die modeaffine Menschen. Also es muss so, ich bin rausgekommen aus dem Film und habe mir gedacht, boah, ey, ich habe nach 20 Minuten gemerkt, scheiße, es geht ja um Mode, das hatte ich ganz vergessen. Und dann wurde mir im Nachhinein aber gesagt, Patrick, diese ganzen Montagen, die mich total genervt haben so zwischendrin, die sind exorbitant, weil die wechselt ja ihr Outfit die ganze Zeit und ich saß so, ja, das ist halt eine Tasche. Nein, das ist keine Tasche, das sind Schuhe und das sind Sachen und ich habe keine Ahnung davon. Also man soll, wenn man modeaffin ist und sich in der Modebranche, in dieser fiktiven Welt, die ich ja den Untergang der modernen Zivilisation bezeichne, ganz zurückhaltend, wenn man das hat, ist das ein wundervoller Film. Also man könnte auch einen ganzen Film mit Soundtrack anmachen und könnte man schön gucken. Die zweite Komponente, aber warum ich auch sage, dass dieser Film auch verdient, gerechtfertigt Erfolg hat, ist die vier Hauptdarsteller. Ich habe zwar noch andere Rollen, die so ein bisschen da reinkommen, die schweben aber so im Orbit rum. Meryl Streep, Anne Hathaway, Emily Blunt und Stanley Tucci spielen sich hier einen Wolf. Es ist eine wahre Pracht. Meryl Streep ist ja auch, die hätten dir auch sagen können, du sagst jetzt nur noch Puppi, Kaki, Kaki, Kaki, Puppi. Und Meryl Streep hätte das trotzdem so rausgeholt, dass es garstig gewesen wäre und dass es fies gewesen wäre. Die Figur von Emily Blunt ist so wundervoll. Das ist so wie, solche Menschen gibt es in der Realität. Man versucht sich ja auch in Realität einzubetten. Das funktioniert nicht. Und ich weiß auch, warum alle unterschrieben haben. Selbst dieses Bindeglied von Anne Hathaway oder die Stanley Tucci-Figur, der ja immer am Rande, das sind ja drei weiblich starke Figuren, und wie er da so drumherum schwebt sozusagen und seinen Beitrag leistet und immer doch da ist, obwohl er so wirkt, als ob er nicht da ist. Das ist die große Stärke. Und du kannst den ganzen Film, er geht 190 Minuten, freust du dich, wenn die aufeinandertreffen. Oh, jetzt sitzen alle drei da, jetzt kommt das, weil das wirklich, das hat den Film so kurzweilig gemacht, weil die wirklich alle Bock auf ihre Figuren hatten, die Figuren auch toll sind, sie nur leider die meiste Zeit Belanglosigkeiten gefühlt irgendwie sagen. Oder sich eben über Mode unterhalten, was mich halt so ein bisschen abstürzt. Aber da, diese Zwischentöne, das, wie es präsentiert wird, wie alleine gelaufen wird, wo die auch lag, das sieht doch alles teuer aus und am Ende sind sie auch in Mailand und alles groß und spektakulär. Das ist ganz toll gemacht. Also da haben die wirklich ihre Hausaufgaben gemacht. Und deswegen, wenn du diese zwei Komponenten zusammennimmst, ist halt einfach ganz klar, das hat eine Zielgruppe, das hat eine Motivation und jeder, der diesen Film gucken gehen sollte, sollte sich diese Motivation auch vergewissern und auch im Klaren sein.
1: Ja, das war ja auch klar, dass es jetzt nicht ihr irgendwie tiefgehendes Kino ist.
0: Man hätte auch, also ich meine, das sind ja alles auch Schauspieler, die, sag ich mal, untouchable sind, also die auch vielen kontroversen Rollen. Also Stanley Tucci hat ja zum Beispiel auch
1: In meinem Himmel hat er zum Beispiel
0: eine Oscar-Nominierung. Aber was ich jetzt meinte in letzter Zeit unter Edward Berger, wo die Konklave eine ganz tolle Rolle gespielt, wo er auch sich selbst als Kirchenmann hinterfragt, also auch mal wirklich so ans Eingemachte geht. Und ich finde, so ein Film kann man auch mal sagen, dass das oft brotlose Kunst ist, dass das Style over Substance ist, dass man einfach sagen muss, diese Welt ist furchtbar, die ist grausam, die hat keinen Mehrwert, worum geht's? Und das hätte ich mir schon ein bisschen gewünscht und Meryl Streep gehört jetzt für mich auch dazu. Die Leute werden ja trotzdem reingehen, selbst wenn Meryl Streep einen Monolog darüber halten würde, dass das der Untergang der modernen Zivilisation ist, sich mit Mode zu beschäftigen. Warum nicht? Warum nicht? Die Leute sitzen doch schon drin und sagen, oh, Tasche, Schuhe, Klamotten. Warum nicht auch mal sagen, warum ziehe ich mir das denn ein? Warum gucke ich Menschen 3 Stunden zu, wie sie rauf und runter laufen. Was ja eigentlich mal so, wenn ich jemanden erkläre, der jetzt irgendwie noch nie eine Modenschau gesehen hat, was ist denn das? Na, die ziehen halt Sachen an und laufen da rum. Wie? Und das guckst du dir 3 Stunden? Ja, und das ist ganz toll und alle Leute wollen das. Und da warum das nicht mal hinterfragen? Warum nicht da ein bisschen mehr Bissigkeit hinbringen?
1: Aber wir kürzen jetzt mal ab. Wir haben rausgehört, also das ist ein Film, den man sich anschauen kann, der funktioniert auf dieser Ebene. Ich will ihn jetzt aber auch nicht höher stellen, als er ist. Ich habe ihn nicht gesehen. Ich werde ihn noch anschauen.
0: Nein.
1: Was ist so ein bisschen das Ironie am Rande? Meryl Streep, weil wir eben gerade Sandra Hüller erwähnt haben, gehört mit auch zu den besten Schauspielerinnen, die es gibt. Und es wird später mal so sein, wenn man Meryl Streep erklärt, dass man dann nicht sagt, das ist die aus Silkwood oder das ist die in Die Geliebte des französischen Leutnants gespielt
0: Hölle
1: hat
0: gehen.
1: Oder die durch die Hölle gehen, sondern es ist die aus den ABBA-Filmen und die aus den Der Teufel trägt Prada-Filmen. Also da, wo sie nun leben, das ist jetzt sozusagen das Label, das sind mit ihre erfolgreichsten Filme. Jeweils gibt es jetzt 2 davon. Schön, freut mich auch für Meryl Streep. Sie hat jetzt ja eine längere Pause gehabt. gehabt und hat jetzt nur in Serien mitgespielt, in
0: Only Murders in the Building. Ja, aber vor allem die zweite Staffel auch von Big Little Lies. Also da, Meryl Streep ist da, auch bei Don't Look Up hat sie ja noch mitgespielt. Aber ich muss sagen, das ist, also weil du sagst, einer der besten, sie wird ja auch als GOAT, also als Greatest of All Time bezeichnet. Wenn du siehst, was sie hier leistet, weißt du auch, was eigentlich, was wir, das ist ein Jahrhunderttalent. Das ist ein Hunderttalent, was sich schauspielt, was die, das Antizipieren auch der Figuren und auch das nuancierte Spielen und auch die Individualität und das Besondere, das wird Meryl Streep, kann alles spielen und das ist einfach wundervoll. Und ich hoffe, ich sehe noch 100 Filme mit ihr. Sie ist einfach der Wahnsinn.
1: Und einen dieser 100 Filme könnt ihr jetzt sofort sehen, Der Teufel trägt Prada 2.
0: Läuft
1: unter anderem im Cinestar in Erfurt und wir natürlich den Song, den wir eben ja schon so ein paar Takte gehört haben,
0: der so toll,
1: großartig ist, von Madonna, Vogue. 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

0: Vogue, was für ein Song von Madonna. Vogue, der natürlich sehr prominent auch mit vorkommt, auch im Trailer zu Der Teufel trägt Prada 2. Mhm. Grüße gehen raus an dieser Stelle an Martin, an Christel und an Maria, die dieses Filmmagazin hören. Das macht schon mal 3 Leute, plus 4, 2, sind schon mal 5. Das ist nicht schlecht.
1: Das ist überhaupt nicht schlecht. Und wenn man, ich kriege keine Überleitung hin. Also, wir besprechen jetzt einen Film, Rainer, den du gesehen hast, obwohl ich ja eigentlich in dieser Sendung in letzter Zeit immer für die Kinder Filme oder Filme, die auch für Kinder zugänglich sind, besprechen darf. Und es gibt so eine Serie auch aus den, ich habe die früher, ich glaube auf ProSieben lief die und ich habe die ganz früh gesehen und für mich war das eine völlige Überwältigung, weil es eine Aneinanderreihung an Action-Szenen war und auch an Brutalität. Und das darf man ja immer nicht vergessen, denn da treffen zwei Tiere aufeinander, die in unserer Gesellschaft
0: Katz und Maus
1: nicht so sehr gesehen werden als Freunde. Es geht hier um die sprichwörtlichen Tom und Jerry. Tom und Jerry, die Serie kennt man eigentlich. Ich wüsste jetzt nicht, wer Tom und Jerry nicht zuordnen kann. Ich meine, man könnte mal hinterfragen, was die Sinnhaftigkeit der Serie war und was Kindern da vermittelt wurde. Aber eins nach dem anderen. Es ist also ein neuer Tom und Jerry Film ins Kino gekommen, der verlorene Kompass heißt und der läuft. Und Reinhard hat sich den gegönnt. Und du sagst uns jetzt mal, also Tom und Jerry tauchen wahrscheinlich auf, aber reicht es für einen ganzen Film?
0: Nein, es reicht nicht für einen ganzen Film, um das schon mal vorwegzunehmen. Und sie tauchen auf, verschwinden dann wieder, tauchen wieder auf, verschwinden wieder. Aber ich lasse das extra mal so ein bisschen nebulös. Wir hören uns mal einen kleinen Ausschnitt an aus Tom und Jerry, Der verlorene Kompass. Und so viel kann ich sagen. Der Trailer sagt in diesem Falle schon viel über den fertigen Film aus.
2: Kommen wir zum Kronjuwel unserer Ausstellung, dem Astralkompass, welchem unendliche Macht zugeschrieben wird. Und wie man den Kompass aktivieren kann, bleibt bis heute ein großes Rätsel.
3: Der Kompass muss hier sein.
4: Hat uns der Himmel wirklich einen Kater geschickt?
5: Er kam direkt aus dem Himmel mit dem Kompass.
6: Er ist ein Werkzeug des Himmels mit großer Macht. Wenn er in die falschen Hände fällt, dann schweben wir alle in Gefahr.

0: Soweit ein akustisches Schmankerl aus dem Film oder Eindrücke. Also erstmal hat man eine große Geschichte aufgezogen, es geht um einen Kompass und eben ähnliches und Tom scheint diesen bekommen zu haben, wahrscheinlich aus reinem Zufall. Ich weiß nicht, also die Geschichte trägt schon mal nicht. Also warum trägt sie nicht? Weil Tom und Jerry halt immer wieder nur auftauchen oder weil die Geschichte einfach nicht gut erzählt ist?
1: Das ist schön, dass du es schon so, und das ist auch richtig, schon reingedeutet hast. Ich weiß nicht, ob ich eben das schon so hingeführt habe,
0: aber so,
1: so
0: wirkt
1: das hast du dir schon gedacht. Ja, ja, also der Trailer ist ja sehr konfus, das soll ja auch ein Trailer sein in der Regel, soll ja ein bisschen neugierig machen, aber das Ding ist, dass eben der gesamte Film wie ein Trailer ist, wo man denkt, was ist das jetzt hier? Und um das auch mal zu sagen, ich bin ja rein, weil natürlich wird hier die Nostalgiekarte gezogen. Das funktioniert bei mir, werden wir auch später nochmal drüber reden, warum alte Serien mitunter dann auch schon dazu führen, dass man sagt, Mensch, das schaue ich mir doch gerne nochmal im Kino an. Ich habe gedacht, Mensch, Tom und Jerry habe ich früher als Kind immer gerne gesehen, gehe ich mal rein ins Kino und gehe da rein. Es war neben mir noch ein anderes Kind und dann ging es auch schon
0: ihr wart also
1: los.
0: Zu zweit.
1: Wir waren, ja, und die Mutter des Kindes noch, so. Also wir waren zu dritt. Immerhin. Und es fängt an mit, dass es eine chinesische Produktion ist. Und ich dachte so, bin ich jetzt doch im falschen Kinosaal gelandet? Passiert mir ja manchmal, weil ich so, und jetzt so, von einem chinesischen Regisseur. Und dann aber wirklich irgendwo kommt noch Warner Brothers. Da habe ich gedacht, ich könnte auf der richtigen Spur sein. Also um das schon mal zu sagen, es ist ein chinesischer Film, der mit ganz viel chinesischen kulturellen Elementen arbeitet, auf Figuren. Aber die Tom und Jerry Figuren, die amerikanischen adaptiert hat. Das wirkte für mich so ein bisschen so, als wenn man die belgischen Schlümpfe in die japanischen Anime Prinzessin Mononoke reinmacht. Also es wirkte so überhaupt nicht passend. Also da war ich schon das erste Mal irritiert. Also und wenn man überhaupt sagen kann, dass so ein Hauch Tom und Jerry aufkam, dann war das nur die ersten 2 Minuten. Da gibt es eine Verfolgungsjagd eben durch ein Museum. Da ist eine Ausstellung, da ist
0: eben, ist auch der Kompass.
1: Da ist auch der Kompass drin.
0: Oh, Entschuldigung, wollte ich spoilern.
1: Machen die beiden eben ihr Katz-und-Maus-Spiel, Tom und Jerry. Und dann reisen sie eben durch die Zeit, durch den Raum mit dem Kompass und landen dann irgendwo in China. Und du hast wirklich das Gefühl, ja, man will dem chinesischen Publikum jetzt nicht New York oder so vorsetzen, ein amerikanisches Setting, sondern verpflanzt das mal eben nach China. Und dann wird das sowas von konfus und dass ich dann wirklich nach 10 Minuten eigentlich das Interesse an der Geschichte verloren habe.
0: An sich finde ich den Ansatz gar nicht schlecht, sozusagen in unserer Globalisierung, die kann ja auch was das Erzählen von Geschichten auch was Tolles sein, dass
1: das
0: man neue
1: kann auch funktionieren.
0: Tom und Jerry, die können ja nicht reden. Können die hier reden?
1: Sie können hier nicht reden.
0: Gut.
1: Weiter, das finde ich gut. Das wäre auch sonst, hast du vollkommen recht, das ist theoretisch ein Pluspunkt, aber eben dann auch der Minuspunkt, weil natürlich die anderen Figuren reden können. Und gut, da könnte man auch wieder sagen, da könnte man was Spannendes draus machen.
0: Ja.
1: So in die Metaebene gehen. Warum können die nicht reden?
0: Sind Inklusion.
1: Sind es etwa, ja. Aber es funktioniert eben nicht so. Und jemand, der ja vielleicht gar keine Ahnung hat, wie jetzt das Kind, mit dem ich noch drin war, der vielleicht einfach nur einen schönen Trickfilm sehen will, der wird vielleicht denken, warum ist das eigentlich so? Es erklärt sich ja nicht wirklich, aber wie gesagt, deswegen ist es so ein wilder Mix, mit dem ich nicht wirklich was anfangen kann. Es ist sehr gut animiert, ja, es gibt auch rasante Kamerafahrten, aber es ist wieder so ein Beispiel dafür, dass man denkt, es nützt die beste Animation nichts, wenn das eben einfach so ein Kauderwelsch ist. Ja. Also alles in einen Topf geschmissen, einmal umgerührt und fertig ist Tom und Jerry, der verlorene Kompass.
0: Soweit unsere Einschätzung, das brauchen wir eigentlich gar nicht weiter ausführen und Pixar zeigt uns ja immer wieder, wie wir eine gute Geschichte haben mit guter Animation. Hier ist das nicht der Fall, man kann ihn sich aber trotzdem noch angucken, deswegen der Hörerservice von uns. Er läuft noch im Sinister, einmal am Tag, heute 13.50 Uhr, morgen 13.45 Uhr, 13.55 Uhr wieder.
1: Also täglich immer täglich, so gegen 14 Uhr, kann man sagen.
0: Ist so ein Mittagshäppchen. Weißt du, danach geht man dann noch auf den Spielplatz oder so.
1: Dafür ist es in Ordnung, aber auch nicht mehr. Also man muss wirklich sagen, eigentlich ist es nicht mal das. Also wartet lieber auf den nächsten, wie du sagst, guten Pixar-Film.
0: Hoppers läuft übrigens noch, habe ich gesehen. Also warum nicht den letzten Pixar-Film gucken gehen?
1: Das kann man auch machen. Übrigens, wenn es einen Grund gibt, warum ich mich freue, Tom und Jerry beschworen zu haben, dann natürlich nur deswegen, weil wegen der guten alten Zeiten hören wir natürlich jetzt den Tom und Jerry Song, den es ja nur in Deutschland gibt.
0: Den es nur in Deutschland gibt.
1: Von Udo Jürgens, ihr wisst schon, diesen hier.

0: Wollen wir das ab nächsten Ersten mal probieren?
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0: der gute alte Udo Jürgens mit vielen Dank für die Blumen aus der Zeichentrickserie Tom und Jerry, die in Deutschland aus verschiedenen Cartoons zusammengeschnitten wurde. Die gab es im Original gar nicht in dieser klassischen Serienform, aber hier hat man eben dann so Halbstünder draus gemacht und eben Udo Jürgens hat eigens diesen Song für den deutschsprachigen Markt komponiert. Also wirklich was Besonderes, was Eigenes.
1: So gut, passt der ja gar nicht zur Serie. Also wir sind in dem Text ja nochmal durch. Übrigens nicht mehr zeitgemäß der Text. Hätte man fast eine Triggerwarnung rausreden müssen. Der Song hat nie für mich zu der Sendung gepasst. Also das war schön, dass
0: der
1: da.
0: Ich habe gar nicht drüber nachgedacht, ehrlich gesagt. Ich habe damals gar nicht so auf die Texte gehört.
1: Er hat in dem Intro so auch Blumen irgendwie in der Hand und dann war das für mich so, Blumen. Und dann war das auch irgendwie so, aber das war der einzige.
0: Die Idee ist ja so als Metapher, dass du immer eins übergezogen kriegst. Und das ist ja so, dass bei Tom und Jerry ja immer.
1: Ich habe den immer eher positiver.
0: Einer der beiden den anderen austrickst und sich freut.
1: Ja, eigentlich ist ja immer das Gleiche, die Katze verliert immer. Also machen wir uns ja nichts vor. Es ist ja eher für Kinder, die Maus hat auch Chancen. Also ganz zu schweigen davon, dass die Maus ja auch Brutalität aus. Also ich finde die ja unfassbar brutal. Also sollte man das mal als Realverfilmung machen, wäre der auf jeden Fall ab 18, weil beide sich gegenseitig auf jeden Fall hart wehentun würden.
0: Das stimmt. Es gibt ja auch die Hardcore-Variante Itchy und Scratchy in den Simpsons. Ist ja so ein bisschen da eine kleine Anspielung.
1: Und hier, hat man die Meta-Ebene. Also Simpsons haben verstanden, was ein Merkmal der Serie ist.
0: Von Kinderserien, wobei Simpsons ist nicht wirklich eine Kinderserie, ist eher für Erwachsene. Oh. Vielleicht eine gute Brücke jetzt zum Erwachsenenfilm. Rose heißt der Film, benannt nach der Hauptfigur Rose, gespielt von Sandra Hüller. Ein Film, der uns ins 17. Jahrhundert nimmt. Und Patrick, du kannst gerne mal erzählen, worum es geht und wir können dann auch noch einen kleinen Ausschnitt zu Hilfe ziehen.
1: Sandra Hüller spielt eine Figur, die aus dem 30-jährigen Krieg zurück in einen Ort kommt und dort sich ausgibt, und das ist auch schnell klar, als Mann. Und sie ist aber eindeutig eine Frau, hat aber die Figur irgendwie angenommen und schafft es, in diesen Alltag da hineinzukommen. Das Problem ist nur, dass sie dadurch aber auch richtig stark in den Alltag der Gemeinde hineinkommt und dadurch natürlich auch gewisse also wenn man im 17. Jahrhundert im Dorf ist, geht es ja zum Beispiel auch darum, was machst du für die Gemeinde, auch das Thema Fortpflanzung etc. sind Themen, und das könnte ja, wenn man eine Frau ist und einen Mann präsentiert oder als Mann agiert, zu Schwierigkeiten führen.
0: Und wir hören jetzt mal einen ganz kleinen Ausschnitt an, und du hast den Film das erste Mal auf der Berlinale gesehen und hast auch ein paar Töne mitgebracht.
1: Ja.
0: Und zwar hören wir auch mal Regisseur Markus Schleinzer, was er sich dabei denkt, was an dem Film für ihn interessant war an der Geschichte. Und wir hören auch die Hauptdarstellerin Sandra Hüller in Englisch reden, wie sie auch die Figur sieht. Also zunächst erstmal ein Ausschnitt und dann eben die beiden Töne der beteiligten Rose.
2: Als Soldat hat der Herr für das Land gekämpft. Das heißt aber nicht, dass er dem Kampf mit dem Land gewachsen ist.
3: Hab nie erdenken können früher, an einen Morgen. Viel zu sehr beschäftigt, aus dem Heute heil herauszukommen.
4: She uses this drag as a disguise to live in safety and to have a life of her own. If she says that only to... If it's a lie, I don't know, and honestly, I don't care. But I played a woman who is pretending to be a man. I didn't play a man.
5: Der Grund für Frauen in die Hose zu steigen ist mannigfaltig, sei es um Zwangsverheiratung zu entgehen oder wenn man in der Position ist, das alleine stemmen zu müssen, um überhaupt Zugang zu erhalten am Arbeitsmarkt. Teilweise haben Frauen auch auf Reisen kurzfristig einfach die Hose angezogen aus Angst, überfallen oder vergewaltigt zu werden. Es gab auch jede Menge Menschen, die vielleicht heute als lesbisch oder transgender gelesen werden könnten. Damals gab es noch keinen Begriff, kein Verstehen, kein Wort dafür, also Menschen auch, die keine Ahnung hatten. Es gab Piratinnen, es gab eiserne Jungfrauen. 100 Jahre nach dem Tod von Jeanne d'Arc hat man beschlossen, dass es ganz gut ist, wenn man Frauen in so Ritterrüstungen schiebt und sie Soldaten hinhält und sagt, schaut's, wenn die das anziehen kann, könnt ihr umso tapferer auch für unser Land sterben.
0: Soweit Markus Schleinzer, Regisseur von Rose. Wir hören schon raus an seinem Idiom, an seinem Dialekt. Er ist Österreicher. Mhm. Und vorher haben wir auf Englisch die Hauptdarstellerin gehört, Sandra Hüller. Und davor nochmal ein Stück aus der Geschichte aus Rose. Mhm. Und wir haben ja eben so ein bisschen was mitgenommen. Ne? Also da wurde ja schon auch ein bisschen gedeutet oder auch so Formulierungen wie in die Hose gehen. Mhm. Und damit spielt der Film ja auch. Ne? Das erzeugt möglicherweise auch seine Spannung. Das wäre vielleicht auch eine Frage an dich. Der Film ist sehr, sehr ruhig, in ruhigen Schwarz-Weiß-Bildern erzählt.
1: Ja.
0: Sehr langsam auch erzählt. Ja. Hat es für dich funktioniert?
1: Ja, aber das liegt einfach darum, also erstmal muss man sagen, was er hier auch so, ich war auch übrigens auf der Pressekonferenz, by the way, die wollte ich mir nicht schenken, und was er hier und was diese Pressekonferenz auch so gesagt hat, dass das erstmal in erster Linie ein Statement-Film ist. Also es ist schon ein unangenehmer Film, deswegen auch das Schwarz-Weiße, auch die Bilder muten dreckig an und auch Mindeststandard quasi, was für uns ja kein Luxus wäre sozusagen, und vor allem ganz stark kriegen wir auch die Zweifel und Ängste unserer Hauptfigur einfach gezeigt. Also die ist stark, aber die ist auch angeschlagen. Also sie hat zum Beispiel so eine Narbe im Gesicht, weil da eine Kugel reingekommen ist, und sie nuckelt immer an dieser Patronenhülse. Was ja, also ich weiß nicht, jeder, der schon mal Metall im Mund hatte, weiß, das ist jetzt keine leckere Sache. Ne? Und das zeigt auch, wie hart sie umgeht mit dieser Welt und wie hart sie sich auch macht. Und das ist eine zeitlose Aussage einfach. Das ist, und ich würde das gar nicht auf Frauen runterbrechen, hier natürlich im Frauenkontext, aber allein dieses nicht in Rollensituationen hineinzupassen, nicht gesellschaftskonform zu sein, er hat das wundervoll eben auch gesagt, es gab einfach manchmal keine Begriffe für etwas. Kinder waren im 20. Jahrhundert einfach kleine Menschen, bis irgendjemand gesagt hat, nee, die sind kognitiv anders zu bewerten. Und das ist einfach hier so ein schönes Statement, weil uns das eigentlich an heute ganz doll erinnert. Und das war auch das Thema, deswegen hat Frau Hüller auch eben im Interview noch gesagt, ich spiele eine Frau, die einen Mann spielt und nichts anderes. Sie hat nie versucht, ein Mann zu sein. Und das ist einfach die große Stärke des Films. Und das funktioniert auch innerhalb der 93 Minuten. Also gerade der letzte Akt ist aber auch, muss ich sagen, ja auch schon im zweiten Akt, das wird sehr hart. Also das ist ein Nervfilm und auch ein unangenehmer Film, und der scheut sich auch keine Themen auszusparen.
0: Aber wir können doch mal sagen, also unangenehm, das können wir schon mal mitgeben. Ja. Auf jeden Fall sehr, sehr gut besetzt. Also neben Sandra Hüller spielt die Theaterschauspielerin Caro Braun. Wir sehen auch Godard Giesen, den haben wir eben schon kurz gehört. Als
1: Robert Quistek auch.
0: Robert Quistek ist dann auch am Ende zu sehen. Und man merkt, also insofern, Markus Schleinzer hat natürlich auch Ahnung vom Casting, kann man ja erwähnen. Er hat vorher als Casting-Direktor gearbeitet, unter anderem das Weiße Band auch besetzt.
1: Merkt man auch.
0: Kriegt man auch mit.
1: Also es hat ja Haneke auch schon gesagt, beim Weißen Band ging es ja darum, Menschen zu besetzen, die wirklich in der Zeit so aussahen, weil die Körperform noch anders waren und Gesichtszüge anders waren. Das merkt man auch hier, die sehen alle aus. Also hier erstmal eins mit Sternchen, Set-Design und Auswahl des Aussehens, also die visuellen Komponenten sind großartig. Trotzdem muss man ganz klar sagen, das ist eine One-Woman-Show. Das ist, machen wir uns nichts vor. Wir warten auf Sandra Hüller, Sandra Hüller kommt, Sandra Hüller spielt bis zum Ende des Films, und Sandra Hüller ist pures Talent. Das ist so schön, wie sie, ich meine, wir haben sie ja dieses Jahr wirklich in Der Astronaut gesehen, und ich meine, wir sehen sie ja dieses Jahr noch in Digger, also den neuen Cuarón-Film. Und da muss man einfach ganz klar sagen, dass diese Frau, das ist magisch. Die zieht das an, und ob sie an so einer Kugel nuckelt oder ob sie mit einem Gewehr auf Bärenjagd geht, das ist alles die Figur. Das ist nicht Sandra Hüller, sondern Sandra Hüller wird zu dieser Figur. Und das ist, auch wenn sie, es wird ja immer so gesagt, sie hätte so wie Christoph Waltz immer so eine gewisse Attitüde, immer irgendwas, das kann nur sie, finde ich bei Sandra Hüller, das ist unterschätzt. Sandra Hüller verschwindet und wird zur Figur. Und das ist so toll, wie sie mittlerweile auch, und das finde ich so schade, das gibt es so selten in der Welt, und das gibt es auch nur im Frauenbereich, dieses große Divenhafte, diese Schau, wie Juliette Binoche oder Catherine Deneuve, die können das, die haben so eine Aura, wenn sie die Leinwand betreten, und nur auf der Leinwand, das wäre verschwendet fürs Theater, tut mir leid, und wenn die kommen und die Leinwand erfüllen, so möchte ich es denn, dann merkst du einfach, okay, ich sehe was Besonderes, ich sehe was Einzigartiges, und das hat die Berlinale, ich bin ja nicht immer mit den Entscheidungen zufrieden, hier eindeutig auch gesehen, weil das ist eine komplette Leading Role Film.
0: Also ein Loblied nochmal auf Sandra Hüller, die ja auch den Silbernen Bären auf der Berlinale bekommen hat. Ihr zweiter Silberner Bär nach Requiem, 20 Jahre Pause dazwischen.
1: Ganz so schlecht kann sie ja nicht sein.
0: Sie ist wirklich so eine der Schauspielerinnen der Stunde. Und Rose, den könnt ihr aktuell schauen in Weimar. Und zwar im Lichthaus-Kino läuft dieser Film in der Abendschiene um 19.30 Uhr. Oh. Also da könnt ihr vorbeischauen, also könnt auch nochmal gucken unter lichthaus.info. Aber er läuft 19.30 Uhr aktuell. Immerhin läuft er noch, und das ist erstmal
1: Sehr wichtig. Und ich möchte aber sagen, ich hoffe, dass danach die Sonne scheint, weil es ein sehr düsterer und auch tragischer Film ist. Also danach vielleicht, wenn man zusammengeht, noch eine Limo oder so trinken oder ein Stück Kuchen essen, weil das ist wirklich, also ich weiß noch, wie ich bedrückt, also ich bin Gott sei Dank gleich in der Pressekonferenz, man huscht ja schnell rüber. Ich war ganz froh, dass ich mit dem Cast sozusagen das ausfaden konnte, weil er wirklich, und der geht auch nur 93 Minuten. Und ich merke aber, dass ganz viel in meinem Kopf hängt jetzt so, also wir haben ja auch so ein Think, wenn wir nochmal über die Filme dann, wenn so ein bisschen Zeit vergangen ist und ich auch mit Leuten darüber gesprochen habe, und ich muss ganz klar sagen, hier bleibt ganz viel im Kopf hängen. Also ich sehe noch die Szene später, ich will nicht sagen, wo sie denn am Ende des Films ist, das ist markerschütternd und das spielt sie brillant. Also das, da muss ich wirklich sagen, danach bitte mal einen Arm nehmen, mal kuscheln, wenn man jemanden hat und vielleicht was Süßes so zu sich nehmen.
0: Wir können ja nur anbieten, dass wir jetzt erstmal ein bisschen Musik hören, ja, und zwar in dem Fall von Goran Bregovic, Filmmusik.

0: Also wir mögen den Song, Patrick und ich. Also
1: auf jeden Fall.
0: Lassen auch unsere Hüften kreisen.
1: Ja. Das war auch Schultern ein bisschen.
0: Auch die Schultern sogar ein
1: bisschen. Ist eher so eine Welle.
0: Filmmusik von Goran Bregovic aus Arizona Dream von Emi Kusturica. Mhm. Ein Regisseur, der vor allen Dingen in den 90er Jahren ja. sehr angesagt war. Arizona Dream war damals mit Johnny Depp und Faye Dunaway. Später hat er dann auch Underground gemacht und vor allen Dingen sehr beliebt unter Studierenden Ende der 90er Jahre. Schwarze Katze, ja. Weißer Kater war echt, ich nehme mal das Wort, der Kultfilm.
1: Also der hat halt eine gewisse Stimmung wiedergegeben. Auch der Soundtrack war ja damals, der geht ja auch in diese Richtung. Das Besondere und vor allem, weil es auch in Europa wie so eine fremde Welt war. Es war wie so Mittelerde, hatte ich so das Gefühl. Die lebten da so auf Schiffen auch und unsere Hauptfigur, der ja übrigens später mit A Serbian Film, wo er Hauptrolle übernommen hat, nochmal für Furore international gesorgt hat, war aber so ein, ich glaube, es gibt immer so Filme, die einen gewissen Nerv treffen, so ein Gefühl einfach treffen. Und ich glaube, dass der Film einfach da gut reingekommen ist. Und ich würde auch sagen, also selbst zu meiner Studienzeit war das noch ein Kultfilm.
0: Deswegen unbedingt nochmal anschauen, überhaupt mal anschauen. Schwarze Katze, Weiße Kater. Goran Bregovic übrigens damals auch durch diese Filme sehr begehrt, war regelmäßiger Gast in der Kulturarena in Jena, aber jetzt eben länger auch nicht mehr. Aber damals war er eben wirklich extrem gehypt, eben durch seine Zusammenarbeit mit dem Regisseur Emi Kusturica.
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0: Ja, selbstverständlich wollen wir mehr wissen und wir haben mal geschaut, was wir alles so machen können und wir müssen gar nicht weit gehen. Wir müssen einfach nur auf die IGA gehen, da findet dieses Wochenende der Comicpark statt von 10 bis 18 Uhr. Comics heißt ja für uns, für mich in meiner Zeit noch einfach nur die Mosaikhefte. Wir hatten ja nicht nur die
8: DDR. Gar nicht, hatten wir.
0: Inzwischen hat man ja sehr viel. Was hast du gern gelesen früher als Kind?
1: Ich hatte, wie heißt denn das, Mickey Mouse Magazin war meine Comics.
0: Das lustige Taschenbuch.
1: Quasi. Nee, dieses Magazin. Mhm. Da gab es ja dieses Taschenbuch, das war mit zu viel Comic, da waren nochmal so ein bisschen Informationen auch so drin und immer nur so drei kleine, gibt's ja heute auch und die hatten immer so Gimmicks auch drin, so Plastikscheiß, der dann nur eine Woche hielt, aber das habe ich mir immer gerne gekauft und Comics. Boah, ich bin nicht so der Comic-Fan als Kind gewesen. Also das war jetzt nicht mein. Also ich mochte auch lesen nicht. Ich weiß nicht, woran das lag. Ich habe erst später im Studium und vorher eigentlich angefangen, groß zu lesen. Aber ich muss sagen, dass das Bildabfolgen für mich sehr entspannend waren. Also ich habe mir immer den Kontext einfach aus den Bildern und nicht aus diesen, wie heißt das, Sprechblasen herausgezogen. Ja, und später, aber man muss ja auch mal sagen, ich meine, Comic ist ja auch nicht mehr das, was wir jetzt als Comic so auch lustiges Taschenbuch oder Mosaik bezeichnen. Das sind wir ja meilenweit von entfernt. Also alle können jetzt The Walking Dead sich angucken. Ich meine, allein die Animes, also die Mangas, Entschuldigung, auch bevor ich den Fehler mache, die Mangas, die ja wirklich den deutschen Markt auch geflutet haben und auch solche Sachen wie Berserker oder dann ist ja auch der amerikanische Einfluss einfach wesentlich stärker geworden, dass auch sowas wie Green Lantern und ähnliches oder Superman, Batman Comics einfach zu uns rübergekommen sind. Und heute kennt man ja sogar Autoren. Also das muss man sich ja auch mal, ich weiß jetzt nicht, ob du früher schon wusstest, wer die Mosaikhefte, ob du da geguckt hast, oh, Zeichnungen von und heute stehen die ja auf dem Cover drauf. Gerade bei den wirklich großen Comics ist es wichtig, oh, wer hat's denn geschrieben?
0: Das, ja, bei Mosaikheften Hannes Hegen heißt er, Mann dahinter. Also, aber da hast du schon recht, das war damals nicht so Thema und das hast du eben auch gut beschrieben, dass heute ganz andere Zeiten sind und man auch in den Begrifflichkeiten schon merkt, dass man nicht einfach sagt Comics, sondern Manga, Anime, Graphic Novel und so weiter. Also das spricht ja schon dafür, dass es da ganz unterschiedliche Strömungen gibt. Und der Comicpark ist auch deswegen gut, weil man erstmal sehr viel verkleidete Menschen eben treffen kann dieses Wochenende auf der IGA und sich austauschen kann. Und damit ihr mal so ein Gefühl bekommt, wie das so klingt, hören wir mal rein, als ich da so ein paar Leute getroffen habe.
9: Also ich komme aus der Nähe von Glauchau, also Sachsen, und ich stelle She King Shuan dar. Aus Heaven of Shield Blessing.
10: Ja, also ich komme aus der Nähe von Hannover und ich bin auch aus Heaven of Shield Blessing, halt Heshuan. Schwarze Wasser.
11: Geht nicht.
12: Ich bin Aloy aus Horizon Zero Dawn.
0: Ihr müsst euch vorstellen, unsere Hörer und Hörerinnen, also wir wissen immer weniger Bescheid. Was ist das für ein Anime? Also nimm uns mal mit.
12: Ich bin aus einem PlayStation-Spiel und zwar ist das eine Kriegerin, die gegen Maschinen in der Zukunft kämpft.
0: Ah, interessant. Und diese Kostümierung ist immer die Frage, ob man sich das so zusammenkaufen kann, ob das selbst genäht ist. Also wie ist es bei dir?
12: Bei mir ist alles selber gemacht. Die Outfits kann man von dem Charakter auch leider nicht kaufen.
0: Und wie lange hast du gebraucht, um dich da heute genauso zurechtzumachen? Das ist ja schon ein gewisser Aufwand.
12: Also mit Make-up und alle Schichten. Also es sind ja mehrere Lagen, die ich trage. Bestimmt 1,5-2 Stunden.
0: Ja, das ist schon ein bisschen. 1,5-2 Stunden, um sich da so zurechtzumachen. Patrick, wir kannten jetzt oft die ganzen Namen nicht, aber du kanntest jetzt eben das letztgenannte Computerspiel.
1: Ja, yeah, Horizon, aber das war auch Horizon Dawn. Also ich kenne das Spiel Horizon. Ich hätte jetzt nicht sagen können, was das ist, aber uns ist schon aufgefallen, auch vorher, dass das natürlich unfassbar viele Nischen sind. Und ich finde, das ist aber ein Geschenk, weil die Cosplay ist für mich wie eine Spielwiese, das sage ich ja immer auch gerne. Und es gibt hier keiner, der nicht gewollt ist oder der gerne willkommen ist, das klingt vielleicht besser. Alle sind da und ob das aus einem Computerspiel ist oder ob das aus einer Anime-Serie ist oder ob das aus einem Manga ist, also um hier nochmal die Unterscheidung zu machen, oder aus einem Comic, ganz klassisch, oder ob das aus dem Star Wars-Universum ist. Und ich muss auch ehrlich sagen, ich habe heute nochmal überlegt, wenn ich hingehe, ich habe noch so eine Robe zu Hause und ich würde mich gerne einfach rot anmalen wie Darth Maul, der einfach eine Robe trägt, eine Mönchskutte und ein bisschen so einen eigenen Stil auch macht. Selbst das ist einfach willkommen. Und selbst wenn ich heute da nur hingehe und ein T-Shirt anhabe, wo drauf steht May the Force be with you oder so, keine Ahnung, dann würde das auch schon akzeptiert werden. Also diese Akzeptanz und dieses Wohlfühlen, und man geht ja auch durch die Stadt, ich finde, man atmet auch immer ein bisschen, wenn der Comic Park so da ist, dass man dann schon am Bahnhof, habe ich heute Morgen schon die ersten Verkleideten gesehen, die natürlich zum Startschuss schon da sein wollten. Das ist einfach wunderschön. Ich mag einfach diese Stimmung, diese Atmosphäre, und es hat nichts Aggressives, es hat nichts mit Competition, auch wenn es eine, aber wenn die da auftreten, also gibt es ja auch Cosplay-Wettbewerbe, was ja ganz toll ist, wo da wirklich Leute auf die Bühne kommen, die da auch eine Performance zu abliefern. Und ich glaube, man darf da auch nicht teilnehmen, wenn man es gekauft hat. Man muss das, glaube ich, auch selber. Da sind die auch ganz streng.
0: Das weiß ich nicht genau.
1: Kann sein, die ja. sind, aber die haben auch Auflagen. Und da muss man einfach sagen, das sind wirklich, das geht manchmal so ein bisschen, also ich würde fast sagen, parasoziales Verhalten, um es mal auch kritisch zu hinterfragen. Aber diese Identifikation und diese Freiheit, die man sich heute erlauben kann, die ist einfach großartig.
0: Und deswegen sagen wir ja nochmal, dieses Wochenende in Erfurt, der Comic Park findet wieder statt von 10 bis 18 Uhr. Ja. Schaut einfach mal vorbei auf der EGA. Wir werden auf jeden Fall auch vorbeischauen. Oh. Nicht verkleidet, wohlgemerkt. Also ich hatte überlegt, ob ich mein Darth Vader Kostüm anziehe, aber es passt nicht mehr.
1: Was?
0: Aber du hast ja sogar Jedi-Ritter Kostüm. Ne?
1: Na, ich habe Obi-Wan. Ich war letztes Jahr als Obi-Wan mit Lichtschwert.
0: Gehst du auch dieses Jahr wieder?
1: Naja, mein Sohn will das, aber ich weiß nicht, ob ich so, ich war ja letztes Jahr schon so da, aber an sich werde ich es wahrscheinlich machen. Wir gehen auch zu dritt hin. Also
0: dir steht das auch. Also du bist ein guter Obi-Wan.
1: Das finde ich auch. So, auch meine Frisur kann ich da gut anpassen.
0: Richtig, ja. Ich wollte gerade sagen, du trägst dir das ganze Jahr die Obi-Wan-Frisur.
1: Ich bin Obi-Wan.
0: Du bist Obi-Wan. Wir blicken noch mal ein bisschen voraus. Das ist ja dieses Wochenende. In genau einem Monat gibt es wieder den Goldenen Spatzen, das Kindermedienfestival, eine Woche lang. Und wir berichten dann auch live, und zwar am Mittwoch, den 10. Juni von 14 bis 18 Uhr aus dem großen Kino. Und jetzt gab es erstmal die Programmpressekonferenz, also wo das Programm vorgestellt wurde. Man muss dazu sagen, das ist so ein Querschnittsfestival. Da werden also Produktionen vom Kinderkanal vorgestellt, aber auch von anderen, von Super RTL. Also was ist alles so an Animationsserien gelaufen, was an Kinderserien, was gibt es aber auch an Videospielen. Das ist ein guter Überblick, und Kinofilmen natürlich.
1: Ja.
0: Und bei der Programmpressekonferenz hat die Leiterin Elisabeth Wenk einfach mal gesagt, ja, man, bei den Sichtungen entdeckt man dann doch irgendwas so wie den roten Faden.
5: Der rote Faden, der sich durchzieht, ist, dass Kindheit vielfältig ist, dass sie divers ist, nicht nur im Sinne von Bevölkerungsanteilen, sondern auch von Interessen, von Emotionen, die wir spüren, von Dramen, die wir erleben. Und das muss wirklich nicht immer das große Drama sein. Auch das sieht man natürlich immer, die große Ich-muss-die-Welt-retten-Geschichte. Aber manchmal ist es auch so was Kleines, wie dass man eine Katzenhaarallergie entwickelt und seine geliebte Katze aufgeben muss. Und das ist, glaube ich, für Kinder genauso dramatisch.
0: Ich vermute, dass sie auf den Film Koschka anspielt, der da läuft. Da geht es um eine streunende Katze von Bernd Sahling. Und da bin ich deswegen neugierig, weil Bernd Sahling hat für mich letztes Jahr mit den besten Filmen gemacht, die ich da gesehen habe. Ab morgen bin ich mutig. Mhm. Jetzt läuft also unter anderem Koschka. Eröffnungsfilm.
1: Ein Kurzfilm?
0: Ein Spielfilm.
1: Spielfilm.
0: Also wirklich Spielfilm. Weil
1: die Prämisse klingt kurz, aber es geht wahrscheinlich um Abschied und Trennung.
0: Ja, also wie immer, wenn es um Katzen geht.
1: Aber das wird ja immer mit vermittelt.
0: Das kann man sagen. Also, und das können wir auch schon mal mit erwähnen. Ihr könnt erstmal auch in Ruhe nachschauen unter goldenerspatz.de, was eigentlich das Programm ist, jetzt auch ja online, was alles läuft. Ein Schweizer Film wird den Anfang machen, ist der Eröffnungsfilm. Der wird dann am Sonntag, den 7. Juni in Gera gezeigt. Plitsch, Platsch, Forever. Es geht um ein Schwimmbad, was geschlossen werden soll, und das wollen zwei Jugendliche verhindern.
1: Dreibodenbad, nee.
0: Nee, das ist irgendwo wahrscheinlich in der Schweiz.
1: Ach so.
0: Dieses. Und dann, da hören wir auch mal einen kleinen Ausschnitt uns an, und ich sag auch, warum wir uns den Ausschnitt anhören, wird ein Film gezeigt namens Der letzte Wahlsänger, ein Animationsfilm.
6: In den uralten Zeiten brachte der Gesang eines Walsängers alle näher zusammen.
8: Vincent, unsere Aufgabe besteht darin,
13: jedes Wesen im Meer zu beschützen.
6: Bis nur noch ein Walsänger übrig blieb.
14: Ich bin aber kein Walsänger.
15: Vincent, ich bin noch im Weg!
14: Was ist los?
16: Man nennt es den Leviathan. Dein Vater hat es hier vor vielen Jahren besiegt.
17: Oh, Walter, wieso bist du kein Nanny für einen Barracuda?
14: Dann kann ich Dad zurückbringen. Er ist der Einzige, der es besiegen kann.
18: Dann sollten wir deinen Pups besser finden.
19: Wir können helfen.
14: Toll.
19: Indem wir meditieren.
14: Das glaube ich alles nicht. Bist du sicher, das ist die richtige Richtung?
17: Ich bin mehr als sicher.
6: Macht euch bereit. Dieser uralte Brunnen führt uns tiefer als tief.
14: Ich bin ein Versager und alle wollen mich nur daran erinnern.
19: Wir haben Gesellschaft.
20: Die Chance zu überleben ist 50%.
14: Sing, Meereskind, sing.
19: Du schaffst das.
14: Ich bin Vincent und ich bin ein Walsänger.
0: Tja, Vincent den Walsänger, das war ein Ausschnitt aus Der letzte Walsänger.
1: Der lief doch schon im Kino, oder?
0: Ja, deswegen ist es ja auch eher ein rückschauendes Festival. Ja. Also es gibt auch zwei Premieren oder drei Premieren dieses Jahr beim Goldenen Spatzen, beim Kindermedienfestival. Und diesen Film, Der letzte Walsänger, der wird aber nochmal gezeigt. Und zwar, deswegen habe ich ihn jetzt auch besonders erwähnt, schon mal notieren, am Donnerstagvormittag, Donnerstag der 11. Juni um 9.30 Uhr im großen Kinosaal im Cinestar. Und das Besondere ist, es ist eine barrierefreie Vorstellung. Mhm. Und das können wir bestätigen, es ist das rappelvoll und da sind eben auch dann gehörlose Kinder mit drin oder eben sehbeeinträchtigte Kinder und dann wird das eben mit übersetzt, also mit Gebärdensprache und allem. Es ist richtig aufwendig und ich finde es aber großartig, weil eben die Idee ist, alle mit einzubeziehen, dafür gibt es aber den Begriff Inklusion, aber dass alle diesen Film schauen können, Der letzte Walsänger. Also auch ein kleines Highlight dieses Jahr beim Goldenen Spatzen. Wir werden dann aber auch ausführlicher dann alles nochmal berichten und aufdröseln. Du wirst ja auch noch einiges schauen.
1: Wahrscheinlich, genau.
0: Ja, ich kenne dich doch. Du bist meistens da.
1: Ich glaube, wenn ihr sowas gibt und ich Zeit habe, gucke ich mir das gerne an.
0: Ich freue mich zum Beispiel, vielleicht nochmal, hast du den Pumuckl-Film gesehen? Der läuft auch nochmal. Pumuckl und das große Missverständnis.
1: Nee, also ich merke, habe ich nicht gesehen. Also,
0: ja, dann ist die Gelegenheit, weil das Tolle ist, der Regisseur wird bestimmt da sein. Ja, ich finde, also, Markus H. Rosenmüller ist ja einer der ganz großen.
1: Stimmt, du hast recht.
0: Ja, schauen wir uns an. Letzter Hinweis. Patrick, das sind aber so unsere konstruierten Gespräche. Wie stehst du eigentlich zu Stummfilmen, Patrick?
1: Können großartig sein, brauchen aber auch eine gewisse Qualität und müssen sich heutzutage ihrer Stummhaftigkeit bewusst sein.
0: Also, du näherst dich ganz vorsichtig an, also sehr diplomatisch gesagt, weil schon mal so hinten raus, wir planen ja mal gerne im Voraus, also im Juni Goldener Spatz und Ende August gibt es zwei bemerkenswerte Stummfilme auf der Sommerbühne im Haus Dacheröden zu sehen und zwar, und du kennst sie bestimmt beide vom Namen her, einmal Die Reise zum Mond. Und,
1: okay, George Millet? Nee.
0: Ja, genau.
1: Okay.
0: Sehr gut, aus dem Jahr 1902.
1: Das war nicht vorbereitet.
0: Ja. Und Berlin, die Symphonie der Großstadt aus dem Jahr 1927.
1: Okay.
0: Von Walter Ruttmann. Also ich musste den immer im Studium schauen. Und das ist wirklich besonders.
1: Klingt auch nach einem Studiumfilm, ja.
0: Ja. Ist aber kein Studentenfilm gewesen. Ich lasse mich von dir nicht ins Boxhorn jagen. Ist wirklich ein außergewöhnlicher Film, weil es eben auch viel über das alte Berlin erzählt. Berliner 20er Jahre sah ganz anders aus als das heutige Berlin.
1: Oh ja.
0: Und deswegen gab es auch nochmal mehrere Neufassungen des Films, ist falsch gesagt, aber mehrere Filme, die den gleichen Titel trugen, die dann jeweils Berlin dann in anderen Zeiten abgebildet haben. Mhm. Aber das ist eben die Gelegenheit. Und dann gibt es eben noch Musik dazu und da weiß aber Juliane Güttler genaueres, die

0: zu heben. Also sie haben nicht nur, ich sag mal, alte Musik dabei oder so, sondern die nehmen auch so ein bisschen modernere Jazzstücke und improvisieren aber trotzdem auch. Also das ist auch wirklich eigentlich eine Überraschung, so ein Abend, ne?
1: Also schon mal notieren, so ein Abend heißt in dem Fall, Küspert und Kollegen begleiten zwei Stummfilme, Berlin, die Symphonie der Großstadt und die Reise zum Mond. Am Samstag, den 29. August um 20 Uhr geht es los auf der Sommerbühne im Haus Dachröden. Kleine Empfehlung von uns. Patrick, wir reden gleich weiter, wir machen aber jetzt einfach mal wirklich nur ein paar Takte Musik.

0: Wir sind hier mitten in den Kino-News. Was können wir alles so machen in Erfurt und Umgebung? Mhm. Was steht demnächst an? Und Patrick, das können wir auch schon mal sagen oder uns fragen. Was machen wir beide am 16. Juli?
1: Gehen ins Kino und gucken uns den neuen Christopher Nolan an.
0: Und der neue Christopher Nolan ist die Odyssee.
1: Ein ganz unbekanntes Buch, was vom größten lebenden Regisseur aktuell, was die Kinobranche und Einspielergebnis und Reputation des Kinos betrifft, ist er der größte momentan, würde ich sagen. Nichts Geringeres als halb Hollywood spielt er mit. Und wir wissen einfach, dass bei Christopher Nolan, der macht seine eigenen Sachen da draus. Das wird kein Julian Assange-Ding, oder nee, nicht Julian Assange, wie hieß er denn, der Schauspieler, der bei dieser TV-Zweiteiler. Der ist auch Assange mit Nachnamen. Also egal.
0: Achso, frag mich nicht.
1: Auf jeden Fall, Julian Assange war jemand anderes.
0: Da war jemand ganz anderes. Gibt es auch einen Film über ihn.
1: Ja. Da muss ich einfach sagen, Nolan wird einfach wieder was ganz Neues machen. Was neu ist, ist, dass er transzendente Momente drin hatte. Die hat er ja bisher eher ausgelassen in seinem Repertoire. Da würde ich höchstens noch Prestige nehmen, wenn man es nochmal so ansatzweise reinbringen muss, obwohl das ja auch mit Naturwissenschaft begründet. Das wird spannend zu sehen, wie er das umwandeln wird. Und jetzt ist ja der zweite Trailer erschienen.
0: Darauf wollte ich hinaus. Der zweite Trailer, wir können ja sagen, für die, wir sagen immer so selbstverständlich die Odyssee, den Begriff kennt man auch, was für eine Odyssee. Es bezieht sich auf Odysseus, der nach dem Trojanischen Krieg, das ist eben die Geschichte, will er unbedingt nach Hause zurückkehren. Da gibt es viele Hindernisse, bis er dann wieder nach Ithaka bestenfalls kommt. Wir wissen ja nicht, ob er es schafft. Das wird eben der Film beantworten. Jetzt hier der neueste Ausschnitt aus die Odyssee nur akustisch, der diese Woche veröffentlicht wurde und persönlich von Christopher Nolan präsentiert wurde. Also, wir hören mal rein.
2: Sag mir, woran du dich erinnerst.
3: Eine Frau. Einen Sohn.
2: Und was dann?
3: Wir haben den Krieg gewonnen. Hilf mir, heimzukehren.
4: Dies ist ein Haus, das auf einen Herrn wartet. Ich will, dass du mich erwählst.
2: Ithakas König wird zurückkehren.
4: Nein, wird er nicht. Was wird er tun, wenn er zurückkommt und all diese Freier in seinem Haus findet? Du sehnst dich nach einem Vater, den du nie gekannt hast, wie ein winselnder Bastard.
5: Wer sorgt für deine Frau und deinen Sohn?
6: Siehst du es?
4: Mein Vater kehrt zurück.
6: Bringt er Rache?
3: Er bringt alles.

0: all seine Gefolgsleute sterben.
1: Ich kann sie noch retten.
2: Du bist ein Mann, der sein Schicksal selbst lenken will. Aber das kannst du nicht kontrollieren.
3: Diese Welt ist Geschichte.
4: Niemand stellt sich zwischen mich und meine Heimat. Nicht einmal die Götter.

0: glaube, es schläft.
1: Es schläft wohl doch nicht, habe ich das Gefühl.
2: Schläft wohl doch nicht.
1: Ein akustischer Ausschnitt aus Rückkehr nach Ithaka. Ja. Wollte ich schon sagen, aber es ist die Odyssee, aber im Endeffekt geht es um die Rückkehr nach Ithaka.
2: Ja, also was, ja auf jeden was man aus dem Trailer auf jeden Fall schon rauskriegt, geht es auch darum, dass die Geschichte erzählt wird, wie sein Reich quasi auch versucht wird, natürlich erobert zu werden durch politische Machenschaften. Gab ja dies Jahr, deswegen hast du das vielleicht auch gesagt mit Ralph Fiennes schon, ne, dies Jahr oder letztes Jahr, ich weiß gar nicht, wann ich ihn
1: gesehen habe. Anfang dieses Jahres.
2: Finde ich ein bisschen schwierig, hier von Robert Pattinson gespielt, diese Snake-in-the-House-Figur, wie ich die Leute immer so nenne. Aber was man hier auf jeden Fall schon raushört, ist, dass Nolan Geschichten erzählen will, und das bietet sich ja auch an. Die Frage ist halt, das ist halt ein monströses Ding, und ich weiß gar nicht, wie lange er unterwegs ist. 30 Jahre oder so? Der ist ja Ewigkeit.
1: Er ist sehr lange unterwegs, deswegen spricht man immer von der Odyssee.
2: Und es ist ja so, dass er wohl von den Göttern manipuliert wird und er deswegen sich immer verfährt. Gab halt kein Navi. Und
1: deswegen heißt es ja auch, die Irrfahrten des Odysseus, gibt es ja auch Bücher, also das kann man ja schon mal, das
2: genau.
1: Ist ja letztlich eine Irrfahrt, eine Odyssee.
2: Und ich meine, Matt Damon als Hauptrolle besetzt, und man hat ja jetzt in Oppenheimer auch gesehen, dass Nolan wirklich richtig groß auch Leading Role präsentieren kann. Das war ja immer, vorher hatte er immer mit Ensemble meiner Meinung nach gearbeitet, waren alle Figuren stark, aber jetzt in The Dark Knight würde ich jetzt nicht immer sagen, das ist ein typischer Batman-Film, Christian Bale ist stark, aber die anderen Figuren waren auch stark. Also es wird ein Ensemble-Film, aber an sich, und das glaube ich, wird Matt Damon hier schon unsere wirkliche Identifikationsperson sein, und wenn wir ihm folgen und diese Zweifel etc. haben, wird halt die Frage sein, wie viel wird gespielt werden mit Wahrnehmung und Realität, und ich glaube, dass das so die Richtung sein wird, ist eine Interpretation, keiner hat ihn gesehen, die hier vorgegeben wird, und wie das ganz viel durch die subjektive Wahrnehmung einfach von Matt Damon diese Aussage, diese Dinge gezeigt bekommen. Die Frage wird auch sein, wie verschachtelt ist er? Also wie sehr springt er mit Zeit wieder hin und her?
1: Ich habe das Gefühl, das wird diesmal weniger eine Rolle spielen, weil die Irrfahrten reichen ja aus, man muss ja nicht in der Zeit. Also natürlich wird es, ja, na, also Punkt.
2: Naja, also selbst in Oppenheimer hat er ja doch im Endeffekt, auch wenn er doch ein bisschen linear erzählt ist mit diesem Gerichtsverfahren, muss man schon auch sagen, dass er schon ganz schön stark hin und her auch springt. Und ich glaube, dass Nolan gar nicht einen A nach B-Film machen kann.
1: Die Frage, das werden wir sehen, das kann ich mir vorstellen.
2: Aber wir müssen gucken, wie viel macht das. Und die Besonderheit ist ja noch nicht raus. Alles, was wir jetzt interpretieren, zeigt ja, dass hier zwei Typen in Erfurt sitzen und versuchen aus dem Trailer was herauszuquetschen. Da gibt es im Internet wahrscheinlich größere Theorien. Auf das bewege ich mich gar nicht. Also ich will den Film so unvorbereitet wie möglich gucken, weil das ist so ein Regisseur, du setzt dich hin und sagst, so, jetzt folgst du mir. Er soll nicht so lang wie Oppenheimer sein, ich glaube 165 soll er nur sein.
1: Ja, auch da wird schon viel spekuliert. Man könnte ja mal sagen, weil du eben meintest, wir wollten nämlich gar nicht so viel von der Geschichte, also ich meine, wenn man die Odyssee gelesen hat.
2: Ja, aber wie die Darstellungsform von Nolan ist, und ich glaube, dass viele schon auch treffen können, wenn sie interpretieren. Und das, ich sage es immer so, für mich ist immer repräsentativ Dunkirk, da hieß es damals, ja, ich mal ein Kriegsfilm, der ist aber PG-13, also ab 12 freigegeben. Und dann, also, hä, wie geht das? Und dann hat Nolan gesagt, ja, Moment mal, ich erzähle eine Geschichte und da brauche ich keine Brutalität für. Und das ist immer das Tolle. Nolan will immer noch Geschichten erzählen und er ist ein Geschichtenerzähler. Und er wird etwas Neues rausgefunden haben, sonst wird er sich nicht der Odyssee gewidmet haben. Und das ist einfach, wir sollten einfach abwarten, uns freuen und wirklich sehen, was er da rausholt, weil nichts weiteres als ein überdurchschnittlich guter Film ist ja das Mindestmaß, was man bei ihm erwartet.
1: Deswegen 16. Juli schon mal vormerken. Und ich würde auch auf einen zweiten Aspekt eingehen, einen rein technischen Aspekt, aber der viele Leute interessiert. Der Film ist erstmalig als kompletter Film mit IMAX-Kameras gedreht, und IMAX, das müssen wir vielleicht mal erklären, weil ich wurde kürzlich gefragt, was ist denn das Besondere an IMAX, an diesem Verfahren, was ja nicht jedes Kino hat. Hier in Erfurt gibt es keins, in Leipzig gibt es jetzt
2: in Deutschland nur drei oder vier, da gibt es ja nicht
1: genau,
2: so viele, oder?
1: Aber in Leipzig gibt es jetzt eins und in Berlin gibt es eins, und vielleicht können wir mal gemeinsam so erklären, was eben das IMAX-Kinoerlebnis so besonders macht, dass man extra IMAX-Kameras sich da besorgt, weil wir da möglicherweise mehr hineingezogen werden
2: Nein, das Bild ist anders. Also man muss einfach sagen, wir haben das ja im Vorfeld auch schon besprochen, man sieht das, also wenn jemand mal sehen möchte, was der Unterschied ist, ohne jetzt irgendwelche technischen Details, sondern einfach immer mal über Wahrnehmung zu sprechen, ist, wenn man The Dark Knight zu Beginn guckt, hat das einen Shot, der komplett mit einer IMAX-Kamera, und innerhalb dieser Montage, die am Anfang diesen Bankraub macht, gibt es auch mit herkömmlichen Kameras sozusagen gedreht. Man muss einfach sagen, dass er dreht nicht digital, sondern es ist analoges Drehen. Das heißt, man dreht auf auf Zelluloid, auf Filmmaterial. Bloß, dass diese Kamera quasi mehr Daten uns präsentieren können und dadurch das Bild auffüllen. Und schlussendlich ist es aber, und das ist halt immer die Frage der Technik, erstmal muss man den im Kino gucken und am besten auch mit IMAX-Kameras, aber man merkt es auch so, und ich habe den Vergleich immer gerne so mit Schallplatten. Man kann tausendmal analytisch da wissenschaftlich rangehen, dass der Klangqualität von CDs die gleiche Output hat wie eine Schallplatte. Das ist trotzdem ein Unterschied. Das hat was. Und hier, glaube ich, sind wir im Bereich der subjektiven der unterbewussten Wahrnehmung, dass wir hier einfach wirklich immer erkennen, hier ist was anders. Nicht bewusst, sondern dass wir merken, das sind andere Sichtweisen. Und diese Größe, ich meine, er nimmt ja auch Dialoge. Also Florence Pugh hat mal in Oppenheimer gesagt, sie lag da im Bett und über ihr hang so diese 300 Kilo schwere Kamera, die kostet 500.000, kostet so eine Kamera. Gibt es auch ein schönes Bild übrigens, wie Anne Hathaway in The Dark Knight Rises mal eine kracht, weil sie mit dem Bett-Thumper da reinfällt.
1: Die sind auf jeden Fall teuer und wertvoll und schwer, vor allem diese
2: Kameras. Genau, und wie es über ihr hang und sie wirklich, dachte so, sie wird gleich davon erschlagen. Also das ist auch schon ein anderes Drehen. Aber auch hier, Regisseure sind immer auch Techniker, außer Woody Allen vielleicht. Und diese Naturwissenschaftler und dieses Weiterentwickeln und Verbessern des technischen Mediums war schon immer Teil auch von den großen Regie-Koryphäen. Und Nolan macht das einfach weiter. Und bei IMAX ist es so, er ist großer Verfechter. Er ist auch gefühlt so ein bisschen der Einzige. Also es gibt maximal noch Tierdokus, die wirklich so, die sich die Zeit nehmen. Aber das zeigt, dass Nolan einfach hier auf sämtlichen Ebenen, und das ist das, warum wir den Mann gucken gehen, auf sämtlichen Ebenen immer noch Neugier zeigt, immer noch Entwicklung hat, nichts einfach runterfilmt. Und das wird man einfach auch hier wieder sehen. Und IMAX,
1: das kann man ja schon mal sagen, Entschuldigung, ist dazwischengrätsche, weil gut. Christopher Nolan sich selber jetzt in einem Interview geäußert hat, als er nämlich den Trailer präsentiert hat, Anfang der Woche bei Stephen Colbert, hat er eben auch mal erzählt, warum IMAX-Kameras, warum es auch so kompliziert ist, eben mit IMAX zu drehen, warum ihnen das aber wichtig ist und warum, ja, es ist ein Problem, ist gerade bei Nahaufnahmen, das kann man aber gleich dann von ihm selber hören, warum es auch da Probleme gab bislang, warum man das vor allen Dingen immer und er auch für Action-Szenen verwendet hat. Sein Erstkontakt war 1986 mit der Erfahrung IMAX in Chicago, als er in einem Industriemuseum war, aber das soll er mal hier in diesem Interview selbst erzählen.
0: I fell in love with IMAX film when I was about 16, going to films at the Museum of Science and Industry in Chicago, like documentaries that were shot on IMAX. And I always felt like, what if you told a giant Hollywood story in this format? So on The Dark Knight, I convinced the studio, I convinced IMAX to let us try and do our action sequences, which we did, just the action scenes on IMAX. And then over the years, I've tried to use the format kind of more and more. Things like Interstellar and Oppenheimer and everything, we tried to do more and more of the film. But what I always wanted to do was do the entire movie that way. Couldn't do it because the cameras are so noisy.
3: Literally, the mics would pick up the camera.
0: Film is huge. It's this giant, medium format size film. So it's running through 24 frames a second, this massive film. So it's a very, very noisy camera. So as the software solutions, sort of filtering out camera noise, got better, I did tests with some of the stuff I'd shot with Killian on Oppenheimer, where the IMAX camera's very close and he's speaking and we had ADR'd it. And I could uncover his original dialogue, but he was shouting over the camera. So it was the wrong performance. And that's the problem, is what we needed was a way to get a camera, get an IMAX camera that you could actually shoot the dialogue. It could be as close as we are, and you could perform in front of it. And so we challenged IMAX to do that. We said, we're doing the Odyssey. This is the story. If ever there were a story where you want to do the whole thing on IMAX, this is it. So can you find a way to build an enclosure for the camera? They build us new cameras. They build us this box that you put the camera in. I mean, it's giant. It weighs about 400 pounds, but it silenced the camera. So we could, do very intimate scenes.
3: A new type of camera. This was shot on.
0: Brand new camera.
3: Is this called the Nolan now?
1: Da wird ein bisschen rumgewitzelt. Das war Christopher Nolan, jüngst in einem Interview vor ein paar Tagen, was er gegeben hat in der Late Night Show mit Stephen Colbert. Und wir haben schon rausgehört, er hat eben jetzt sehr genau beschrieben, IMAX-Kameras, das erste Mal jetzt bei The Odyssey, den kompletten Film. Was bislang das Problem war, dass eben sie sehr laut sind und bei Nahaufnahmen kann man eben, es ist für die Schauspieler schwierig, also er hat es gerade beschrieben, als er bei Oppenheimer Cillian Murphy gebeten hat, eben vor einer IMAX-Kamera zu spielen, hat der dann eben so laut gespielt, also eine ganz andere Art des Spiels, weil er es eben übertönen wollte. Und du konntest dann nicht einfach so nachsynchronisieren, wie man das ja immer so macht, weil man natürlich dann in der Mimik sieht, dass da jemand gerade schreit und nicht jetzt ruhig spricht oder so. Das haben sie jetzt offenkundig gelöst, wenn ich es richtig rausgehört habe, indem sie das nochmal so eine extra Box drumherum gemacht hat, noch eine Umrandung, um das ein bisschen leiser zu machen, was das aber jetzt auch wieder insgesamt also schwerer macht. Also 400 Pfund haben wir gerade gehört, ist es dann schwer, so eine IMAX-Kamera.
2: Ja, ist besonders. Aber ich finde, gerade Künstler sollten aber auch hier sich nicht scheuen, auch Geld in die Hand zu nehmen, um ihre Gedanken auch umzusetzen. Und ja, ich meine, hier sieht man ja auch so, ich meine, ich habe ja auch gesagt, dass das heutzutage noch viel für Dokumentationen benutzt wird, weil das einfach ein anderes Sichtbild ist und oder eine Wahrnehmung ist. Und ich finde es einfach schön, wenn Regisseure da einfach hingehen. Ich glaube, Quentin hat auch seinen Lieblings-, also der dreht ja auch auf Celluloid. Der sagt ja auch, er versteht gar nicht, warum Regisseure digital drehen, wenn sie nicht das Geld dafür haben. Und Danny Villeneuve dreht auch, glaube ich, nicht digital. Und da muss man einfach sagen, der soll das alles machen, aber lieber 100 Millionen in seine Kamera investieren und mir weiterhin so gute Geschichten präsentieren. Und das wird immer so ein bisschen vergessen. Dass der ist einfach ein riesiger Geschichtenerzähler. Und seine ganze Naturwissenschaft, die drumherum ist, das sind Merkmale. Aber das sind nur Teile des Ganzen. Also ich meine, heute von heute mal wird wieder die fotografieren, wenn man es mal so nimmt. Das heißt, er wird wieder besondere Bilder uns schaffen. Wir werden wieder Ludwig Göransson haben, der wieder ein Score, der ja der Komponist der Stunde ist. Machen wir uns nicht vor, den dritten Oscar dieses Jahr bekommen hat. Also das sind alles so seine Leute, die einfach dahinter stehen und auch mit ihm zusammen diese Welt kreieren. Und Matt Damon hat auch nochmal gesagt, und dann sind wir auch fertig, dass er sagt, solche Filme werden eigentlich gar nicht mehr gemacht. Sowas, das wird vielleicht der letzte große Hollywood-Studio-Film sein, in dem er mitspielt. Und das verstehe ich, weil das ist etwas, was nur die großen Regisseure eigentlich schaffen, nämlich mit Massenszenen, mit großen Szenen, mit viel Storytelling, mit großen Setbauten und ähnliches arbeitet. Obwohl ich ja sagen muss, Nolan hält sich meiner Meinung nach zurück. Ich finde, die Bilder sind nicht überzogen. Das ist nicht Herr der Ringe, Over the Top oder Königreich der Himmel. Es wird eine eigene Sichtweise sein. Aber was Matt Damon damit meint, und das ist, glaube ich, was Nolan einfach noch beherrscht, ist so diese Gesamtheitlichkeit einfach zu haben. Und das muss ein Regisseur haben und das hat er.
1: Deswegen 16. Juli schon mal notieren, ja. Die Odyssee und in ausgesuchten Kinos in Deutschland auch im IMAX-Format in Leipzig unter anderem. Meine Empfehlung ist ja, nach Berlin zu gehen. In Zoopalast sich da aber jetzt schon, ich vermute, dass die ersten Vorstellungen fast schon ausverkauft sind.
2: Vor allem, weil es auch schön ist, das Kino, das muss man auch einfach, die Sitze und das Ambiente. Das ist ein
1: großartiges Kino.
2: Das ist so, es fühlt sich so an, als ob man jedes Mal zu einer Premiere geht, wenn man da reingeht, habe ich das Gefühl. Ich denke immer so, bin ich underdressed, mit meinem Schlabberlook da reinzugehen, weil es einfach so schön ist. Und ich mag auch, wenn so Kinos so ein bisschen Rottöne haben und das so, weißt du, als ob man in den 20ern da irgendwie reingeht und ach, das Popcorn, ich würde am liebsten auch, dass die so ein bisschen Verkleidung irgendwie haben. Ich weiß nicht warum, aber das hast du einfach da, das ist wunderschön.
1: Also, wir haben gelernt, die Odyssee,
2: wir haben gelernt.
1: Ausschnitt, neuer Trailer ist rausgekommen, den könnt ihr euch auch mal mit Bild noch anschauen und auf IMAX gedreht. Es gibt ein Interview in kompletter Länge mit Christopher Nolan, was er jetzt jüngst vor ein paar Tagen in der Stephen Colbert Late Night Show gegeben hat. 21 Minuten lang ist das Interview, das auch als Empfehlung. Wir haben gelernt, 1986 hat Nolan seinen ersten Kontakt durch Dokumentarfilme mit IMAX gehabt in Chicago. Im gleichen Jahr hat Tom Cruise 1986 Top Gun gedreht. Diesen Film könnt ihr kommt Mittwoch, also am 13. Mai, einmalig nochmal sehen. Im Sinister um 19.30 Uhr und wir hören jetzt den Song aus Top Gun von der Gruppe Berlin.
2: Was?
1: Take My Breath.
2: Nicht Away. Highway to the Danger Zone?
1: Na, der ist auch, ich musste mich knapp entscheiden. Ich nehme aber den jetzt.

0: Was für ein Song.
1: Ich habe nie wieder von der Band gehört, Berlin.
2: Nee, muss das ja auch nicht.
1: Stammen wahrscheinlich aus Bukarest und heißen Berlin. Nee, ich weiß es ehrlich gesagt nicht, aber es war ein Riesenhit damals. Der Song zu Top Gun im Deutschen mit dem schönen Untertitel Sie fürchten weder Tod noch Teufel. Und diesen Film könnt ihr einmalig sehen am kommenden Mittwoch im Erfurter CineStar um 19.30 Uhr. Und jetzt kommen wir zu einem ganz anderen Film, zu einem historischen Film. Nürnberg heißt der. Also auch hier wieder ein Ortsname, nicht Berlin, sondern Nürnberg. Und der spielt kurz nach Ende des Zweiten Weltkriegs, das können wir schon mal sagen, Patrick. Und vielleicht hören wir uns das mal einen Ausschnitt an.
2: Mach rein.
1: Es geht nämlich um die Nürnberger Prozesse und dann reden wir weiter über den Film.
3: Richter Jackson, Sie haben Hermann Göring festgenommen.
4: Was haben die jetzt mit ihm vor?
3: Sie befinden sich in einem geheimen Militärgefängnis. Es beherbergt das, was vom Nazi-Oberkommando übrig ist.
5: Sie! Hey! Machen Sie das nie wieder in meinem Gefängnis.
3: Die Regierung Russlands, Frankreichs, Großbritanniens und unserer Vereinigten Staaten bringen diese Männer vor Gericht.
6: Es gibt kein internationales Recht, auf das sich die Anklage stützen könnte.
7: Die Welt muss erfahren, was diese Männer getan haben.
3: Dr. Kelly, das Hauptquartier hält Sie für einen erstklassigen Psychiater. Sie werden die geistige Gesundheit der Gefangenen überprüfen und sicherstellen. Ihr besonderes Augenmerk richten Sie auf Göring.
8: Er wurde 39 zu Hitlers Nachfolger ernannt und ist der hochrangigste deutsche Militäroffizier aller Zeiten.
9: Er ist hochintelligent, charmant und ein Narzisst.
10: Ich werde der Schlinge des Henkers entkommen.
9: Sie sind sehr überzeugt von sich.
10: Niemand hat mich je besiegt.
1: Das sagt Hermann Göring im Spielfilm Nürnberg. Und Hermann Göring wird gespielt vom Australier Russell Crowe. Es geht um die Nürnberger Prozesse, die 1946 stattgefunden haben. Es war der Versuch, dass ein internationaler Gerichtshof in Nürnberg eben den noch lebenden, muss man sagen, Nazi-Verbrechern einen möglichst fairen Prozess macht. Das war die Ausgangssituation und dazu gibt es jetzt den Film. Patrick, du kannst uns mal so ein bisschen mitnehmen, denn es gibt im Film ja eine Identifikationsfigur, gespielt von Rami Malek. Das ist ein Psychologe.
2: Richtig. Also erstmal möchte ich sagen, das ist ein amerikanischer Film und das finde ich gut. Denn das ist kein Schulkino oder ähnliches und es gibt ja auch schon Zeuge in der Anklage, heißt der, glaube ich.
1: Urteil von Nürnberg.
2: Urteil von Nürnberg gibt es auch, genau. Und es gibt ja Filme, die das schon ein bisschen hinterfragt haben. Was halt das Besondere ist und was ich halt toll finde und was ich auch meine ist, dass man erstmal nicht diese Betroffenheitssache hat. Ich meine, wir kennen alle die Nürnberg. Also ich habe jetzt auch Leute gehört, die das nicht kannten, aber wir wissen, das ist einfach ein finsteres Kapitel und wir wissen ja auch, was in diesen Nürnberger Prozessen veröffentlicht wurde, was ja vorher die Welt noch nicht wusste. Also es hatte für mich einen doppelten wichtigen Charakter. Erstmal nicht nur die Auseinandersetzung, sondern auch dieses Transparentmachen für die Welt, was für Grauenheiten oder Grausamkeiten eben dort gemacht worden. Aber wir folgen wirklich einer Identifikationsperson. Wir kommen an und erstmal eine schöne Szene, wie Russell Crowe festgenommen wird. Alleine das zeigt mir so, okay, wir haben eine kleine Distanz und man braucht die für dieses Thema. Man braucht eine Distanz. Man kann nicht mit seinem vollkommenen Wissen in diesen Film gehen, weil dann scheitert man nur, weil dann wird man 149 Minuten nur in Betroffenheitspädagogik reinrutschen und setzt sich nicht mit dem auseinander, was nämlich hier für neue Fragen gestellt werden. Zum Beispiel, wie ist das, wenn jemand quasi so von einer Ideologie überzeugt ist, ihn sich damit auseinandersetzen zu lassen? Und unsere Figur, Dr. Kelly, kommt an. Und er wird schon vorgestellt in der ersten Szene mit einem Zaubertrick im Zug. Und das zeigt schon so ein bisschen Stimmung. Und das hat mir sehr gefallen, denn man hat wirklich dreidimensionale Figuren genommen. Göring von Russell Crowe, dreidimensionale Figur, der den Richter spielt, von Michael Shannon gespielt. Groß.
1: Justice Jackson,
2: also Justice Jackson, alleine dieser Name, genau. Eine dreidimensionale Figur und die von Rami Malek. Und das ist ein intelligenter, spleeniger Typ. Und ich muss mal ganz kurz sagen, Rami Malek kann Schauspielern und weg von Freddie Mercury, der kann wirklich Schauspielern. Und hier drin hat man ihm auch eine Rolle gegeben, wo er Schauspielern kann. Und man folgt diesem Film quasi aus unterschiedlichen Gesichtspunkten. Der Richter muss erstmal, ihm wird zum Beispiel manchmal gesagt, du, wenn du jetzt hier verlierst vor Gericht, dann machen wir die alle hier zu Märtyrern, das ist dir schon klar. Dann bringen wir die Nazis in die Welt raus, wie sie auch noch vor Gericht gewinnen. Weil man muss erstmal überlegen, was klage ich denn die Leute eigentlich an? Was ist eigentlich der Angriff? Es gab noch nie Diktatoren oder solche Genozide, die vor Gericht gestellt wurden. Und das hat mir so gefallen. Das sind die ersten zwei Drittel des Films, wo wir wirklich dem Ganzen so folgen. Oder was ist, mal sich dem Bösen zu nähern? Und Rami Malek sagt, hey, am Anfang rede ich mal nur Englisch. Ich will mal wissen, ob die Englisch verstehen. Ne? Und so ein Kokettieren und so ein Herausfordern und nicht das als große, böse Darth Vader-Figur, der Göring ist. Das ist nicht. Deswegen hat auch Russell Crowe sich die Nolle angenommen, weil er gesehen hat, lass uns das das Böse mal hinterfragen und sogar vielleicht teilweise vermenschlichen. Und das sind große, große Stärken des Films und das ist der Ansatz des Films und dem folgen wir quasi die ganze Zeit.
1: Regie hat James Vanderbilt geführt, der vor allen Dingen auch Drehbuchschreiber ist.
2: Ja.
1: Und das Ganze basiert ja auf einem Buch. Also er hat es auch selber adaptiert auf Der Nazi und der Psychiater.
2: Ja genau, das so hat das Buch. Dieser Dr. Kelly geschrieben, genau. Der die Hauptfigur ist.
1: Und er hat es adaptiert. James Vanderbilt, kann man sagen, ist vor allen Dingen bekannt geworden durch sein Drehbuch zu Zodiac, was dann verfilmt wurde von David Fincher, macht hier und da wieder Regie, aber er kommt eben vom Geschichtenerzählen. Du hast eben schon gesagt, wie wir in den Film eingeführt werden, was die Idee ist, also Russell Crowe als Hermann Göring. Entscheidend ist natürlich, wie es gelingt, die Gerichtsszenen auch zu drehen, ob das funktioniert, weil das ist ja... Ich hatte mal alle Akten von den Nürnberger Prozessen so in Buchform. Das war dann wirklich so eine ganze Latte an Büchern. Das habe ich mir nie durchgelesen, war auch ganz klein gedruckt. Aber ich hatte es erst mal da. Ich will damit nur sagen, dass es extrem schwierig ist, überhaupt diesen Prozess darzustellen. Das ist eine Herausforderung. Wie ist das im Film gelungen?
2: Na, das ist denn der letzte Akt. Der war für mich auch nicht überzeugend. Und man wartet natürlich auf die Rede, auf das Verhör. Michael Shannon gegen Russell Crowe. Ich fand die vorher des Auseinandersetzung fand ich besser. Und das war auch die Stärke des Drehbuchs einfach, weil ich es immer schön finde, wenn jemand mal so zwischen, abends, wenn die auf Bankett sind, auch einfach mal solche Außenwahrnehmungen reinzubringen. Uns nicht nur in unserer Welt und unserer Motivation zu lassen, sondern den Austausch zu suchen und die Reibung auch zu suchen. Und das fand ich ganz toll. Die Gerichtsszenen, also machen wir uns nichts vor, in dem Gerichtsprozess gab es halt einen Film, der dokumentiert hat, was für Grauen in den KZs eben stattgefunden haben. Und da muss man einfach ganz klar sagen, das ist natürlich, also ich glaube, viele haben die noch nicht gesehen. Ich habe die halt schon gesehen, auch weil ich in dem Museum in Nürnberg war. Übrigens, kleine Empfehlung.
1: Gigantisch. Also ganz, genau, kleine Empfehlung. Und ist ja in Fürth eigentlich ganz genau gelegen. Also, aber auf jeden Fall mal nach Nürnberg fahren und
2: genau.
1: Sich die Gerichtssaal anschauen.
2: Ja, aber trotzdem, diesen Gerichtssaal kann man sich ja gut angucken. Da fährt man gut hin, ist auch gut infrastrukturell angebunden. Und das hat mich alles daran erinnert. Deswegen war für mich der letzte Akt nicht mehr so weit das Besondere. Wer aber sich mit dem Thema noch nicht auseinandergesetzt hat, der wird hier wirklich, und ich habe auch gesagt zu meinem Nachbar, puh, jetzt wird's hart. Weil er wusste das nicht, dass das hier publiziert wurde. Und dann ist der Film weg von inszenatorischen Dingen. Dann sind wir frei. Was heißt, nee, sind wir frei, kann man nicht sagen. Aber dann, sowas kann man nicht inszenieren. Sowas kann man nicht manipulativ anwenden, außer dass man sagt, nein, das sind halt jetzt Bilder, die du kriegst, die einfach die Menschenwürde so weit in negieren oder angreifen, dass man da einfach nur noch mit einem Staunen da sitzt. Und das hat man natürlich sehr betroffenheitsorientiert gemacht. Man hat dann noch die letzte Rede. Ich finde, das ist ein wichtiger Film, der auch in Schulen gezeigt werden kann, aber ohne, dass es zu Schulkino verkommt. Und das ist so meine Bewertung für den Film. Ganz oft sehen wir solche Dinge, die sich unter den Deckmantel, wir dürfen es nicht zu frei gestalten, wir müssen auch die Leute abholen, die sich damit auseinandersetzen. Und ich finde, das ist der falsche Ansatz. Dann soll man Wikipedia lesen, dann soll man keinen Film gucken. Und das muss ich einfach, Kamera ist auch von Darius Wolski, ist auch schön fotografiert. Also man befindet sich auch wirklich in diesem Nürnberg nach dem Krieg. Also Nürnberg ist ja auch komplett zerstört. Und das haben die auch toll uns gezeigt. Wir versuchen gerade Zivilisation in Ruinen zu bringen. Und das sind für mich die ganz starken und tollen Sachen gewesen. Und deswegen kann ich nur sagen, ist das ein toller Film einfach geworden. Mit einem Thema, was vielleicht sogar unverfilmbar ist. Wir werden nie hinter diese Gedankengänge von diesen Menschen wirklich aus menschlicher Sicht, also ich kann das nicht nachvollziehen, wie man Menschen ist. Das widersträubt jeder einzelnen Faser in meinem Körper, wie Menschen so behandelt werden können. Aber sich dem Ganzen zu nähern, indem man sich Zeit dafür nimmt und auch ein bisschen die auseinandersetzt, dafür ist dieser Film einfach perfekt. Und ich sag immer, lieber den auch mal, den kann man auch mit einer Schulklasse gucken, den kann man auch mit der Familie gucken. Ich glaube, der ist ab 12 freigeblieben. Man muss halt bloß eine kleine Triggerwarnung dann am Ende vorausgeben. Ist das für mich wahnsinnig gelungen? Und ich bin raus aus dem Film und hat gesagt, nein, das ist wirklich ein gelungener Film, der wirklich ein schwieriges Thema hat. Und deswegen kann ich nur sagen, wer sich mit dem Thema auseinandersetzen möchte, wer das nicht will, sollte auch nicht in den Film gehen. Und gleichzeitig aber auch akzeptiert, dass der Film seine Geschichte des Ganzen erzählt, der wird hier einen tollen Film kriegen.
1: Und bevor wir jetzt nochmal sagen, wo wir diesen Film Nürnberg aktuell sehen können, er läuft nämlich gleich zweimal in Erfurt, also in zwei Kinos in Erfurt, nochmal als Empfehlung, wenn man ein bisschen Zeit verstrichen hat, möchte das ja nicht die geballte, intensive Ladung Nürnberger Prozesse sich vielleicht anschauen, aber gibt es noch zwei weitere Empfehlungen meinerseits. Einmal ein Filmklassiker, den wir eben schon genannt haben, Urteil von Nürnberg, der mit fiktionalen Figuren, also mit erfundenen Figuren dann den Prozess nachstellt mit Maximilian Schell als Staatsanwalt, der dafür auch den Oscar bekommen hat, und Spencer Spencer Tracy als Richter, also Urteil von Nürnberg aus dem Jahr 1961, also schon relativ bald nach den Nürnberger Prozessen entstanden. Und dann gibt es aus den 70er Jahren einen Dokumentarfilm, sehr meandernd, aber sehr interessant, von Marcel Ophüls, Nicht schuldig heißt der, und dann wird nämlich auch der Frage nachgegangen, also man sieht Ausschnitte aus den Nürnberger Prozessen, aber was ist eigentlich mit den Nazis passiert, die nicht verurteilt wurden, die dann viele zum Beispiel in der alten Bundesrepublik weitergelebt haben. Auch das ganz interessant, Nicht schuldig von Marcel Ophüls. Jetzt aber, wie versprochen, nochmal der Hinweis, dass der Film Nürnberg von James Vanderbilt im CineStar in mehreren Vorstellungen am Tag aktuell läuft. In mindestens zwei Vorstellungen, eine Nachmittagsvorstellung gegen 16:15 und dann abends nochmal 19:20 kann man ihn sich anschauen. Oder er läuft aber auch im Erfurter Kinoclub, da könnt ihr ihn auch gucken, und zwar läuft er bis zum Sonntag um 18 Uhr. Und das Besondere ist, dass er dann von Montag bis Mittwoch nicht nur um 20.40 Uhr läuft, sondern dass er original mit Untertiteln läuft. Also kann man nochmal original anschauen, weil Russell Crowe in vielen Szenen auch Deutsch spricht. Dann hört man dann original Russell Crowe, wie er sich bemüht, muss ich sagen,
2: Deutsch zu sprechen. Kann ich nur empfehlen, den so zu gucken.
1: Also deswegen auch da nochmal die Empfehlung. Jetzt hören wir aber erstmal Musik, und zwar aus Moonrise Kingdom.

0: Musik von François Hardy, Le Temps d'Amour, die Zeit der Liebe aus Moonrise Kingdom von Wes Anderson, wurde bestimmt auch vorher schon in anderen Filmen verwendet. Ein sehr, sehr schöner Song.
1: Charmant.
0: Grüße gehen übrigens auch raus an Steffen, der uns zuhört, und danke nochmal für die Hinweise, weil wir immer sehr vorsichtig damit umgehen, dass wir die Geschichten, vor allem das Ende der Geschichte, nicht verraten. Wir nehmen diese liebevolle, ironische Kritik natürlich selbstverständlich sehr gern an. Wir kommen jetzt zu einem dänischen Film, und sobald wir sagen Dänisch und Dänemark, wiederholen wir uns ja, aber es bleibt ja ein Fakt, dass dieses kleine Land Dänemark, was die Filme angeht, aber auch Serien, uns irgendwie immer so ein bisschen überlegen ist. Es geht ja nicht um einen Wettkampf oder so, aber es ist einfach nur interessant festzustellen, dass dänische Filme meistens gut sind, und ich frage mich immer, haben die ein anderes Filmsystem, fördern die anders, ne? Also ja, irgendwie fällt es ja auf. Ne?
1: Ja, haben sie.
0: Ja, also
1: kann man ganz klar runterbrechen.
0: Kann man ganz klar runterbrechen.
1: Naja, die haben halt ihre Kreativen, die dann natürlich auch alle in Dänemark an bestimmten Orten arbeiten. Aber was das Besondere ist, und das ist ja, du hast ja vorhin auch schon gesagt, gerade die Schauspieler und so, man hat immer das Gefühl, dass die mehr so das Besondere suchen oder die und sich auch nicht scheuen und keine Zurückhaltung in ihren Produktionen haben. Und das zieht sich wirklich wie durch die letzten 20, 30 Jahre, also Anders Thomas Jensen, Lars von Trier, da könnten wir ja ewig weitermachen. Und ich glaube, dass das Land einfach verstanden hat, was Künstler sind und was Künstler machen. Und das haben wir in Deutschland oft leider nicht so verstanden, habe ich das Gefühl. Denn hier sind wir oft Zuarbeiter oder Handwerker. Ich will jetzt mal nicht über den Tatort sprechen. Und solange wir diese Vorstellung haben des Regisseurs, werden wir auch nicht an die Qualität rankommen. Einiger Filme, die einfach aus Skandinavien kommen. Ich will jetzt auch nicht nur Dänemark rausnehmen. Ich finde auch aus Schweden kommen gute Sachen und selbst aus Finnland. Und
0: auch aus Norwegen,
1: um das mal komplett zu machen. Naja, dann machen wir es rund. Die Mut wird da mehr belohnt, würde ich sagen, oder wird mehr gefördert, und das ist für Kunst einfach elementar.
0: Und jetzt picken wir uns mal das jüngste Beispiel raus, Nachbeben, ein dänischer Film von Sinini Eklinton. Und da spielt das Ganze in einem Kopenhagener Krankenhaus. Wir können vielleicht mal so einen Ausschnitt hören, weil es spielt in der sogenannten Stroke Unit, also quasi die Station, wo eben Menschen reinkommen, die mit dem Herzen Probleme haben, die einen Schlaganfall haben. Hier ein Ausschnitt aus Nachbeben.
2: Sie waren heute in einen unschönen Vorfall verwickelt.
3: Das ist ein Schuh. Ich habe noch nie was übersehen. Niemals.
4: Stroke Unit, Alexandra hier. Bitte folgen Sie meinen Finger. 4 Milligramm Aktylyse.
5: Ich brauche bitte dringend eine Einschätzung.
4: Ich bin gleich da. Ich bin Alexandra, die Neurologin dieser Abteilung.
3: Camilla.
4: Du meintest, es sei dringend?
3: Wieso denn dringend?
6: Mir geht's sehr gut.
4: Ich komme nicht ins Patientenportal.
7: Probier es einfach in einer Minute nochmal.
8: Hilfe!
4: Oliver?
8: Hilfe!
7: Aber das habe ich dir doch gesagt.
8: Die Nackensteifigkeit.
4: Nein, das hast du nicht gesagt.
7: Ich habe dich angerufen, weil ich eine Nackensteifigkeit festgestellt habe.
9: Es geht doch im Augenblick überhaupt nicht darum, eine Schuldfrage zu klären.
4: Du hast einen so schweren Verdacht und reagierst nicht?
7: Du hast ihn nach Hause geschickt.
4: Wie groß ist das Risiko bei einem Eingriff?
10: Zu 80% verschlimmert sich die Blutung durch eine Operation.
4: Also gibt es Hoffnung. Das meinen Sie doch, oder?
0: Sehr intensiv, dieser Ausschnitt aus Nachbeben. Und wir hören es schon, oder haben eben schon gehört, Schuldfrage, / Es geht um einen möglichen Diagnosefehler, also ob man was richtig erkannt hat, das haben wir eben gerade so rausgehört.
1: Also zum einen, wir folgen einer Ärztin, die so einen Dienst hat und dort viele Entscheidungen treffen kann, und es geht schon gut los mit, wir sind nicht richtig aufgestellt, die neue Assistenzärztin muss die komplette Station, also die kriegen dann so Bereiche, die haben ja auch so eine Art Teamberatung, und sie muss aber als Unterstützung dienen, und gleichzeitig muss sie auch Notfalltelefon machen, also sie hat also quasi drei Jobs. Und es wird hektisch, es wird unruhig, und eine Situation passiert wie hier, und der Film geht dem dann quasi nach, wie geht's jetzt weiter. Aus dieser Situation entsteht Folgeschäden, die irreparabel sind, die auch wirklich tragisch weiterführen, und hier kommen wir zu Trine Dornholm, die Mutter spielt von dem leider Geschädigten, um das mal so zu sagen. Also ich sage jetzt mal nicht, ob es wirklich bewusst oder nicht bewusst war, und das ist dem Film schlussendlich auch egal, weil es geht um Verantwortung und es geht um Entscheidungen und es geht um Identifikation auch mit der Arbeit, und das lotet dieser Film in einer, also hier steht ja Nachbeben, das trifft es wirklich, weil zwei Minuten Entscheidungen, bei denen Entscheidungen für die nächsten 40 Jahre für Familien treffen können oder 50 Jahre. Also manchmal kommen, manche Familien können sich aus solchen Traumata ja fast gar nicht mehr lösen. Und diese Intensivität und dieses wirklich, also sie fängt dann auch an, sich zu scheuen, der Mutter die Diagnose klar zu sagen. Sie verfällt in eine menschliche Rolle. Aber das wird nie, nie zu einem Overacting oder einem übersteigerten, sondern es sehr nuanciell und zurückhaltend begleiten wir unsere Ärztin, wie sie in diesem Kosmos versucht, doch irgendwie noch Würde und Menschlichkeit zu haben, aber zum Gleichen ihre Verantwortung nicht sich übermannen zu lassen. Und das ist, naja, es ist schon brillant gespielt, gar keine Frage. Ich merke aber beim Erzählen auch, dass die Themen wirklich hart sind. Also wir kommen alle, jeder, der schon in Krankenhäusern war, weiß sofort, gerade so ein bestimmtes Gefühl hat man, wenn man im Krankenhaus ist. Und vor allem, wenn man auf Diagnosen und Ergebnisse warten muss. Und auch die Abhängigkeit von einem Arzt. Und Trine Dornholm später ist, mit der möchtest du dich nicht anlegen, denn diese Frau kann schauspielern. Und das ist eine wirkliche Wucht, dieser Film.
0: Schon wenn du es so nacherzählst, merke ich so, dass ich nicht nur neugierig werde, sondern mich das auch irgendwie schon direkt in der Nacherzählung total mitnimmt. Ich meine, das ist jetzt nicht eine ausschließliche Kategorie für, ist der Film gut oder ist der Film nicht gut. Ich kann mir vorstellen, und du hast uns ja eigentlich schon ganz viel gesagt, dass es sehr wahrscheinlich ein sehenswerter Film ist, aber möglicherweise so ähnlich, wie wir es gesagt haben bei manch anderen Filmen, dass man so einen kleinen Beipackzettel braucht und sagen muss, das ist jetzt kein Wohlfühlfilm, das haben wir ja schon rausgehört.
1: Ja, was man aber auch dazu sagen muss, ist, und das finde ich eigentlich so gut. Ich habe nach dem Film nie darüber nachgedacht, dass unser Hilfesystem, also oder unser medizinisches Hilfesystem so auch belastet ist. Das ist nicht Thema des Films. Es geht eher darum, was Verantwortung betrifft und Verarbeitung und Umgang. Und das ist etwas so, meinst du, einen Film so zu machen und zu sagen, im Krankenhaus läuft alles scheiße, weil die haben kein Geld. Ja, ist jetzt für jeden, der zuhört oder jeder, der schon mal im Hilfesystem diesbezüglich war, weiß, das ist jetzt nichts Neues, ne? Aber sich die Zeit zu nehmen, da mal tiefer zu gucken und mehr an die Individualität, auch vielleicht sogar zu sensibilisieren, dass wir sind auch im Krankenhaus, wir haben Bedarfe und wir wollen verarztet und versorgt werden, wir wollen Sicherheit. Aber wie die auch versuchen, uns Sicherheit zu geben, aber auch hier manchmal einfach an ihre Grenzen kommen. Und hier geht es einfach auch um fachliches Wissen. Reicht fachliches Wissen immer aus? Kann man hinterfragen bei Medizin oder bei Psychologie oder bei Pädagogik. Manchmal reicht, da kannst du der beste Theoretiker sein und trotzdem können Dinge passieren, die unvorhersehbar sind. Aber diese Akzeptanz des Unvorhersehbaren, das ist zum Beispiel eines der großen Themen. Und deswegen ist das, glaube ich, Beipackplätze, dass er hart ist, ja, aber man muss sich nicht mit Krankenhaus, also man muss nicht aus dem Pflegeberuf irgendwie kommen oder so. Dafür ist dieser Film viel zu sehr an Menschlichkeit und Verantwortung gerichtet, als an Personen, die aus diesem Bereich kommen.
0: Nachbeben, also das klingt nach einer wirklichen Empfehlung, ein dänischer Film, der aktuell im Lichthaus in Weimar läuft. Da kann man ihn unter anderem anschauen, zum Beispiel um 17.30 Uhr, aber auch um 15.10 Uhr, hat verschiedene Zeiten am Nachmittag eher. Ihr könnt nochmal die genauen Anfangszeiten euch anschauen unter www.lichthaus.info oder ihr wartet noch 2,5 Wochen ab. Donnerstag, den 28. Mai, läuft dann Nachbeben auch im Erfurter Kinoclub am Hirschlachufer. Und wir hören jetzt Musik aus Hidden Figures, Mary J. Blige.

0: Musik von Mary J. Blige, Mirage aus dem Film Hidden Figures.
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0: Ich weiß noch, als wir diesen Trailer produziert haben, das war noch eine ganz andere Zeit vor 14 Jahren, da gab es noch keine Streamingdienste und Serien gab es natürlich schon und auch so Fernsehtipps haben wir es ja eigentlich genannt. Ne? Wir haben dann manchmal wirklich so eine Fernsehzeitschrift
6: gemacht. Weihnachten haben wir das mal gemacht,
0: ja,
6: haben wir
0: komplett. Eigentlich keine schlechte Idee, aber die Situation hat sich einfach völlig verändert, ja, was die Möglichkeiten angeht, ja, Serien zu schauen, über welche Streamingplattform. Wie gesagt, das kannte man damals noch nicht. Und wir reden jetzt über eine Serie und bevor wir konkret drüber reden, machen wir mal oder hören uns mal einen kleinen Ausschnitt an, was du uns mitgebracht hast und mal sehen, ob ihr es erkennt. Also ich kannte die Serie ja nur vom Namen her, aber vielleicht Fans werden es möglicherweise erkennen.
7: Ja, ich sehe anders aus. Aber hey, einfach alles an mir ist anders. Ich habe eine Freundin, das Beste auf der ganzen Welt, meine Tochter Lia.
8: Dad, hör auf.
7: Mein Leben ist jetzt fantastisch. Alles, was nötig war, war mich komplett von meiner Familie fernzuhalten.
8: Wir haben herausgefunden, dass Malcolm sich seit Jahren absichtlich vor dieser Familie versteckt.
9: Ich dachte, wir wussten, dass Malcolm uns irgendwann verraten wird. Im Vergleich dazu steht Reese ziemlich gut da.
7: Das ununterbrochen unsoziale Verhalten dieser Familie und die absurde Provokationslust und die kurzsichtigen Prioritäten sind Gift für mich.
8: Ist eine Umarmung denn drin?
4: Nicht körperlich.
0: Ja, also bei Patrick funktioniert es schon mal. Ich musste auch schmutzeln. Und ein kleiner Tipp, wir haben ein paar Mal den Namen Malcolm gehört. Damit hat auch der Serientitel zu tun. Malcolm mittendrin. Eine Serie, die ich selber nie geschaut habe, die jetzt aber eine Neuauflage erfahren hat. Und du hast schon einige Folgen schauen können oder alle Folgen?
6: Das ist eine Miniseries. Und das ist keine Neuauflage, es ist eine Reunion. Also wir verfolgen einfach 20 Jahre, nachdem die Sendung zu Ende gehört.
0: Das geht einfach weiter.
6: Genau. Ja. Und sie haben alle auch wieder gekriegt, bis auf Dewey. Also man muss ja sagen, das ist eine Serie, die einfach die vierte Wand durchbrochen hat und den Alltag eines jungen Malcolm mittendrin erzählt hat, der mit seiner Familie zusammenlebt. Seine Familie besteht aus seiner Mutter und Vater, Louis und Hal, die wirklich, also das sind, also wenn du die Eltern hast, dann weißt du, was los ist, aber du musst auch verstehen, dass die Kinder wirklich der absolute Super-GAU sind. Das sind vier Jungs. Das
0: kommt, die sind mit, anstrengend, ja.
6: Anstrengend.
0: Anstrengend ist noch höflich gesagt.
6: Anstrengend war das Spiel von Bayern diese Woche. Das ist wirklich der Super-GAU. Aber was das Tolle dieser Serie war, erstens ist es keine Sitcom gewesen, obwohl es humoristisch war, aber es lebte immer von purer Anarchie. Pure Anarchie. Und es ging auch um Pädagogik. Der eine Sohn ist dann irgendwann auch beim Bund und lebt auf irgendeiner Farm denn noch. Und diese Familie ist so krass und die haben alles ausgelotet. Wirklich alles ausgelotet. Also es gibt eine Folge, wo der Vater mit Dewey, das ist 6 oder 7 in der Serie, beide sind abhängig. Der eine von Kaffee, der andere von Zigaretten und wie sie versuchen, gegenseitig das abzunehmen, indem sie gegenseitig ihre Sucht verlagern, dass der Vater quasi plötzlich Zigaretten raucht und der Sohn dann Kaffee trinkt. Und das ist alles pure Anarchie. So, und jetzt ist die Frage, warum macht man das? Erstens, will man wieder Geld machen? Das Gefühl hatte ich null. Ich war nach einer Sekunde wirklich drin. Das ist pure, jetzt kommt ein großer Begriff, den wir vielleicht
0: gleich öfter gehört,
6: Nostalgie zum einen, aber was die geschafft haben und das ist der komplette Spirit, keiner der schaut, die sehen älter aus, ja, aber du fühlst dich, als ob es nahtlos weitergegangen. Frank Muniz hat man natürlich gekriegt, Bryan Cranston, der ja nach der Serie durch Breaking Bad nochmal eine ganz andere Dimension des Schauspiels auch einfach bekommen hat, hat ja eine Folge, wo er sich versucht, also es geht darum, dass es für Hal ist der liebste Mensch auf diesem Planeten, wirklich, der ist lieb und nett und will alles nur richtig machen und er kriegt aber quasi von seinen Söhnen nicht alle Informationen und das nimmt er einfach persönlich und er nimmt eine ganze Folge, wo er sich in einem Raum mit Drogen zurückzieht, also das ist nicht immer Thema, und um da in transzendenten Momenten seine Vaterschaft auszuleben und das ist übersteigert, aber nie, wird nie verloren, das ist nie irgendwie, dass man sagt, die Figuren verliert, sondern die sind einfach so und das ist alles brillant gemacht und ich muss sagen, man hat hier nicht zum einen Nostalgie angespielt, klar, aber Nostalgie ist ja immer ganz schön, wenn die Figuren zu sehen und der Charme, aber das Besondere ist einfach, dass man trotzdem, wie als ob man neue Ideen in der Serie irgendwie hat, als ob man Ideen nochmal neu entwickelt hat und das ernsthaft angegangen ist und deswegen ist diese Serie eine absolute Empfehlung.
0: Also ich höre raus, absolute Empfehlung, auch für Leute,
6: auch nur
0: die
6: vier Folgen. Also das
0: ist super, aber die werden zum auch Beispiel nie für mich, der jetzt die alte Serie nicht kennt, würde ich jetzt reinkommen, wahrscheinlich nicht. Ne?
6: Doch, weil die Figuren einfach zu gut sind. Du wirst ganz schnell rauskriegen, alleine diese Eltern, die lieben sich ja über alles und wie die wirklich da ankämpfen und wie die es wirklich auch an den Rand des Wahnsinns von ihren Kindern getrieben wird, das ist einfach wundervoll. Es ist immer charmant, immer.
0: Also Malcolm mittendrin, unter anderem, was heißt unter anderem? Ausschließlich wahrscheinlich bei Disney Plus,
6: ja,
0: oder welcher
6: ausschließlich,
0: Streaming ist? Ausschließlich bei Disney Plus kann man also sich im Streaming-Bereich anschauen.
6: Schlimm, ja.
0: Und ich wünsche mir, da wünsche ich mir wieder die alten Zeiten, Zugänglichkeit für alle.
6: Vor allem, weil man das dann, die gehen ja irgendwie nur 35 Minuten, das heißt, man kann alle vier Folgen an einem Abend gucken und das ist wirklich Snacks, Getränke und wirklich das mal wieder genießen. Weil so ein Fernsehen, solche Serien sieht man heute auch nicht mehr, die so viel Charmanz und so viel Oppositionalität haben.
0: Jetzt holen wir gedanklich kurz Luft und sagen, das war's mit dieser Ausgabe von Zwei glorreicher Lunken, dem Filmmagazin auf Radio Frei. Uns gibt's aber wieder in zwei Wochen, am Samstag, den 23. Mai. Dann reden wir über Palästina 36 und über einen neuen Star Wars Film, der Mandalorian und Grogu.
6: Grogu!
0: Schauen wir mal, Grogu. Ob nicht Grogu, sondern Grogu.
6: Das ist ein G.
0: Muss ich noch aussprechen lernen.
6: Grogu!
0: Macht's gut und wir hören uns. Tschüss.

Und hier geht's gleich weiter im Programm und wir hören erstmal noch ein bisschen Musik.

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Hallo und herzlich willkommen zu einer neuen Ausgabe von The Groove. Ich heiße Jan, ich freue mich sehr, dass ihr mit dabei seid. Wir werden in den nächsten 2 Stunden sehr viele neue, sehr freshe und teilweise auch sogar zeitexklusive Tracks hören. Was das schon wieder heißen soll, das erzähle ich alles. Den Auftakt macht heute eine sehr, sehr schöne, demnächst erscheinende Platte von Fred Astor, ist ein DJ und Produzent aus Angola und seines Zeichens auch Label-Owner von Blur Records. Und genau da erscheint dieses wunderschöne Ding. Cinema Bossa heißt es.

Okay, wir hatten etwas sehr, sehr Cooles, altklingendes, aber ganz frisch erschienenes von Ilja Rutman, Presenting the Dead Horse Gang. Props für die Namen auf jeden Fall schon mal. Love Obituary hieß dieser Track, ist jetzt auf einer neuen EP draußen bei Saucily Edits. Hier haben wir was von einer neuen, ja eigentlich ist es ein bisschen mehr als nur eine EP, es sind mehr Tracks, also ein Mini-Album, aber dafür ist es eigentlich zu lang. Also sagen wir einfach ein Album von Sean Roman, der hier mit verschiedenen Menschen zusammen Musik produziert hat und da sind sehr, sehr schöne Tracks rausgekommen, wie

zum Beispiel dieser hier zusammen mit Peter Damien und an den Vocals noch eine Sängerin namens Anne Rose. Skylines heißt dieser Track und das Ganze ist jetzt oder demnächst draußen bei Lately Bass Records. Sweet Boy soll das Album dann heißen. Sean Roman mit vielen, vielen Features.

Okay, das ist eine ganz schöne Sache. Es ist kein Edit, keine Retro-Nummer, sondern es ist einfach eine Oldschool-Platte und zwar von Moose T. Ja, Moose T kennt man alle, großer Produzent, kommt aus Deutschland, hat 1, 2, 3 sehr große Überhits gemacht, die weit über die Nische hinaus in den Mainstreet-Charts auf jeden Fall richtig, richtig fett liefen. Horny zum Beispiel sei da zu erwähnen, fantastische, immer noch fantastischer Track. Sexbomb mit, ihr wisst schon, Tom Jones zusammen, Überhit. Aber unabhängig von diesen wirklich großen Releases hat Moose T auch sehr viel szenekonform produziert. Es gibt sehr viele House-Tracks aus der Zeit von ihm und extrem viele Remixes und Versionen seiner Tracks. Und die hat er jetzt in einer sehr umfangreichen Sammlung rausgebracht. Moose T's Classic Remixes heißt es. Und von genau dieser Sammlung hatten wir gerade das sehr schöne Stück zusammen mit Rockford. Where is the love for Stevie? Und jetzt kommt der Clou, das Ding ist irgendwie zeitexklusiv, also wirklich nur für einen gewissen Zeitraum erhältlich und jetzt ist das große Ding, ich habe vorhin nachgeguckt, also zum Zeitpunkt dieser Aufzeichnung, wir sind hier, was sind wir denn, 9. April, da ist die Bandcamp-Seite zu dem Ding offline und ich weiß nicht warum, entweder sie ist noch offline, es gibt es einfach noch nicht oder es ist schon wieder weg, ich weiß es nicht. Wer das ganz dringend haben will, recherchiert das einfach. Und wenn ihr es nicht mehr gekriegt habt, dann sagt mir mal Bescheid, das würde mich sehr interessieren. So, hier haben wir Delphonic, neue EP, kommt demnächst. Eternal Love soll sie heißen, bei Blur Records. Und von der hören wir hier den Track Loverman.

Diese wunderschöne Nummer ist von keinem geringeren als Crackazette. Ihr habt ihn vielleicht an der Stimme erkannt. Shine EP ist jetzt frisch draußen bei Free Range Records. Auch ein richtig schönes Vinyl-Release. Meine Kopie steht direkt neben mir, noch eingeschweißt im Regal. Ich freue mich sehr darüber. Ah, Crackazette ist einfach ein Künstler, den ich über alle Maßen verehre und dessen Musik ich ganz doll mag und schon von Single Nummer 1 damals vor, ach was weiß ich, knapp 15 Jahren oder so, da habe ich das erste Mal von Crackazette gehört und fand es schon immer fantastisch. Die Musikalität ist immer ganz groß bei diesem Mann. Der ist ein ausgebildeter Musiker, Multi-Instrumentalist, hat bei der eben gehörten Platte alles selbst eingespielt. Okay, die Drums sind ein bisschen gesampled und produziert, aber alles andere ist eben selbst eingespielt. Er hat da ein Studio mit analogen Synthesizern, spielt Bass, spielt alle möglichen Blasinstrumente und kann eben auch noch singen. Und ist sich nicht zu schade drum, auch so ein paar musikalische Finessen damit einzubauen. Zum Beispiel dieses doch sehr ungewöhnliche Taktmaß, was er bei dem Track gemacht hat und was jedem DJ, der eben ja in naturgemäß immer nur bis 4 zählt, völlig aus dem Konzept bringt. Und so habe ich es diesmal gar nicht erst versucht, da irgendwas Elegantes draus zu machen. Sehr, sehr schön. Wie gesagt, 4-Track-EP jetzt bei Free Range Records draußen. Crackazette mit Shine. So. Der klingt noch ein bisschen dünne gerade. Ich weiß auch warum. Wir fangen ihn einfach nochmal von vorne an. Das war kein geringerer als Cody Curry. Von dem steht demnächst ein neues Album an. Ich habe es einmal durchgehört, es ist fantastisch. Erster Höreindruck ist wirklich absolut großartig. Bei Toytonics kommt dieses Ding raus und da ist auch dieser Track mit dabei. Der heißt Dance Through the Night und ihr könnt euch drauf freuen. Das Album ist wirklich toll. Viele, viele Tracks, die demnächst dann auch hier in der Show immer wieder auftauchen. Cody Curry, Dance Through the Night.

Okay, wir hatten mal wieder was Neues aus dem Hause Blur Records. Da gibt's heute in der heutigen Sendung, das kann ich schon mal anteasern, noch einiges. Ist gerade viel in der Pipeline bei Blur Records. Sehr, sehr schönes Zeug. Sven Wegner war das. On and On hieß der Track. Demnächst, wie gesagt, bei Blur Records. Übrigens auch ein Vinyl-Release von Sven Wegner zusammen mit Rainer von Vielen, auch bei Blur Records, müsste jetzt irgendwann demnächst mal in den vertrauensvollen Fachläden stehen. Das hier ist ein Track von mir, er heißt You Break, ist frisch draußen bei Radio Electronica Music, das Label zur Sendung, die ihr gerade hört. Bitteschön.

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Okay, wir sind wieder bei Blur Records angekommen. Schenkness hatten wir gerade. Neuer Track ist demnächst draußen. For the People heißt der. Und hier haben wir was Neues von Fiederfunk. Sehr, sehr schöne Nummer. Blue Notes heißt das Ding. Auch beides bei Blur Records demnächst oder je nachdem, wann ihr das hört, jetzt schon draußen.

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1: Okay, wir hatten noch eine Platte aus unserem hauseigenen Anbau sozusagen. Bei Radio Electronica Music wird das eben gehörte Stück auch demnächst erscheinen oder ist schon draußen. Mr. Watts House war das mit Mother Funk. Sehr, sehr schöne, bisschen ausgeflippte Nummer. Gefällt mir sehr, sehr gut. Genau wie das hier. Tiptoes is back. Tech Boo 2 heißt das Ding jetzt frisch draußen bei Footjob.

Okay, wir hatten einen neuen Track von einem guten alten Bekannten, Rainer von vielen, zusammen mit Disco Creme. Turn It On hieß der Track, der ist jetzt frisch draußen bei Deacon oder wird demnächst frisch draußen sein bei Deacon. Und hier ist noch was Neues von mir. Foolin' Around nenne ich das Ding. Und wir werden damit demnächst bei Radio Electronica Music herumfuhlen.

Okay, wir hatten was sehr, sehr Schönes, Frisches, Neues von keinem Geringeren als Color Jacks. Out the Door hieß der Track bei Flipside. Und Color Jacks macht auch gerade ziemlich viel im Social Media. Es gibt sehr viele Videos, in denen er zeigt, wie er seine Tracks gebastelt hat. Und das ist für jemanden, der das selber auch ganz gerne mal macht, doch total interessant, wie die Big Player das sozusagen machen. Color Jacks, Out the Door, Flipside heißt das Label. Hier haben wir eine sehr wichtige, schöne Platte für mich. Hot Mood Disco Power heißt das Ding, eine meiner Lieblingstracks von Hot Mood. Und das Ding ist damals die zweite Blur Rex, glaube ich, die zweite Platte von, die zweite Vinyl-Release von Blur Records gewesen und ist jetzt nochmal geremixed worden von Disco Bar und Rainer von Vielen und demnächst dann auch in dieser geremixten Form bei Blur Records draußen. Hot Mood, Disco Power im Remix von Disco Bar und Rainer von Vielen.

Okay, wir servieren mal wieder aus eigener, hauseigener Fertigung. Express Yourself hieß der Track, den wir gerade gehört haben von Cocode aus England. Hat auch schon viel released, viel in der Bubble, in der ich mich auch bewege. Sehr, sehr schöne, manchmal so einen kleinen Hang zum Experimentellen. Sehr, sehr schöne Tracks. Guter Mann, Cocode, Express Yourself. Demnächst draußen bei Radio Electronica Music. Und wir hüpfen wieder zu Blur. Haben hier bei Blur Records einen neuen Track von Modesty. Sehr, sehr schönes, anmutiges Ding. The Night heißt es.

Okay, wir hatten was Neues von meinem Lieblingslabel. Ich habe kurz überlegt, ob es das ist, aber ja, doch. Ich glaube, ich kann es immer noch behaupten, es ist immer noch mein Lieblingslabel. Heist Recordings, Label, das Amsterdamer Deep House, Funky House Label von Damn Swindle, früher mal Detroit Swindle. Einfach fantastisches Label, ich liebe es. Da ist was Neues rausgekommen, was mir auch sehr, sehr gut gefallen hat. Storm Mollison hatten wir gerade zusammen mit Aaron Pfeiffer. Doing Something hieß der Track. Wie gesagt, jetzt frisch draußen bei Heist. Fantastischer Track. So, und bei dem Ding hatte ich gleich so ein bisschen, weiß nicht, so Freude am Tanzen-Vibes, bisschen Wynonna Brothers-Style. Ron Brown haben wir hier. Der Track heißt Dancing Owls und ist nicht ganz das Original, sondern der Remix von Mono. Inhale, Exhale heißt das Label. Ron Brown, Dancing Owls.

Okay, wir hatten eine sehr schöne Platte, die unter exzessiver Verwendung des Funky Drummer Samples von James Brown entstanden sein musste. Rainer von Vielen im Original zusammen mit Aminga Live Long and Prosper. Und wir haben den DJ Poppin' J Rise and Shine Special Remix gehört. Und diese Schönheit wird demnächst bei Blur Records erscheinen. So, und das hier ist nochmal was von mir. High Five heißt dieses Ding. Kein Label oder irgendein offizielles Release, aber wer möchte, kann das auf meinem Soundcloud-Kanal anhören, so oft er will. Oder jetzt hier. Geht auch.

Okay. Das artete kurz vor Schluss doch dann nochmal ein ganz kleines bisschen in Hektik aus, aber wir haben es geschafft. Denn die ursprünglich geplante letzte Platte war nicht lang genug. War nicht lang genug, um die letzte Platte zu sein. Swag hatten wir gerade. Sehr, sehr, sehr, sehr schönes, wenn auch kurzes, aber sehr, sehr schönes Ding. Finding the Way heißt das Ding. Demnächst bei Swag Rack. Und die letzte Platte dieser Show, das ist die hier. Ich glaube, ich habe lange nicht so viele eigene Tracks gespielt wie heute, aber macht aber auch Spaß. Nochmal ich, Wake Up heißt dieser Track, ist dieses Jahr bei Blur Records erschienen, also noch gar nicht so lange draußen. In Zusammenhang mit zwei fantastischen Remixen, einmal einen von DJ Popinjay und den Remix von Manuel Kane, den hören wir hier. Und das ist, wie gesagt, die letzte Platte für heute und damit war's das. Ich danke fürs Zuhören. Ich hoffe, ihr hattet zwei Stunden lang Spaß an den aktuellen und neuen Tracks. Mir macht das alles immer einen unfassbaren Spaß und ich danke all jenen, die das sozusagen ermöglichen, dass es diese Show gibt und dass es die Möglichkeit gibt, sehr viele schöne Platten zu spielen. Und ja, noch schöner ist, dass sich das auch noch alle anhören, nämlich ihr. Und deswegen tausend Dank an euch alle. So, das war es jetzt von mir. Ich heiße Jan. Hoffe, ihr seid beim nächsten Mal wieder mit dabei. Bis dahin sage ich ciao.

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Vielen Dank, Herr Gunter Grimmer, für diese wunderbare Einführung in diesen Tag. In diesen Tag, den 8. Mai, den Tag der Befreiung vom Nationalsozialismus und dem Ende des Zweiten Weltkrieges. Und seit über 20 Jahren finden auch im ganzen Land an unterschiedlichen Orten manchmal mehr und manchmal weniger Gedenkveranstaltungen statt. Und wir uns eint, das, was Richard von Weizsäcker zu prägend 1945

Und er betonte noch einen weiteren Fakt, den wir auch hier vortragen und der auch wesentlich ist. Er betonte die großen Opfer, die im deutschen Namen über Europa und die Welt gekommen sind. Über 6 Millionen Menschen wurden in deutschen Konzentrationslagern erniedrigt, gedemütigt und ermordet. Über 6 Millionen Polen fielen dem deutschen Besatzungsterror und Krieg zum Opfer. Und, das muss immer wieder betont werden und wir betonen es, 27 Millionen Bürger der ehemaligen Sowjetunion, Ukrainer, Weißrussen, Russen, Kirgisen, Tadschiken und andere Nationalitäten, wurden in einem beispiellosen Vernichtungsfeldzug durch deutsche Soldaten ermordet. Dieses Kainsmal wird uns ewig erhalten bleiben. Und deshalb ist es für uns wichtig, für uns drei, die wir einladen, dass wir uns an diesen Tag erinnern, dass wir uns versammeln und dass wir hier zueinander finden. Meine Damen und Herren, wir wollen heute zu Beginn, so geht es mir und uns auch, vielleicht ganz kurz nochmal innehalten, denn dieser Tag ist kein einfacher Tag in einer weltpolitischen Lage, die uns alle mitreißt und alle mitnimmt. Vielleicht können wir am Anfang ganz stille werden, in uns gehen, um dann hier in das Programm zu kommen, das dann lauten wird: Lassen Sie uns jetzt stille werden

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3: 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Was ist denn das? Ist hier niemand? Und aufgehen tut's hier auch nicht. Na, das fängt ja gut an.

0: Ihr habt Radio Frei eingeschaltet. Das war auf jeden Fall eine gute Idee, denn das ist der Anfang des Easy Sundays. Nicht nur des Easy Sundays, sondern des ersten Easy Sundays im Monat Mai. Und Traditionen entstehen ja nur, wenn man sie pflegt. So machen wir das seit schon weit mehr als 25 Jahre. Hier der Easy Sunday im Mai mit Manfred Krug und wenn es draußen grün wird. Und damit herzlich willkommen, liebe Mithörerinnen und Mithörer und guten Morgen, UFO.
1: Ja, guten Morgen. Guten Morgen, Sven und die Lieben draußen. Manfred Krug, schön, eine Hymne. Ja, gerne. Wenn du so losdenkst, würde ich Udo Jürgens dahinter haben. Ah. Von meinem Udo 80. Ich weiß, was ich will. Disco, bitteschön.

Quizzy Chic. So. Routiniere. Es Quizzy Chic, das war dann schick. Mhm. Ich dachte mir, nach Udo kann man schon ein bisschen mit Hackenschlag weitermachen.

0: Italo-Disco in seiner ursprünglichen und reinsten Form. Genau. Another Life. Im Übrigen, wie versprochen, die Platten von letzter Woche habe ich nochmal eingepackt.
1: Feini.
0: Weil alles so frisch, muss alles raus.
1: Ich war auch mal bei den Fahrtrosmischstücken und heute bin ich hängen geblieben, auch habe was mitgenommen, wieder was auch lange auf dem Platte war, für mich besser als die. Und das ist auch so ein Meister am Moog sind, das heißt, ja, zum Beispiel halt irgendwie hat sehr abgefahrene Musik gemacht. Wir hören jetzt ein sehr ruhiges Stück von ihm, Les Tombes en Tombes. Aber das wurde auch schon wieder von jüngeren Leuten irgendwie auch schon aufs Korn genommen, weil es ein schönes Stück Musik ist. Bernard Sadie.

0: Michael and the Rain heißt die 79 erschienene LP von Michael Franks. Wir hörten das erste Stück von der Platte, Samba Cool.
1: Die hätte ich auch gerne. Oder ich muss mal zu dir kommen, was wir mal durchhören.
0: Kannst du mal machen. Mhm.
1: Ja, nur noch ein Franzose wieder auf dem Plattenteller, Christophe. Wird sich so in den 70er früh verorten. Die halten sich immer zurück mit irgendwelchen Angaben auf den Plattencovern hier. Wir hören Goodbye, Jure für Entrée.

0: Genau heute wird's passieren. The Motors waren das. Today.
1: Ja, nun, der hier aus dem Dunstkreis von dem Altmeister Prince. Und zwar ist die Rede von Lizzo und ihrem 2019er Album 'Cause I Love You. Da hören wir auf das Titelstück.

0: dir so, ey, was für eine Power dahinter steckt. Empfehlung NPR, da gab es auch einen schönen Auftritt, habe ich glaube ich auch kennengelernt, Lizzo, und auch mit dem Stück. Das ist echt eine
1: sehr cool, ja. Und mal wieder ein deutlicher Beweis, dass wir hier nur Schallplatten auflegen und das typische Knack, Knack, Knack. Hier fehlt eine Bürste. Wie sollten wir eine Bürste mitbringen? Nee,
0: da ist so ein Patzer drauf irgendwie.
1: Ah, okay. Muss mal drauf. War mal viel Aufregung im Spiel wahrscheinlich. Du hattest vorhin bei der Anmoderation irgendwo den Namen Prinz genannt. Mhm. Und da war ich gleich hypnotisiert und habe mich umgedreht, habe meine neue Prince-LP rausgezogen, die ich im Osterurlaub in Warnemünde ersteigert habe. Mhm. The Controversy, das ist die zweite LP von Prince von 81. Es war kurz vor seinem Durchbruch, das heißt, es ist noch nicht so viel Klammer drin und das macht ihn auch irgendwo aus. Er ist noch richtig funky, würde ich sagen, geerdet halt. To me, baby. Mach mal, los geht's.

Bones, ein tolles Stück Musik. Was spielt man dahinter? St. Paul and the Broken Bones, ein Album, der Alan Coast liegt auf. Und davon gibt's Love Letter from Red Roof Inn.

0: zu schön. Pieces, das war Brooke Combi.
1: Steffen Quiltes hat mal wieder geschafft, hier ins Studio mit der NDR Big Band und dem Album Das mit dem Glücklich Sein. Und davon gibt es eine Ausgabe für Moondance hier und hier heißt es Mondglanz.

0: Dickes Orchester, dickes Ende. Die erste Stunde, denn wir sind schon in der zweiten Stunde.
1: Und dafür heißt das, es wird Zeit für den Burt Bacharach Song der Woche. Unser Lieblingskomponist, der in allen Kaufhäusern zu hören, dieser Welt zu hören ist und war, also wahrscheinlich auch in Las Vegas, wenn du mit dem Fahrstuhl in deine 30. Etage gefahren bist.
0: Was sind Kaufhäuser jetzt genau? Kaufhäuser. Gibt es die überhaupt noch?
1: Ja, ich habe das irgendwann mal im Fernsehen gesehen. Okay, zurück zum Thema Burt Bacharach. Den Meister hören wir heute mal selbst. Also er singt uns, er komponiert nicht nur, er spielt nicht nur am Piano, sondern er singt auch. Where are you? Ja, gute Frage. Burt Bacharach Song der Woche, Teil 1.

0: Dann gehen wir gleich über zu dem Teil 2 des Bacharach-Songs der Woche. Und zwar geht es um Ronnie Eldridge and his two pianos. Nee, da fragte ich, warum braucht er zwei Pianos?
1: Eins
0: reicht eigentlich auch schon irgendwie. Aber er hat die Gabe, mit zwei gleichzeitig irgendwie zu spielen oder spielen zu können, da in seinen Stücken, in seinem Arrangement, ja, sozusagen.
1: Okay.
0: Begleitet von London Festival Orchestra, das heißt, der war schon ziemlich bedeutend, würde ich sagen, der Ronnie, der Eldridge. Wir hören heute mit Odds and Ends.

0: Erstens wollte ich auch mal wieder Reggae spielen. Und zweitens so eine kleine Vorfreude auf den Sommer versprühen. Mhm. Spliff. Carbonara.
1: Ja. Komm, wir tanzen mit Ripple und Dance Lady Dance.

0: Invasion. Das war Ray Parker Jr. Jetzt muss ich überlegen, 82, wann kamen Ghostbusters?
1: Damals.
0: Damals, gell? Mhm. Entweder kurz vor oder kurz nach Ghostbusters. Mhm. Sein großen Hit.
1: Okay, gehen wir 40 Jahre vorher ins Jahr 2022, ja, 40 Jahre. Wir machen einen Sprung, aber wir kommen wieder zur Musik, die noch älter ist, das eben gehörte. Und zwar Musik von Janka und Silverfox. Die sind musikalisch wirklich in den 70er unterwegs, das ist schön. Wir hören heute Winners.

0: Musik für den Rekorder bis zum letzten Ton. Heaven 17, come live with me.
1: Ja, nun Kontrast. Wir kommen zu unserem guten Götz Alsmann. Und der hat sein Album Broadway, habe ich mal rausgenommen, heute wieder aus dem Plattenregal. Und davon gibt es Tag für Tag.

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1: Na dann gehen wir nach Frankreich rüber. Ins Jahr so, weißt du, in Lästigung verortet wird ungefähr Ducali, je suis jaloux.

0: Der österreichische Beitrag zu dieser Sendung. Salo mit Buchmanzer.
1: Mit dem charmanten Knacker noch so am Ende zu hören. Okay, wem das so viel Text war, der kommt jetzt ein bisschen beim Skatgesang runter, sozusagen. Ein Stück von Janko Nilovic und das heißt Atschikabum. 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

0: Ain't No Coming Back. Das war Millie Jackson. Tja, hier beim Easy Sunday geht es langsam zum Ende entgegen. Ist wahrscheinlich deine letzte Platte, kann das sein?
1: Womöglich. Ist aber nicht schlimm.
0: Gar nicht schlimm.
1: Okay, Mucke, die so ein bisschen tiefer Wurzeln hat, aber immer noch frisch ist. Renegades of Jazz zusammen mit Alexia Coley, Magic Touch.

0: Das ist echt schön, dass ihr da draußen schon mitsingen könnt, obwohl gar kein Gesang zu hören ist. Das ist schön. Ich habe mich auch entschieden, instrumental zu hinten.
1: Klar, finde ich mal wieder gut. Ganz lang nicht mehr.
0: Ja, und trotzdem geht es immer wieder um dasselbe Thema. Wir müssen Tschüss sagen.
1: Ja.
0: Tschüss.
1: Schade, dass wir schon wieder gehen.
0: Ja, mach's gut.
1: Ja, tschüss, ne? Ja. Nächste Woche wieder?
0: Gerne.
1: Jo, ich bin dabei.
0: Tschüss.
1: Sind wir schon zwei.
0: Klasse.
1: Tschüss. Genieß den Mai.
0: Ja. Tschüss.
1: Tschüss.

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3: Der Monatsrückblick auf den April 2026. Am Mikrofon begrüßt euch alle Reino. Die Zuhörerschaft wird heute, wenn jedenfalls alle so gern draußen sind, wie Radio-Freihörer das vermutlich sind, relativ begrenzt sein. Das schadet aber gar nichts. Ihr könnt euch ja dann vielleicht mit denjenigen, die draußen waren, austauschen, nachdem diejenigen, die es gehört haben, es gehört haben und erzählen, wie interessant oder uninteressant oder amüsant oder langweilig oder was auch immer diese Sendung ihrer Auffassung nach war. Und schon kommt man angesichts des Radios ins Gespräch. Was die Musik anlangt dieser Sendung, ist das etwas, was nicht so ist, wie es im Monatsrückblick war, einmal an einem der Tage des vergangenen Monats April 2026. Eine Ausnahme gibt's dazu und das ist der Eingangssong. Ich habe nämlich selber die Sendung am 1. April moderiert und habe die Sendung unterdessen, das Vormittagsmagazin, habe ich moderiert und habe es mit einem Song begonnen, mit dem ich auch diesen Monatsrückblick beginnen werde. Aber das ist, glaube ich, jedenfalls die einzige Ausnahme von einer Regel, die ich euch noch kurz erzählen will, wie ich darauf gekommen bin, diese ganze Musik zusammenzusammeln. Aber jetzt hören wir erstmal April Come She Will von Simon & Garfunkel.

Simon & Garfunkel. April Comes, Come She Will war der Titel. Und die Musik ansonsten blickt nicht auf den Monat April zurück. Es mag sein, dass bei dem vielen, was gesendet wird, an einem Tag oder an 30 Tagen, um genau zu sein, auf Radio Frei, dass da vielleicht einer dabei ist, den ich jetzt auch wieder ausgewählt habe. Aber das ist dann Zufall. Die Auswahl der Musik, die ich zusammengestellt habe, ihrerseits ist aber auch zufällig. Sie ist aber regelgeleiteter Zufall. Ich habe mir nämlich überlegt, wer hat im April eigentlich von den mehr oder weniger bekannten Musikern, die so durch das Internet geistern und über alle möglichen Kanäle zu hören sind, wer hat eigentlich in diesem April Geburtstag gehabt? Da kommt natürlich viel zusammen, das würde ich nie in einer Sendung unterbringen. Aber ich habe mir genauer gefragt, wer hat einen runden Geburtstag gehabt? Also diese berühmten Geburtstage, die deswegen rund heißen, weil da eine Null hinten dran ist. Und da bin ich ziemlich genau auf, ich glaube, 14 oder 15 gekommen, die in diesem April einen runden Geburtstag haben. Nicht also einen halbrunden, sondern einen richtig runden Geburtstag. Und diese runden Geburtstagskinder, die ehre ich heute gewissermaßen dadurch, dass ich von ihrem Musikangebot jeweils einen Titel herausgesucht habe und an sie erinnere. Und das Ganze wird dann noch aufsteigend gemacht. Also ich fange mit dem Jüngsten an und höre dann mit dem Ältesten auf, der allerdings gar nicht mehr lebt. Trotzdem, die Musik bleibt ja bestehen. Ich fange an mit einem Song von Austin Mahone. Say Something heißt er, und Austin Mahone ist in diesem April 30 Jahre alt geworden, und wir gehen dann in 10er Schritten, also immer weiter, bis ich, wenn ich mich nicht verplappere und wenn ich nicht zu viel erzähle, dann kommen wir irgendwann mal bei 100 an. Say Something, also Austin Mahone.

0: in diesem Rückblick auf den April 2026. Es gibt ja ganz unterschiedliche Ansatzpunkte, wie man einen Rückblick macht. Ich habe selber auch schon, allerdings etwas länger zurückliegend, an Jahresrückblicken mitgewirkt. Und da hat man sich zum Beispiel gefragt, was ist eigentlich in diesem Monat alles tatsächlich passiert? Also nicht so sehr im Radio, sondern in der Realität. Und worüber haben wir berichtet über das, was da passiert ist? Das ist eine Möglichkeit. Eine andere Möglichkeit ist, einfach kalendarisch, chronologisch vorzugehen und zu gucken, was ist alles am 1., was ist am 2. und so weiter eines Monats über den Sender gelaufen und was nehmen wir daraus. Ich habe einen etwas anderen Ansatz gewählt. Ich habe nämlich, weil ich ja genauso wie ihr mit Sicherheit nicht den ganzen Tag Radio frei höre, habe ich mich gefragt, wie kann man eigentlich diese Vielfalt, die hier mit diesen vielen Redaktionen und diesen vielen verschiedenen Geistern, die da mitwirken, wie kann man diese Vielfalt eventuell einfangen? Denn wie gesagt, ich kann nicht und ihr könnt auch nicht den ganzen Tag Radio frei hören. Und selbst wenn ihr es hören würdet, wäre das mit vielen Unterbrechungen versehen, sei es Essen, sei es Arbeit, sei es Kinder, sei es Pflege von Freunden oder Verwandten oder was auch immer einen davon abhält und nicht nur abhalten muss, sondern wo man gar nicht drum rumkommt, sich abhalten zu lassen vom Radio hören, was also alles einem entgeht. Das kann ich natürlich in einer zweistündigen Sendung auch nicht aufarbeiten. Aber ich kann trotzdem versuchen, eine möglichst große Vielfalt hier reinzupacken. Insbesondere für diejenigen, die vielleicht nur am Tag einmal 2 Stunden am Vormittag unser Vormittagsmagazin unterdessen hören können. Oder vielleicht eine Musiksendung am Abend oder was auch immer. Und diejenigen, denen fehlt dann natürlich etwas und dieses, was ihnen fehlt, das möchte ich gerne ein bisschen jedenfalls ausgleichen. Und dieses ein bisschen Ausgleichen, das fängt nun damit an, dass ich diesen Rückblick auf einen Monat beginne mit einem Abschied. Mit einem Abschied, der in der Sendung unterdessen vormittags, immer dienstags, vielen, die die Sendung dienstags gehört haben, ganz vertraut geworden ist, nämlich aus neutraler Sicht hieß die. Und sie wurde von einem Schweizer Journalisten, Albert Jürimann, beigetragen. Und der hat nun nach 25 Jahren diese Mitarbeit eingestellt. Und derjenige, der ihn mit aufgetrieben hat, Carsten nämlich. Carsten hat sich am vergangenen Dienstag, als die Sendung das letzte Mal gesendet wurde, hat er sich nochmal mit den beiden Moderatoren Donata und Asmus über diese Sendung unterhalten, was es bedeutet, wie es zustande gekommen ist. Dieses Gespräch ist gekürzt. Ich kann die Gespräche nicht alle lange aufführen, wie überhaupt alle Wortbeiträge fast irgendwie gekürzt und bearbeitet sind. Das sind also Originale, die ihr hier heute hört. Und die Originale verweisen aber auf Sendungen, auf Beiträge in Sendungen, die ihr über unsere Mediathek nachhören könnt. Und so geht es auch mit diesem Gespräch über die neutrale Sicht mit Albert Jürimann, veranstaltet von Donata, von Asmus, von Carsten. Und am Montag zuvor war ein längeres Gespräch von Carsten mit Albert Jürimann persönlich. Da kann man das auch nachhören, wie er denkt. Hochinteressantes Gespräch. Ein kluger Mann, der da seine Beiträge verfasst hat und dessen Beiträge hier allenthalben sehr geschätzt wurden, auch wenn man vielleicht ganz anderer Auffassung war.
1: Aus neutraler Sicht von Albert Jürimann.
2: Ich wünsche euch und uns und allen anderen, dass solche Verbesserungen anhalten. Ihr tragt ja laufend dazu bei, unter anderem mit schönen Projekten wie dem Kulturquartier Erfurt, von dem ich hoffe, dass es nicht zum Rückzugsort vernünftiger und genusssüchtiger Menschen wird, sondern zum Ausgangspunkt für ganz viele andere schöne und neue Initiativen. Guten Tag.
3: Ein letztes Mal guten Tag von Albert Jürimann, an einem Dienstag zumindest.

0: Zu Gast ist Carsten. Carsten kennt den Albert schon sehr lange.
1: Mhm. Ich muss erstmal die Tränen wegwischen. Und ich habe mich gerade erinnert, wann ich ihn kennengelernt habe. Und das hat auch was mit Journalismus zu tun. Nämlich mit der Arbeit von Journalisten, die es nicht mehr einfach haben, nicht nur in der Schweiz. Mein alter Freund Paolo Fusi, der hier auch im Radio viel gemacht hat, weil er ein paar Jahre in Erfurt gelebt hat, der ist verklagt worden, weil er einen Artikel in der WOZ geschrieben hat, in der Wochenzeitung Zürich, Wochenzeitung aus der Schweiz, vergleichbar mit dem Freitag. Und er hatte über einen Konzern, er hat ja viel über Wirtschaftspolitik geschrieben und die klagen dann schnell mal. Ne? Und der hat dann eine fette Klage und da gab es ein Solidaritätskonzert in Horgen bei Zürich in so einem Wohnprojekt. Die hatten so einen riesen Speiseraum. Das war irgendwie total cool. Die waren super drauf und da haben wir, also was der Steffen Müller ist und der Paolo und ich, wir haben da gespielt mit unserer Band und da haben wir Albert und Carmen kennengelernt, seine Partnerin, und dachte ich, irgendwie, die sind speziell, die sind klasse, das ist irgendwie eine Seelenverwandtschaft. Und dann sind wir ins Gespräch gekommen und hat ja schon bei Rabe, also bei Radio Bern, schon ein bisschen was gemacht, war in der Gewerkschaft aktiv, politischer Mensch. Und ich dachte, ja, mach doch was, kannst du da. Und dann hat er mit so einem alten Mikrofon an so einem Mac da irgendwas was eingeschaltet, war furchtbare Qualität. Und hat das per Minidisc oder per Mail sogar geschickt, in ganz übler Qualität. Also jetzt nicht jetzt das Inhaltliche, sondern das Tontechnische kann man auf einer Seite nochmal nachhören. Und das wird er ein paar Mal machen. Und aber dass es 25 Jahre geht, hätte ich niemals gedacht. Unglaublich.
0: Ich habe gerade gestern nochmal auf der Internetseite von Radio Frei ein bisschen zurückgeblättert in der Jurymann aus neutraler Sicht Rubrik. Und ich glaube, man kann ab 2009 hören. Ja. Davor sind noch die Texte bis 2006 drauf.
1: Ja, ja, das muss man wissen, dass man in der Zeit gab es noch keine Mediatheken. Wir haben die Texte, wir hätten das Audio gehabt, aber das war nicht üblich, das online zu stellen. Keiner hat im Netz irgendwas gehört. Also man hat die Texte gelesen, da war eine Homepage. Wir hatten damals schon eine super moderne Homepage, aber da waren Texte drauf. Es gab keine Audiodateien und es war maximal mal ein Foto oder so. Also es war zu einer Zeit, also 97, seit 2001, später ging es dann irgendwann los. Das war nicht üblich vor 20 Jahren, dass man das erst in dieser, wann hast du gesagt, 2000?
0: Ich glaube so um die Dreh 2009, ja, ja. 2008.
1: Da war es dann online, und also kann man es nur nachlesen. Man könnte es alles nur online stellen, wenn wir wollen.
2: Hm. Weißt du noch, worum es im ersten aus neutraler Sicht geht? Worum, nee. Mit welchem Thema er sich da beschäftigt hat?
1: In dem zweiten Kommentar ging es um Otticilli, der Sicherheitstyp, so ging es um Otticilli, und aber ich weiß es nicht mehr, es ist einfach schon so lange her. Ich werde mich hinsetzen in meiner Trauer und werde mal ein paar Sachen hören, wenn ich nachts nicht schlafen kann. Ja, hat er auch irgendwas Beruhigendes. Interessanterweise hat Albert Jörgemann trotz dieser krassen Weltlage immer so Querverweise gemacht und hat der kam vom Hundertsten ins Tausendste, es hat sich aber, es war dennoch irgendwie beruhigend, obwohl es eigentlich alarmierende Themen waren, aber er hatte irgendwie so eine Ruhe ausgestrahlt. Wird fehlen.
3: Ja, Albert Jörgemann wird fehlen. Aber wir haben ja auch sonst noch eine ganze Menge zu bieten, und komme jetzt erst nochmal wieder zurück zur Musik. 30 hatten wir gerade, 40 Jahre alt geworden, ist am 9. April, ist 1986 geboren, Leighton Marissa Meester. Und von ihr hören wir jetzt einen Titel.

0: Leighton Marissa Meester heißt sie und ist eine amerikanische Sängerin und Songwriterin, aber sie hat auch als Schauspielerin gewirkt. Sie hat niederländische, deutsche, britische und irische Vorfahren. Interessant ganz ist vielleicht auch ihre Geburt. Da heißt es nämlich bei Wikipedia, zum Zeitpunkt ihrer Geburt verbüßte ihre Mutter eine Haftstrafe für ihre Beteiligung an einem Drogenring, der Marihuana aus Jamaika in die Vereinigten Staaten schmuggelte. Sie war in der Lage, Leighton in einem Krankenhaus zur Welt zu bringen und pflegte sie für 3 Monate in einem Resozialisierungsprogramm, bevor sie ins Gefängnis zurückkehrte, um ihre Strafe abzusitzen. Der Song, den wir gehört haben, Your Love's a Drug, erschien am 30. März 2010. Ich komme zurück zur Medienpolitik, denn die Medienpolitik interessiert Radio Frei natürlich besonders und wir haben uns gerade über Medienpolitik unterhalten im Zusammenhang mit dem Abschied von Albert Jörimann. Das fand hier im Radio statt. Im Radio auch fand statt ein Gespräch, das Christian mit mir hatte, aber der eigentliche Anlass war eine Veranstaltung der Heinrich-Böll-Stiftung, die sich mit dem Thema Zukunft des Lokaljournalismus beschäftigte und das musste uns natürlich besonders interessieren und Christian und ich, wir waren bei dieser Veranstaltung dabei und haben uns dann ein paar Tage später über diese Veranstaltung unterhalten, weil dort nicht mitgeschnitten werden sollte, deswegen keine Originaltöne, sondern wir haben uns dann darüber unterhalten. Und aus diesem Gespräch gibt es einen Ausschnitt, der sich mit der Zukunft des Lokaljournalismus beschäftigt. Und auch wir haben, ihr kriegt das an vielen Ecken mit, dieses Thema immer wieder auf der Pfanne. Und hier ist es also mal auf einer Tagung außerhalb des Radios behandelt worden mit vielen anderen Journalisten von vielen anderen Medien. Und unseren Ausschnitt hören wir uns jetzt mal an.
1: Wie soll der Journalismus aussehen? Das war die Frage in dieser Podiumsrunde mit ganz verschiedenen Vorschlägen. Wir haben diskutiert, was die Ergebnisse vom Netzwerk Recherche waren und was auch die Forscherinnen und Forscher im Auftrag für die Heinrich-Böll-Stiftung herausgefunden haben. Und auf diese Frage, wie soll der Journalismus aussehen, sind verschiedene Antworten geliefert worden. Infolgedessen gleichzeitig aber auch das Netzwerk Recherche gesagt hat, hey, es gibt Probleme, die waren in Graz unterwegs und haben sich angeschaut, wie ist denn das mit der Lokalpresse dort, wie ist denn das mit der Lokalzeitung dort. Haben auch ein Pilotprojekt gehabt von der OTZ, wo sie versucht haben, Leserinnen und Leser auf das Digital-Abo umzustellen und zu sagen, hey, gibt es nicht Anregungen dafür, haben sie nicht irgendwie Lust, sie kriegen sogar von uns ein Tablet geschenkt, dann müssen wir nicht mehr bei Ihnen vorbeikommen. Also der Lokaljournalismus in einer Krise ist in einer Krise und genau das ist eben bei diesen Veranstaltungen erörtert worden. Woran liegt es und wie kommt man da auch wieder raus? Auf jeden Fall würde ich sagen, dass der Lokaljournalismus da in einer Krise ist, weil ja, ich habe das so empfunden, dass das so ein Spiel aus zwei Richtungen ist. Also es gibt immer weniger Menschen, die Lokalzeitungen lesen und dafür auch bezahlen und infolgedessen gibt es auch immer weniger Anbieter. Die Redaktionen werden verkleinert oder zusammengelegt und dadurch findet dann auch wieder Qualität und Material für die Berichterstattung und dann wird eben nicht mehr von der Haustür berichtet und dann infolgedessen habe ich natürlich auch keine Lust mehr, die Zeitung zu lesen, weil nichts mehr für mich Relevantes drinne steht vor Ort. Was passiert?
0: Ja, und ich hatte auch den Eindruck, dass es dafür eigentlich so ganz wenige Alternativen nur gibt. Und die Alternativen, die sich gewissermaßen von selbst entwickeln, dass die eigentlich ganz unbefriedigend sind.
1: Ja, ich habe mich erinnert, Jan Böhmermann hatte mit seinem Magazin Royal im ZDF schon vor Jahren mal recherchiert gehabt und gesagt, ey, wir haben eine Krise in Deutschland, da gibt es immer mehr Anzeigenblätter, die auch politisch motiviert sind. Das ist natürlich total eine Katastrophe, weil die Menschen sind nicht mehr abgedeckt oder kriegen dann eben vermeintlich neutrale Berichterstattung im Gewand von politischer Meinungsmache.
0: Ja, oder aber was wir jetzt über diese sogenannten großen Plattformen erleben, dass da praktisch neue Medien entstehen, in denen Inhalte verbreitet werden, die auch im Hinblick auf die Realität, sagen wir mal, sehr zweifelhaft sind.
1: Das ist auf jeden Fall richtig. Also gerade die sozialen Medien sind ja ein so großer Player, vor allem für junge Menschen, die ja dann eben den Zeitungsverlagen auch wegbrechen. Die nutzen die sozialen Medien. Ich nehme mich da selbst nicht aus. Also ich habe auch sämtliche journalistische Akteure auf den Plattformen abonniert und kriege da natürlich die Nachrichten. Und dann ist es natürlich logisch, dass viele sagen, ja, dann brauche ich die Zeitung oder sonst was nicht mehr zu abonnieren. Ich kriege die Nachrichten ja eh in meinen Feed gespült. Das Problem daraus ist natürlich, die eigentlichen journalistischen Akteure, die Zeitungen, werden dadurch nicht mehr finanziert, weil denen fehlen natürlich die Abozahlen. Und mit der Nutzung von sozialen Medien bezahlt man andere Akteure, eben nämlich die Plattformen und die Werbepartner dahinter. Und das ist natürlich ganz klar eine Katastrophe, weil das Geld eben an die falschen Leute geht.
2: Ja, beziehungsweise von Leuten, die das eigentlich gar nicht wollen, dass das Geld überhaupt bezahlt wird. Also ich gehöre zu denjenigen, die soziale Medien nur relativ wenig nutzen. Aber weil soziale Medien über Werbung finanziert werden, bezahle ich im Geschäft dafür mit, obwohl ich sie nicht nutze.
1: Genau. Und deshalb haben eben die Forscherinnen und Forscher in ihrer Studie für die Heinrich-Böll-Stiftung gesagt, ey, wir brauchen da doch irgendwie Ansätze, um dagegen zu steuern. Wie sichert man die Finanzierung langfristig? Und da gab es verschiedene Ideen, die haben sie alle in ihrer Studie auch kurz angerissen. Die kann man auch online einsehen, das ist ganz kostenlos verfügbar. Haben gesagt, ja, wie wäre es denn mit ehrenamtlichem Journalismus, wie wir hier ja
2: wie
1: auch
2: machen. Wie wir das machen, genau.
1: Genau. Oder wie sieht es aus, wenn die großen Medien einfach sich vergrößern und dann eben oder worauf es zwangsläufig hinausläuft, dann eben keine lokale Abdeckung mehr haben. Oder eben dritte Alternative, das Ganze irgendwie staatlich fördern mit einer Abgabe oder mit Stipendien oder sowas an freie Medien. Ja. Wo ich gleichzeitig auch wieder eine Gefahr sehe, wenn man sagt, naja, Medien sind die vierte Gewalt, die sollten eigentlich total unabhängig vom Staat sein. Und dann greift der Staat aber ein, indem man sagt, natürlich, er hat ein Interesse daran in der Demokratie, dass freie Medien existieren. Aber natürlich ist es eine Gefahr, wenn dann von dort irgendwie Zahlungen hingehen, um den Journalismus zu sichern.
0: Soweit das Gespräch zwischen Christian und mir über den Lokaljournalismus. Nicht nur in Thüringen natürlich, sondern generell. Wir hatten gerade eben eine Sängerin, die ist 1986 geboren, die ist also jetzt gerade 40 geworden im April. Und jetzt kommen wir 10 Jahre zurück. Wir kommen auf Samu Aleksi Haber, ein finnischer Musiker, der seinen 50. Geburtstag am 2. April in Helsinki feiern konnte. Er wurde bekannt als Frontman der finnischen Rockband Sunrise Avenue. Sein Vater stammt aus Deutschland und er wurde dann aber nach der Trennung der Eltern, ist er mit seiner Mutter bzw. seine Mutter mit ihm nach Helsinki gezogen, beziehungsweise er ist da auch geboren und lebt auch dort. Und inspiriert wurde er vor allem durch die US-amerikanische Rockband Bon Jovi, durch die er auch angeblich seine Leidenschaft zur Musik entdeckte. Der jetzige Name der Gruppe entstand im Jahre 2001. Und der Titel, den wir jetzt spielen, der Gruppe Sunrise Avenue, heißt The Whole Story, die ganze Geschichte, und stammt aus 2010, wenn ich das jetzt richtig in Erinnerung habe.

0: Die Bundesländer haben für die öffentlich-rechtlichen Medien im vergangenen Jahr einen neuen Medienstaatsvertrag geschlossen. Der wird allgemein gehandelt als Reformstaatsvertrag. Und dieser Reformstaatsvertrag sieht unter anderem vor, dass ein neues Gremium geschaffen worden ist, das hier in Weimar agiert, der Medienrat nämlich. Und über diesen Medienrat, da sind wir mit der Staatskanzlei in Kontakt gekommen und haben mit dem dortigen für die Medien zuständigen Minister Stefan Gruner ein Gespräch über diesen Medienrat geführt. Aber das ist nur der Anlass, warum ich das jetzt erwähne, denn das, was ich jetzt als Auszug aus diesem Gespräch mir rausgesucht habe, knüpft an den Lokaljournalismus, an den Journalismus überhaupt und an die, sagen wir mal, klassischen Medien, was Stefan Gruner dazu gesagt hat. Hören wir uns jetzt kurz an. Es ist ganz kurz und wir sind überrascht darüber, wie sehr man dieser Meinung zustimmen kann.
1: Also die Frage Marktmacht der großen Tech-Plattformen, vor allem auch aus den USA, aber auch aus China, Facebook, Meta, das sind ja die Stichworte, die halte ich insgesamt für eine große Herausforderung für alle klassischen Medien. Das gilt für den öffentlich-rechtlichen Rundfunk, gilt aber im Besonderen auch für die privat finanzierten Medien, für Radiosender, für Zeitungsverlage. Ich finde, die Politik hat durchaus eine Verantwortung, dass wir unsere klassischen Medien erhalten, weil sie eine fundamentale Bedeutung für die Demokratie haben. Ich sage mal, ein Zeitungsverlag ist was anderes als eine Würstchenbude. Da kann ich sagen, da gilt einfach die Marktwirtschaft. Und wenn das Wettbewerbsmodell nicht mehr funktioniert, dann geht die Würstchenbude pleite, wenn die Leute keine Würstchen mehr kaufen. Die Zeitung hat aber eine, aus meiner Sicht, wirklich grundlegende Aufgabe für unsere Demokratie. Und deswegen bin ich auch der Überzeugung, dass wir etwas tun müssen. Österreich beispielsweise hat eine Digitalabgabe, das wird in Deutschland auch diskutiert. Kulturstaatsminister Weimar hat das aufs Trapez gehoben, wird aber auch im Länderkreis diskutiert. Ich befürworte das ausdrücklich, auch eine Abgabe von diesen großen Tech-Plattformen zu nehmen. Keine Steuer, die allgemein im Haushalt aufgeht, sondern eine Abgabe, die dann wiederum verwandt werden kann, um im Bereich auch der Bürgermedien, aber im Bereich auch sozusagen der klassischen Medien möglicherweise Steuersenkungen zu finanzieren. Man könnte beispielsweise die Mehrwertsteuer für die Zeitungsverlage komplett absenken. Man könnte eine Zustellförderung machen. Da gibt es unterschiedliche Vorschläge. Fakt ist nur, dass wir ein Interesse haben sollten, dass unser klassisches Mediensystem nicht zugrunde geht, weil, letzter Satz dazu, am Ende darf sozusagen die Meinung in Deutschland nicht aus Washington, Peking oder Moskau heraus bestimmt werden, die teilweise eben hinter diesen großen Tech-Plattformen auch stecken.
0: Soweit der Minister Stefan Gruner aus der Thüringischen Staatskanzlei zu der Erhaltungsnotwendigkeit der klassischen Medien beziehungsweise der Medien insgesamt, also nicht nur der öffentlich-rechtlichen, sondern die Medienlandschaft ist ja sehr in Bewegung im Moment. Das ist aus technischen Gründen der Fall, das ist aber natürlich auch aus wirtschaftlichen Gründen und aus Gründen der Akzeptanz von Medien der Fall. Wir sind gespannt, wie sich vieles von dem weiterentwickelt und ich bin nach wie vor der Auffassung, dass die Marktmacht des Zuhörers, des Lesers, des Zuschauers hier größer ist, als man selber denkt. Man kann die Medien wechseln und man hat meistens nicht einmal irgendeine Einschränkung dadurch, dass man ein Medium, dessen Aktionen im politischen, gesellschaftlichen Umfeld man vielleicht nicht so toll findet, dass man die verlassen kann und sich eine gute Alternative suchen kann. Denn auch das bringt diese Veränderung ja mit sich. Es gibt Alternativen und man kann wechseln oder aber gemeinsam mit anderen sich etwas suchen, was vielleicht sogar besser geeignet ist. Ich komme zurück zu den Geburtstagskindern runder Geburtstage im April dieses Jahres. Und jetzt haben wir den Zufall, dass ein Geburtstag eines Gruppenmitglieds mit einem anderen Gruppenmitglied gewissermaßen zusammenfällt, nur sind es dann keine runden Geburtstage. Es geht um Luzi Diakowska. Luzi Diakowska ist am 2. April 1976 geboren, also auch in diesem April 50 Jahre alt geworden. Und es geht um Sandy Mölling, ein weiteres Gründungsmitglied der Gruppe, von der ich gerade rede, nämlich den No Angels. Auch sie hat im April Geburtstag, nur sie hatte in diesem Jahr keinen runden Geburtstag, sondern nur einen halbrunden, nämlich den 45. Geburtstag. Sie ist also 5 Jahre jünger als ihre Kollegin Luzi Diakowska. Und deswegen erschlagen wir mit einem Song von den No Angels gleich 2 Geburtstage, und der Song heißt Daylight in Your Eyes.

0: No angels waren das. Daylight in your eyes. Ich komme noch einmal zum Thema Journalismus und Öffentlichkeitsarbeit zurück. Und da war im April eine Veranstaltung hier in der gemeinsamen Veranstaltungsreihe von Universität, Thüringer Allgemeiner und wen haben wir noch dabei? Jetzt ist es mir entfallen. Jedenfalls ist bei dieser gemeinsamen Veranstaltung Reihe zum das erste Thema gewesen, das Thema Klimajournalismus. Und zu diesem Thema Klimajournalismus, weil ich mich so oft mit dem Klima beschäftige hier in Beiträgen, zu dem Thema Klimajournalismus habe ich dann mit der Referentin dieses Gesprächs, Sarah Schurmann, ein Telefongespräch geführt, um rauszukriegen, was sie denn so sagen wird, damit man sich besser entscheiden konnte, ob man da hingehen will. Und zu dieser Veranstaltung habe ich damit gewissermaßen einen kleinen Werbeblock geschaltet, hatte ich jedenfalls die Hoffnung. Es war auch ganz gut besucht. Die Fragen waren sehr vielfältig und man kam zum Ergebnis, dass Klimajournalismus etwas ist, was wichtig ist und wo das von Sarah Schurmann mitgegründete Institut vielleicht dem einen oder anderen interessierten Journalisten helfen kann, wie man mit bestimmten Themen umgeht. Einen Auszug aus diesem Telefongespräch mit Sarah Schurmann gibt's jetzt.
1: Genau, mein Hauptthema, mit dem ich mich jetzt die letzten 5, 6 Jahre beschäftigt habe, ist tatsächlich die Frage, welche Rolle spielen Medien in der Klimakrise? Das heißt, wie wird einerseits die Klimakrise medial abgebildet und welchen Effekt hat das auf politische Entscheidungsprozesse, auf die eigene Wahrnehmung, auf das Gefühl, ob wir das jetzt lösen können oder nicht? Und in dieser Vorlesung werde ich darauf eingehen, ja, wo wir eigentlich nochmal sind, also das ist tatsächlich immer das, wo ich beginne, nochmal sich ins Gedächtnis zu rufen, was ist eigentlich der Stand der Klimakrise und dann aufzuzeigen, wo die aktuelle Berichterstattung und Klima da nicht ganz zusammenpassen und unsere Grundthese als Netzwerk und auch meine ist, dass Klima ein Querschnittsthema ist, es ist kein Sonderspezialinteressenthema, sondern Klima ist eine Art Dimension, die eigentlich bei jedem Thema mitgedacht werden müsste. Also bei wirtschaftlichen Entscheidungen, das heißt, wo kaufe ich Rohstoffe ein, welche Energie verwende ich, was verarbeite ich, welche Lebensmittel werden zum Beispiel praktisch in Krankenhäusern, in den Kantinen und so weiter verarbeitet. Also es gibt so viele Dimensionen, die auf 2 Arten mit dem Klima verbunden sind. Und einerseits hat das Klima einen Einfluss auf das Thema, über das ich berichte. Mag es Eigenheime sein, wenn ich mich dafür interessiere, mir ein Eigenheim zu kaufen, dann stellen sich ganz viele Fragen wie, ja, wie sind hier eigentlich die Fenster und wie ist das Dach? Weil wie gut kommt dieses Haus, was ich mir jetzt kaufen möchte, eigentlich demnächst mit Hitze klar oder mit Starkregen oder mit Stürmen? Und andererseits, welchen Einfluss hat das Thema, über das ich berichte, auf das Klima? Und auch da beim Thema Eigenheim bleibend kann man sich angucken, okay, wie wird hier geheizt, wie wird hier Wasser aufbereitet und so weiter und so fort. Und dann findet man eigentlich wirklich fast bei jedem Thema, eine Zeit lang habe ich immer einen Scherz darüber gemacht, dass wenn man im Chor singt, dass das vielleicht nichts mit Klima zu tun hat, aber auch da macht man vielleicht mal eine Chorfahrt oder man möchte im Sommer gemeinsam miteinander singen und wenn dann ein nicht unwesentlicher Teil der Chormitglieder über 60 ist, dann wird es in der Hitzewelle auf jeden Fall auch also ein gesundheitliches Thema. Und diese Dimensionen haben wir praktisch oft nicht auf dem Schirm. Wir haben da alle schon mal von gehört und uns mit beschäftigt, aber in einer durchschnittlichen Berichterstattung kommt das nicht vor. Und das führt dazu, dass das, weil das so ein unangenehmes Thema ist, wir das auch im Alltag immer wieder verdrängen. Und das erscheint auch alles so groß und kompliziert und wir haben alle so den Eindruck, wir können eigentlich nicht genug machen und die anderen müssten und so weiter und so fort, sodass man auch Lösungen, die eigentlich da sind und von denen wir auch schon mal gehört haben, dass man die immer wieder herausschiebt, weil es ja alles so unbequem wirkt. Und dadurch würde ich sagen, ermöglicht die Berichterstattung, wie wir sie heute haben, halt, dass wir ja oft da nicht so genau hingucken Und das könnte aber auch ganz anders sein. Also meine These ist auch, dass praktisch die Rolle der Medien eine andere sein könnte, ohne dass die Medien vorschreiben, wie die Entscheidung zu fallen hat. Das überhaupt nicht. Also wir können uns demokratisch immer noch dafür entscheiden, uns ein Haus in einem Überflutungsgebiet zu kaufen oder als Wirtschaft dann doch halt die Spritpreisbremse durchzusetzen, weil wir sagen, andere Themen sind gerade wichtig. Aber ich glaube, dass wenn wir mehr in der Breite die Fürs und Widers abwägen, dass wir dann oft auch bessere Entscheidungen treffen könnten, ohne dass wir uns da gesamtgesellschaftlich so drüber streiten müssen, weil eigentlich ja allen Menschen doch ein paar Dinge wichtig sind, wie die eigene Familie, das eigene Zuhause, die eigene Heimat. Und da kommt immer wieder Klimaschutz ins Spiel.
0: Das war Sarah Schurmann vom Netzwerk Klimajournalismus. Und mir ist jetzt auch eingefallen, der dritte Veranstalter, es ist peinlich, dass ich das nicht sofort auf der Pfanne hatte. Das ist eigentlich nicht verzeihlich, denn der Landtag ist der dritte Organisator in dieser Veranstaltungsreihe, die noch zwei weitere Veranstaltungen umfassen wird. Und auch darüber werden wir sicherlich berichten, wer auch immer von uns. Die Medien, die sind damit in Anführungsstrichelchen mit diesem Monatsrückblick gut bedient, mit mehreren Themen aus mehreren verschiedenen Perspektiven und Aspekten. Und damit komme ich dann zu etwas, weil die Medien ja etwas ans Licht bringen wollen, komme ich zu einem Thema, das die Überschrift trägt: Dunkelfeldstudie. Es geht um die Gewalt, insbesondere gegen Frauen. Und da gibt es eine Studie, und über diese Studie hat Uli ein Gespräch und einen Bericht gemacht zu dieser Dunkelfeldstudie, die wir uns jetzt mal anhören.
2: Gewalt gegen Frauen, häusliche Gewalt, sexualisierte Übergriffe. Das sind Themen, die regelmäßig in den Schlagzeilen auftauchen. Meist dann, wenn Fälle eskalieren, wenn es zu schweren Körperverletzungen kommt oder wenn Frauen getötet werden. Oft wird dann von Einzelfällen gesprochen. Doch die Forschung zeigt, diese Fälle, die stehen selten für sich allein. Eine neue bundesweite Dunkelfeldstudie mit dem Titel Lesubia, Lebenssituation, Sicherheit und Belastung im Alltag, die versucht nun genau das sichtbar zu machen, was normalerweise nicht sichtbar ist. Gewalt, die nicht angezeigt wird. Mehr als 15.000 Menschen wurden in der Studie befragt. Erhoben wurden nicht nur Straftaten, sondern Erfahrungen. Gewalt wird hier breiter verstanden, körperlich, psychisch, sexualisiert und digital. Psychische Gewalt ist dabei die häufigste Form. Fast jede zweite befragte Person berichtet davon im Laufe des Lebens. Sexuelle Belästigung betrifft ebenfalls rund jede zweite Person und körperliche Gewalt wird von etwa 16% angegeben. Besonders stark betroffen sind Frauen, junge Menschen, Personen mit Migrationshintergrund und queere Menschen. Und das zentrale Ergebnis der Studie, das ist recht ernüchternd. Ein nur verschwindend geringer Teil aller Gewalterfahrungen wird überhaupt angezeigt. Die Anzeigequote von psychischer und körperlicher Gewalt in Partnerschaften und Ex-Partnerschaften liegt unter 5%. Wenn man bedenkt, dass statistisch gesehen die größte Gefahr für Frauen vom eigenen sozialen Nahraum, also vom Partner, vom Ehemann oder anderen Verwandten ausgeht, ist das besonders besorgniserregend.
3: Menschen zeigen Gewalt im Nahraum einfach besonders wenig an und sexualisierte Gewalt noch mal weniger. Ja, das zeigt das, was wir vielleicht in dem Fall Giselle Pellicot auch gesehen haben. Die Scham muss die Seite wechseln. Das Opfer einfach sich auch schämen für das, was sie da erlebt haben. Wenn eine Beziehung, die mal aus Liebe entstanden ist, plötzlich von Gewalt geprägt ist, von einem Partner gegen die Partnerin, dann ist die Frage, ab welchem Punkt man die Polizei ins Boot holt und das dann als Anzeige macht. Also ich habe da sehr viel Verständnis für, wenn Frauen dann sagen, nee, das muss ich irgendwie auf anderen Wegen hinkriegen und da rede ich mit Leuten drüber, da hole ich mir Hilfe. Und das geht aber natürlich nicht ein in die Hellfeldzahlen, die Polizei als Anzeigequote in der PKS. Wir reden an der Stelle ja über die PKS-Zahlen, also die polizeiliche Kriminalstatistik, wiedergibt.
2: Das sagt Sabine Guntau. Sie arbeitet bei der Thüringer Koordinierungsstelle zur Umsetzung der Istanbul-Konvention. Die Istanbul-Konvention ist ein europäisches Abkommen zur Bekämpfung von Gewalt gegen Frauen und häuslicher Gewalt. Deutschland hat sie bereits im Jahr 2017 ratifiziert und ist damit zur Umsetzung verpflichtet. Die Umsetzung, die erfolgt auf Bundes-, Landes- und kommunaler Ebene. In Thüringen wurde dafür diese Koordinierungsstelle eingerichtet, ergänzt durch einen Beirat und den Landesaktionsplan mit über 140 Maßnahmen. Dass Gewalt in Beziehungen zur Anzeige gebracht wird, ist eben nicht der Regelfall, sondern eher die Ausnahme.
3: In Partnerschaften den Partner bei der Polizei anzeigen, da muss es einem schon echt ziemlich schlecht gehen. Das heißt, das machen Frauen in aller Regel, wenn sie große Angst haben, also wenn sie Angst haben, umgebracht zu werden, schwer verletzt werden, wenn sie Angst um ihre Kinder haben oder wenn sie sich wirklich überhaupt keinen anderen Ausweg mehr sehen.
2: Gewalt im Nahraum ist eingebettet in Beziehungen, Abhängigkeiten, Familienstrukturen und damit in Situationen, in denen der Gang zur Polizei selbst eine weitere Eskalationsstufe bedeuten kann. Das weiß auch Viola Worsch. Sie engagiert sich als Beraterin beim Weißen Ring und ist aktiv im Netzwerk gegen Femizide in Thüringen.
4: Also mich überrascht diese Dunkelfeldstudie überhaupt nicht. Alle diese Fälle, die sich da offensichtlich anonym geäußert haben, die gehen natürlich nicht zur Polizei. Die wollen nicht diesen Weg gehen, Anzeige. Zum einen, weil viele Frauen, die betroffen sind, davon ausgehen, dass wenn sie es anzeigen, dass die Situation zu Hause umso mehr eskaliert. Davor haben sie natürlich Angst. Am Ende sagen sie, die Polizei kann mich nicht schützen.
2: Gewalt in Partnerschaften heißt häufig auch Gewalt in Familien. Im Fall einer Trennung vom gewalttätigen Ehemann und Vater der gemeinsamen Kinder kann dann auch ein Sorgerechtsstreit entstehen. Und in diese Verfahren sind unterschiedliche institutionelle Akteure involviert und alle bringen eine eigene Perspektive und einen eigenen Deutungsrahmen mit. Und genau darin liegt ein zentraler Konfliktpunkt, wie Viola Worsch deutlich macht.
4: Was Richter, Jugendämter, Verfahrensbeistände und letztlich auch Gutachter mit den Frauen machen, die Gewalt beklagen, das führt dazu, dass die Frauen sich untereinander auch informieren und dann einfach Abstand nehmen davon und sagen, ich krieg das alleine hin. Ich selbst weiß aus meiner Praxis beim Weißen Ring, dass ich anfangs meiner Arbeit in so einem Fall sofort unseren Beratungscheck gezückt habe und gesagt habe, lassen Sie sich von einem Anwalt beraten, gehen Sie in den Gewaltschutzantrag, sorgen Sie dafür, dass Ihr Mann oder der Täter bestraft wird oder zumindest der Gewalt Einhalt geboten wird. Das mache ich schon lange nicht mehr. Weil ich weiß, dass eine Frau dann, wenn Kinder da sind, sofort in die Situation kommt, dass Umgangsrecht und Sorgerecht verhandelt werden. Und dann ziehen die Frauen den Kürzeren, weil der Gewaltvorwurf sofort interpretiert wird als Belastung gegen den Mann und eine Entfremdung ihr vorgeworfen wird. Und damit ist sie raus.
0: Ein dunkles Thema hat Uli mit diesem Gespräch beleuchtet. Zu einer Dunkelfeldstudie, die das, was viele ohnehin vermutet haben, allerdings bestätigt hat, leider. Ich weiß gar nicht, wie man nach so einem Thema eine Musik ankündigen kann, vernünftigerweise. Es gibt ja keinen richtigen Ausweg, den man da wählen kann, richtig schon gar nicht, aber auch für die individuelle persönliche Lage eine richtige Entscheidung zu finden, ist schwierig. Und manchmal werden sich die Beteiligten oder jedenfalls einige der Beteiligten dann eine Zeit lang später fragen, wie sie das nur tun konnten, was sie da getan haben. Zur Musik zurück, trotz alledem. Ich bin jetzt bei dem Geburtsjahrgang 1966 und den Abschnitt leite ich deswegen ein, weil wir im Jahr 1966 hier auf der Liste, die ich mir zusammengestellt habe, gleich vier Musiker bzw. Musikerinnen haben, die da im April Geburtstag hatten und ihnen jetzt ihren 60. Geburtstag feiern konnten. Und der erste, den ich hier aufrufe gewissermaßen, ist Mike McCready. Vielleicht ist dieser Name nicht so übermäßig gut bekannt. Vielleicht ist etwas bekannter die Gruppe, in der er spielt. Und die Gruppe heißt Pearl Jam. Und von dem Musikangebot dieser Gruppe habe ich einen Titel ausgesucht, der heißt Yellow Ledbetter.

0: Pearl Jam war das. Und die Gitarre, die wir da gehört haben, das war Mike McCready. Er hatte am 5. April seinen 60. Geburtstag. Und vom 60. Geburtstag und der Farbe Yellow mit diesem Titel komme ich dann auf etwas, was von Yellow gar nicht so weit entfernt ist, nämlich Gold. Und da gibt es einen Aufruf für ein goldenes Band am 8. und 9. Mai 2020. Und Jana war es, die schon Anfang April den Aufruf zu dieser Veranstaltung formuliert hat. Und das hören wir uns an. Es lohnt sich mit Sicherheit für alle, da auch teilzunehmen, hinzugehen, dabei zu sein.
1: Am 8. Mai wird bundesweit an die Befreiung vom Nationalsozialismus erinnert. So auch in Erfurt. Die ständige Kulturvertretung ruft zur Aktion Erfurt glänzt auf. Im Ankündigungstext ist zu lesen: Seit 6 Jahren setzen wir in Erfurt an diesem Tag gemeinsam ein sichtbares Zeichen für Demokratie, Vielfalt, Solidarität und eine lebendige Erinnerungskultur. Viele von euch haben sich unter dem Namen Gold statt Braun beteiligt und diese Aktion mitgestaltet. Dafür danken wir euch sehr. Im Jahr 2026 gehen wir einen Schritt weiter. Unsere Aktion trägt künftig den Namen Erfurt glänzt. Neben der klaren Abgrenzung gegen menschenfeindliche Ideologien soll stärker sichtbar werden, wofür wir gemeinsam stehen. Für demokratische Werte, Solidarität und Verantwortung in der Gegenwart. Wer den 8. Mai erinnert, erinnert auch immer an die Verpflichtung, Demokratie, Vielfalt und Solidarität heute zu schützen. Mit Erfurt glänzt wollen wir diese Haltung sichtbar machen. Das Gold, mit dem wir Erfurt an diesem Tag im Stadtraum markieren, steht dabei nicht für dekorativen Glanz. Es ist ein bewusst gesetztes Zeichen für Respekt statt Verachtung, für Haltung statt Gleichgültigkeit, für Sichtbarkeit statt Verdrängung und für Verantwortung statt Entlastung. Deswegen lädt die Ständige Kulturvertretung am 8. Mai 2026 Kulturakteurinnen, Vereine, Initiativen und Privatpersonen ein, sich an der zivilgesellschaftlichen Aktion Erfurt glänzt zu beteiligen. Und zwar mit Goldfolie im öffentlichen Raum, an Fenstern, Fassaden, Kulturorten oder mit künstlerischen Beiträgen im Stadtraum. Diese Aktion ist bewusst niedrigschwellig. Jede Beteiligung zählt, so die Veranstalter, vom kleinen sichtbaren Zeichen bis zur eigenen Intervention oder Veranstaltung. Bei Interesse könnt ihr euch bis zum 24. April anmelden. Nähere Informationen findet ihr auf der Webseite ständigekulturvertretung.de.
0: Das war der Aufruf zum glänzenden Erfurt. Und ein Teil dieses glänzenden Erfurts ist seine aktive Jugend, seine engagierte Jugend. Und Jana hat dazu mit dem Stadtjugendring ein Gespräch geführt über einen Preis, der für engagierte Jugendliche vergeben wird.
2: Zum Thema junge Menschen in Erfurt, denn die engagieren sich in ganz vielen verschiedenen Bereichen in ihrer Freizeit, sei es für Sport oder für Kultur, für Umwelt, vieles, vieles mehr. Und dieses junge Engagement soll gewürdigt werden und wird gewürdigt vom Stadtjugendring Erfurt. Dafür gibt es eine Auszeichnung, sie heißt Preis für junges Engagement in Erfurt. Der wird die letzten Jahre schon immer vergeben und im letzten Jahr beispielsweise hat auch das Jugendforum hier von Radio Frei diesen Preis oder einen der Preise gewonnen. Und im letzten Jahr hat sich auch meine Kollegin Jana unterhalten mit Vanessa Blödorn von der Jugendbeteiligungsstruktur BAM beim Stadtjugendring Erfurt über diesen Preis für junges Engagement. Und damals wollte Jana als erstes wissen, warum macht der Stadtjugendring das eigentlich mit diesem Preis für junges Engagement?
3: Also im Endeffekt geht es darum, ehrenamtliches Engagement sichtbar zu machen und natürlich auch zu würdigen. Es gibt so viele Bereiche des Ehrenamts für junge Menschen, für junge Menschen, von jungen Menschen. Und es ist auch wichtig zu zeigen, hey, hier ist ganz viel Engagement dabei.
4: Ich denke da sofort an so Sportvereine. Also wenn sozusagen die Älteren, die Kleineren trainieren, so, ne? Also das hatte ich jetzt sofort im Kopf. Was gibt's denn da so für eine Themenbandbreite, was jetzt sozusagen mit jungem Engagement in Gänsefüßchen, Anführungsstrichen, gemeint sein könnte in dem Zusammenhang?
3: Ja, das ist tatsächlich ziemlich breit, dieses Feld. Wir sind da im kulturellen Bereich, im ökologischen Bereich, im sozialen Bereich tatsächlich auch ganz viel. Aber es gibt natürlich auch die Feuerwehr, die Freiwillige Feuerwehr und Jugendverbände. Und diese einzelnen Verbände arbeiten ja teilweise nochmal in anderen Themenbereichen, als wo sie ursprünglich herkommen. Also es ist wirklich unglaublich breit.
4: Es gibt viele junge Leute in Erfurt, die sich engagieren für die Gemeinschaft. Und ihr schreibt es in dem Flyer für diese Ankündigung des Preises für junges Engagement in Erfurt. Alle, die sich sozusagen regelmäßig für eine gute Sache engagieren. Was kann so eine gute Sache ganz speziell sein?
3: Also
4: oder was war es in der Vergangenheit beispielsweise?
3: Da hatten wir tatsächlich die Sportvereine natürlich vertreten. Wir hatten die Feuerwehr vertreten, das Schülerparlament Erfurt mit seinem Engagement für Jugendbeteiligung in Erfurt. Und es geht ganz viel natürlich auch, wie du auch am Anfang schon sagtest, darum, um das, was man gelernt hat, weiterzugeben in Verbänden. Das natürlich auch spielt eine ganz wichtige Rolle.
4: Also andere auch motivieren und mitnehmen, mitzugestalten, höre ich jetzt raus, ja?
3: Auf jeden Fall, das ist mit dabei.
4: Okay, und nochmal zu den Bedingungen. Wer kann sich denn da eigentlich bewerben für das junge Engagement oder für diesen Preis?
3: Genau, also die Altersstufe ist halt für junge Menschen, also ab 14 Jahren bis 27 Jahren. Und die Kriterien für den Preis sind im Genauen, dass man mindestens 2 Jahre ehrenamtlich in Erfurt aktiv war, mehrere Stunden pro Woche und dass man über eine Aufwandsentschädigung hinaus nicht

Interpretin soul-lastiger Popsongs, heißt es hier. Die als British Queen of White Soul bezeichnete Sängerin verkaufte weltweit 20 Millionen Alben. All Around the World hören wir uns jetzt an und das gilt hoffentlich auch für die Jugendlichen, aber davon bin ich eigentlich fest überzeugt, dass es das überall gibt, aber das heißt nicht, dass man das selbstverständlich hinnehmen darf.

Liza Stansfield war das. Und ich hatte es gerade schon angekündigt, dass wir uns jetzt entführen lassen von Christin zu einem Thema, das ihr auch sonntags immer hören

0: könnt. Und zwar am letzten Sonntag im Monat gibt's eine Musik-Challenge. Stolpere schon beim Wort Musik vor mich hin. Musik-Challenge, da wird zu einem Begriff immer gesucht, welche Stücke fallen euch dazu ein, musikalischer Art und Weise. Und die werden dann in den 2 Stunden am Sonntagnachmittag gespielt. Und so war es auch im April. Eine Musik-Challenge fand statt am 26. April. Und Christine hat erzählt, wie sie recherchiert hat, um einen bestimmten Song, nein, eigentlich gar nicht einen bestimmten Song, sondern auf der Basis eines bestimmten Songs einen anderen Song zu finden. Und wir sind im Grunde genommen wieder beim Medienwesen angekommen, weil das Recherchepraxis aus dem Leben ist, in einem solchen Bürgerradio, wie wir es hier sind. Und Christine schildert, wie sie zu ihrem Song gekommen ist.
1: Wie schwer oder wie leicht ist es dir denn gefallen, Christine, einen
2: Song zu finden? Ich hatte zuerst einen Song von Pearl Jam, Even Flow, den hatte ich aber schon mal eingereicht bei Schmetterling, denn es geht in dem Song sowohl um einen Schmetterling als auch um Zement. Dann dachte ich, na komm, der Song ist zwar toll, aber kannst du nicht schon wieder das Gleiche nehmen? Und dann habe ich hin und her überlegt, war auch bei Dota, die gesungen hat, Liebe ist wie Beton beispielsweise. Und dann konnte ich mich lange nicht entscheiden. Dann irgendwann im Gespräch mit Miriam kam es auf das Kinderlied Wer will fleißige Handwerker sehen? Das würde doch auch passen. Und stimmt, Stein auf Stein, Stein auf Stein, das Haus, das wird bald fertig sein. Da werden verschiedene Berufsgruppen besungen. Und dann dachte ich, ja, den Song würde ich gern spielen, aber doch bitte nicht als Kinderlied. Ich hätte gern was Punkiges, was anderes, habe aber nichts gefunden. Und dann doch, nämlich, dass es in Freiburg eine Ausschreibung gab von der Handwerkskammer. Und sie haben Menschen aufgefordert, den Song einzureichen, neu zu interpretieren. Also wer will fleißige Song Handwerker sehen?
0: Ja, okay.
2: Weil es Jubiläum war, 125 Jahre Handwerkskammer Freiburg. Und die Frist für die Abgabe der Songs war der 1. April. Und mir fiel das so vor, weiß ich nicht, vielleicht 8, 9 Tagen auf. Da dachte ich, ach, da schreibst du mal hin. Da habe ich die Handwerkskammer in Freiburg angeschrieben und erzählt von unserer Sendung rund um Beton, Zement, Mörtel. Sind denn die Songs schon da? Steht denn da schon was fest? Und dann kam ich prompt auch eine Antwort. Danke für Ihr Interesse an unserem großen Song-Contest Wer will fleißige Handwerker sehen? Das Ergebnis übertraf alle unsere Erwartungen. 29 Einreichungen liegen vor, aus ganz Südbaden. Von Metalcore bis Hip-Hop, von Dixie bis A Cappella, von Musikverein bis Kindergarten, von bekannter Popband bis zur Heinrich-Schütz-Kantorei Freiburg. Wurde mir da geschrieben und noch viel mehr und ein Zugang zu allen Songs. Ich hatte 4 in der engeren Auswahl und habe mich jetzt für einen entschieden, heute erst tatsächlich. Kio und Ralf heißen die beiden und die gehen musikalisch und auch textlich ziemlich weit weg von dem eigentlichen Volkslied und haben eben das Thema Arbeit so in die Moderne geholt, so würde ich es mal übersetzen. Handwerk, das heißt morgens aufstehen, sie sagen arbeiten für die Nation, mit dem Strom schwimmen, Rad in der Maschine sein, auch nicht versagen wollen und dann auch die Frage, wohin eigentlich mit Künstlerinnen, also es gibt verschiedene Berufe und das fand ich spannend und interessant und musikalisch hat es mich auch abgeholt. Was vom Volkslied noch bleibt, ist tatsächlich die Zeile, wer will fleißige Handwerker sehen, das gendern sie im Song, Handwerkerinnen singen sie. Ja, und ich finde gut, also Handwerk an sich auch gut und richtig, dass es das alles gibt, fand den Song Contest super und freue mich über diese Interpretation von Kio und Ralf, die das eben nochmal auf eine andere Ebene heben und fragen, was wollen wir eigentlich arbeiten und für wen und wie.

0: Das also war der Beitrag, den Christin sich rausgesucht hatte zu der Mutscha mit dem Thema, das hatte ich vorhin gar nicht erwähnt, Zement, Mörtel, Beton oder Beton oder wie man es auch immer aussprechen mag. Jedenfalls zu dem, womit man Häuser bauen kann und Brücken und Tunnels und sowas alles. Und weil ja nun in diesem Beitrag schon ein Musiktitel untergekommen ist, spare ich den nächsten 60. Geburtstag einfach mal aus, jetzt in unserer Liste dessen, was wir spielen. Ich erwähne nur, damit mir niemand sagen kann, ich hätte sie vergessen oder übersehen oder ob ich was gegen sie hätte. Nein, nein, nein, nein. Es ist ausschließlich aus Zeitgründen, dass ich jetzt keinen Titel von Samantha Fox spiele, die am 15. April 1966 geboren ist und da also ihren 60. Geburtstag feiern konnte. Und weil wir hier gerade die Auswahl von Musik hatten in diesem Beitrag von Christin für ihren wiederum Beitrag für die Mutscha im April, habe ich dann auch gleich noch etwas Ähnliches rausgesucht, nämlich einen Ausschnitt aus Handmade vom 2. April, als nämlich Thomas eine Gruppe vorgestellt hat, die den Namen sich gegeben hat, Friday I'm Drunk.
1: Seit ungefähr 5 Jahren gibt es neuen musikalischen Input in Form einer jungen Band namens Friday I'm Drunk aus Ilmenau. Das heißt zum Teil aus Ilmenau. Die 4 Männer sagen von sich, wir sind jung, dumm und sexy. Reicht, oder? Wir spielen so lange, bis es keine Nazis mehr gibt. Der Kampf gegen Rassismus klingt erstmal gar nicht so dumm, finde ich. Anfang des Jahres haben sie ihr Debütalbum Bengalfeuerlicht released.
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0: Das war Bengalfeuerlicht von meinen Gästen Friday I'm Drunk, die heute ihr neues oder ihr Debütalbum vorstellen, welches den gleichen Titel trägt, Bengalfeuerlicht. Worum geht's denn in dem Song? Eine Textzeile, die wahrscheinlich am meisten im Kopf bleibt, ist ich liebe dich im Bengalfeuerlicht. Ist es eine Art Love-Song?
1: Man kann so sagen, auf jeden Fall. Es ist so ein bisschen die Geschichte über diesen Vibe einer Demonstration oder einfach irgendwie einer Versammlung unter diesem schönen Bengalfeuerlicht. Einfach quasi dieser bunte Rauch, und man kann es als Liebesgeschichte definieren, auf jeden Fall.
2: Es gibt ja auch einige Songs, die das schon so ein bisschen behandeln. Als unser Sänger uns den Songtext mitgebracht hat ins Studio, da musste ich glaube, wenn ich mich jetzt nicht irre, musste ich an Küss mich denken von Betontod, wo es ja auch irgendwie darum geht, dass sich so zwei Personen finden und irgendwie in diesem rebellierenden Kontext, sage ich jetzt mal, zusammenfinden und irgendwie eine geile Zeit haben. Mich hat der Text sehr schnell überzeugt, auf jeden Fall.
3: Das war also die Vorstellung einer Gruppe, die sich Friday I'm Drunk nennt. Und Thomas hat sie vorgestellt in einer Handmade-Ausgabe vom 2. April. Jetzt komme ich zu der größten Entfernung zwischen zwei Beiträgen, die man sich in dieser Vorstellung, in dieser Sendung vielleicht überhaupt nur vorstellen kann. Es sei denn, man fantasiert vor sich hin. Hier wird aber nicht fantasiert, sondern wir gehen einmal in die Luft. Vor 50 Jahren betrat nämlich die Menschheit das erste Mal den Mond, und nun ist er umrundet worden in dem April. Und Marie, die Kollegin Marie, hat am 7. April mit Detlef anlässlich dieser Mondumrundung ein Gespräch geführt, aus dem ich ein paar Auszüge zusammengestellt habe und euch nur empfehlen kann, das Ganze vielleicht sich mal anzuhören. Und Detlef hat ja auch immer wieder sein Weltraummagazin, sein Raumfahrtjournal, das auch jetzt gleich im Anschluss an diese Sendung kommt. Deswegen habe ich jetzt einen Auszug aus diesem Gespräch von Marie und Detlef anlässlich der Mondumrundung herausgesucht.
4: Ich würde ja denken, wenn so eine Mission, irgend sowas geplant wird, dass man das so krass plant, dass eigentlich gar nichts schiefgehen kann. Aber wahrscheinlich gehört es dazu, dass irgendwas nicht so ist, wie man denkt, oder?
5: Es gab mal, ob das jetzt ein Wissenschaftler war, jedenfalls, ich nenne es mal, heute sind das immer Experten, ein Experte, der gesagt hat, wenn wir für jedes Bauteil, was eingebaut wird oder verbaut wird bei so einer Mission, dann und setzen einfach den Wert von 99,99% an Sicherheit an für dieses Bauteil, ist bei der Menge der Bauteile ist unmöglich, dass sowas überhaupt funktioniert.
4: Ja.
5: Das macht es eigentlich schon plastisch. Und es gibt hier immer Probleme. Hier gab es ja auch reichlich Probleme im Vorfeld. Der Start wurde mehrmals verschoben. Und ja, auch jetzt während des Fluges gab es ein paar kleine Details, Funkunterbrechungen, beziehungsweise auch, was sehr unangenehm ist, mit der Toilette. Mit der Toilette hat man es immer merkwürdigerweise schon seit Jahrzehnten. Da gibt es immer wieder Probleme damit.
4: Ich habe gelesen, dass damals gab es gar keine Toilette und die sind mit Beuteln gefahren.
5: Mit Pampers. ja, mit Pampers.
4: Aber jetzt, also das hat ja auch wahrscheinlich einige Zeit gedauert. Also jetzt sind sie 10 Tage unterwegs. Na gut, dann wechseln die halt die Windeln zwischendurch.
5: Ja, die haben sie jetzt nicht unbedingt an. Ich gehe mal davon aus, also während des Starts werden die grundsätzlich angezogen, weil die Position kann ja jeder mal ausprobieren, wie lange er das aushält auf dem Rücken. 2-3 Stunden liegen mit angewinkelten Beinen, dann gibt es nach unten hin einen Druck. Ich glaube, osmotischen Druck nennt man das Ganze. Und dann muss man dann mal Pipi machen.
4: Das stimmt, das ist wahrscheinlich ganz anders als im, also ja, ja, ich versuche es mir gerade vorzustellen. genau, die Sache mit der Toilette. Was ich mich noch gefragt habe, damals, als es quasi hieß, zum ersten Mal zum Mond, dann das erste Mal den Mond betreten, das ist ja wirklich richtig krass so als Bedeutung für die Raumfahrt, für was Menschen so können und so. Wie ist das heute? Ist das immer noch genauso beeindruckend und bedeutsam? Oder also warum ist der Mond so ein wichtiger Ort? Oder ja,
5: Faszination? Ich würde mal unterscheiden. Damals war es der Kalte Krieg. Mhm. Ja, und ich weiß, dass Kennedy war damals Präsident gewesen und die Führungsmitglieder der Regierung saßen zusammen mit den Technikern Werner von Braun und Co. und haben überlegt, mit was können wir die Russen schlagen? Mhm. Das waren nicht die Sowjets, das waren die Russen. So. Und die hatten damals ja fast ständig Erstleistungen fertiggebracht. Und da war auch in der Überlegung, naja, wir könnten eine bemannte Raumstation bauen, aber das können die auch in einem bestimmten Zeitraum. Mhm. Damit schlagen wir sie nicht. Mhm. Und da lag es dann auf der Hand, dass man gesagt hat, wir gehen zum Mond und da müssen wir uns ein ganz bestimmtes Ziel setzen, nämlich noch vor 1970. Und weil das schaffen die nicht in der Zeit. Was man damals nicht wusste, die Sowjetunion hatte erst ziemlich spät angefangen, Pläne zu schmieden, um zum Mond zu gehen. Mhm. Die hatten zwar auch eine große Rakete in der Entwicklung, aber die wollten eigentlich gar nicht zum Mond, die wollten schon ein bisschen weitergehen. Okay. Und das unterlag ja alles der Geheimhaltung. Und wie gesagt, die Amerikaner haben dann eben die Mission ausgesucht, Saturn V, also diese Trägerrakete, und das Apollo-Programm ins Leben gerufen. Und das ist danach geklappt, mhm, oder hat geklappt mit der Landung 1969. Und was dabei ein bisschen bitter ist, man hat ja noch weitere 5 Flüge dann durchgeführt, bis Apollo 17 war dann die letzte Mission und 13 war der Ausfall. Das war die Havarie, mhm, was den berühmten Spielfilm mit Tom Hanks gegeben hat. Und ja, im Prinzip lagen noch 3 Trägerraketen fertig da. Auch die Raumschiffe waren vorhanden. Man hatte also bis Apollo 20 zumindest das Projekt weiterführen können, aber der Vietnamkrieg existierte, Kennedy war mittlerweile tot und dann waren die Mittel nicht mehr gegeben und man hat das Programm abgebrochen, sodass also eine Saturn V dann für eine Raumstation eingesetzt worden ist, das war die Skylab-Mission und die 2 anderen fertigen Raketen gingen dann in das Museum. Eine, mhm, liegt in Kennedy Space Center. Ich weiß gar nicht, wo die 2. ist. Marshall Space Flight Center, glaube ich wohl. Ja, dort. Damit war das erledigt. Die Wissenschaft kam eigentlich viel zu kurz. Man hat ja sogar dann eins gemacht, weil die Flüge 18, 19 und 20 gestrichen worden sind, dass man bei Apollo 17, den letzten Flug, einen Astronauten ausgewechselt hat und hat wenigstens einen Wissenschaftler dafür eingesetzt, dass ein Wissenschaftler auch mit zum Mond fliegt. Das, mhm, war Harrison Schmitt. Und der hat dann, wie man das so schön dann immer das medienwirksam macht, den Stein der Weisen gefunden. War nämlich eine Stelle, wo das Mondgestein rötlich gefärbt war. Und dann gab es natürlich die Überlegung, ja, wenn das rot ist, Eisenoxid, da müssen ja Prozesse stattgefunden haben, vielleicht sogar Wasser. Hm. Und so. Und ja, aber leider wurde das Ganze dann gecancelt. Ja, und jetzt fangen wir wieder an. Und warum? Das Ding liegt nun mal direkt vor unserer Haustür, ist alles so relativ leicht zu erreichen. Relativ, muss man dazu sagen. Man sieht ja, wie viele Schwierigkeiten es, mhm, macht. Und es ist eben auch verdammt teuer, die ganze Geschichte. Und man möchte gerne dort bemannt wieder zurückkehren, indem man also eine Mondstation errichtet, wo also Menschen dort leben und arbeiten können. Und ja, ich hoffe, dass das nun für zumindest eine lange Zeit der Fall sein wird, dass diese Präsenz auf dem Mond mit Menschen umgesetzt wird.
3: Das war das Gespräch von Marie mit unserem Kollegen Detlef über die Mondumrundung und die damit zusammenhängenden Probleme und Perspektiven und so ein paar Geschichten dazu. Immer wieder interessant, was Detlef zu erzählen hat. Ich komme zur nächsten 60-Jährigen, die jetzt muss ich eben gucken, am 19. April Geburtstag hatte, und das ist Julia Neigl, und von der habe ich den den Titel Freund rausgesucht. Vielleicht noch so ein paar Qualitäten, die ihr nachgesagt würden. Sie hat ein außerordentlich umfangreiches Stimmvolumen, das über mehr als 3 Oktaven geht. Und sie hat auch, was das Angebot an Musik anlangt, eine außerordentliche Breite. Und sie wird als die schönste Stimme Deutschlands gelegentlich bezeichnet, die oft kopiert und nie erreicht wurde. Und nach wie vor als die beste deutsche Sängerin hat Peter Maffay sie bezeichnet. Wollen wir mal hören, was an Freund dran ist, was diese Qualifikation rechtfertigt.

0: Julia Neigel. Freund hieß der Titel. Und jetzt kommt der zweite Teil von Maries Reise vom Mond in unseren Untergrund. Sie hat sich nämlich unterhalten mit Ingo Raufuß von den Stadtwerken über die Geothermie im Untergrund von Erfurt und die gelben Pinökel, die überall in der Stadt ausgebracht sind und was das für einen Hintergrund und Sinn hat und welches Ziel dahinter steht und wie die technischen und wissenschaftlichen Zusammenhänge sind. Das wird in einem allerdings auch wieder gekürzten Ausschnitt aus diesem Gespräch von Marie mit Ingo Raufuß deutlich.
1: Seit einigen Wochen kann man sie hinter jeder kleinen Ecke entdecken, diese kleinen gelben knubbeligen Objekte, so ging es zumindest mir vor einigen Wochen. Wenn man dann neugierig wie ich den QR-Code folgt, der da drauf geprägt ist, dann erfährt man was von einer 3D-Seismik und von tiefen Geothermie und von einer Vermessung des Untergrunds und all das. Wir sprechen jetzt darüber, denn es haben sich bei mir Fragen ergeben und dann dachte ich, es will vielleicht nicht nur ich wissen, sondern auch andere Menschen. Tiefengeothermie. Es geht um Wärme, es geht um Energie. Seit wann ist denn das ein Thema hier in Erfurt, dass das vielleicht eine Option sein könnte?
2: Also die allerersten Überlegungen, die haben so 2007 stattgefunden im Umweltamt. Der Klimaschutzbeauftragte damals hat gesagt, er wollte das Thema mal prüfen. Und dann hat man mal mit einer Vorstudie angesetzt, mit einer Machbarkeitsstudie nachgelegt. Und damals gab es eigentlich nur eine Methode, die Tiefengeothermie zu erschließen. Das war diese sogenannte hydraulische Stimulation, also auch Fracking ohne Chemie, nur mit Wasser und Quarzkörnern.
1: Was heißt das konkret?
2: Das heißt, man presst unter hohem Druck Wasser in den Untergrund ein, weitet vorhandene Brüche auf, verschiebt so ein bisschen das Gebirge und dann wird das bei der Druckentlastung fällt es halt wieder zurück und wird durch Quarzkörner offen gehalten und so schafft man ein Netzwerk, sodass also Wasser im Untergrund frei zirkulieren kann, sich am heißen Gestein erwärmen kann und dann kann man das wieder fördern und zur Wärmeerzeugung nutzen.
1: Das war damals die Idee.
2: Das war damals die Idee und das ist dann verworfen worden, weil sich dieses Thema eigentlich keiner ans Bein binden wird und will.
1: Weil?
2: Das findet keine Akzeptanz, die Methodik. Und dann ist 2018 eine Methode in Kanada entwickelt worden, wo man mehr oder weniger Röhren bohrt mit einem Bohrgerät und da Wasser einlässt von der Erdoberfläche und dann erhitzt sich das auch am heißen Gestein und dann fördert man das wieder und führt es eben einem Wärmetauscher zu oder Wärmeübertrager und kann es ins Fernwärmenetz einspeisen.
1: Das ist quasi die Grundidee, dass die Erde, wenn umso tiefer man kommt, umso wärmer wird sie und diese Wärme will man irgendwie abgreifen.
2: Genau.
1: Das wird dann mit Wasser gemacht.
2: Genau.
1: Okay, und das war eine neue Technologie und die wurde dann plötzlich wieder interessant, oder wie?
2: Genau, weil das eben eine Technologie war, die die Akzeptanz hier in Erfurt fand, auch bei der Bevölkerung, bei Ämtern und Behörden und bei auch in der Politik haben wir da eine breite Unterstützung.
1: Aber das habe ich jetzt noch nicht ganz verstanden. Was ist der Unterschied? Also ich habe jetzt gedacht, bei dem ersten, man zerlöchert den Untergrund so doll, es ist dann nicht mehr stabil. Ist das die Angst oder das, warum es nicht akzeptiert wird? Oder?
2: Also die Angst ist, dass da eben Erschütterungen passieren bei dem Einpressen von Wasser, die aber nicht wirklich spürbar sind, aber die Angst ist da und deshalb lassen wir das.
1: Und jetzt bei den Bohrungen ist die Angst nicht da?
2: Nee, weil da einfach ganz normal gebohrt wird. Man schafft ein Röhrensystem, wo man also kaltes Wasser hinunterlässt. Dann erhitzt sich das auf großer Tiefe, so auf 5 bis 7 Kilometer haben wir dann 180 bis 220 Grad Celsius, heißes Gestein. Und das treibt dann letzten Endes das kalte Wasser wieder an die Erdoberfläche. Und hier unter Erfurt haben wir eben 24/7 die Wärme stabil zu unseren Füßen liegen. Brauchen sie nur zu fördern. Wir haben keine Beschaffungsrisiken. Wir müssen jetzt auch für den Brennstoff nichts mehr bezahlen. Ja, natürlich die Bohrungen, die im Vorfeld eben den größten Kostenblock ausmachen, das muss man berücksichtigen.
1: Ist das vom Prinzip der Technik, Sie haben es ja gerade erklärt, wie das funktioniert, eigentlich das gleiche wie auch eine Wärmepumpe, wie Leute sie bei sich zu Hause haben, wenn die, ich weiß nicht, das geht dann halt nicht so tief in die Erde, aber ist das im Prinzip das gleiche?
2: Ja, also Sie meinen die Erdwärmesonden, ne?
1: Ja, genau.
2: Naja, genau, das ist auch noch eine Option, die wir haben. Wir bohren ein Loch und bauen eine Erdwärmesonde ein, nur auf großer Tiefe.
1: Ja, genau.
2: Das geht auch. Nur der Witz ist dabei, wir brauchen eben keine Wärmepumpe, weil wir auf solchen Temperaturen arbeiten, die eben diese Wärmepumpe überflüssig machen. Und um dann eben die Temperatur fürs Fernwärmenetz auf das benötigte Niveau zu hebeln. Und das ist im Prinzip auch einer der Hintergründe, weil wir den Strom jetzt nicht in die Wärmeerzeugung stecken wollen mit der tiefen Geothermie, sondern eigentlich unseren Kunden, die den Strom brauchen, zur Verfügung stellen wollen. Und das ist so ein mehr oder weniger sich selbst erhaltendes System, was man vielleicht auch von den Schwerkraftheizungen kennt. Und da hat man die Wärmequelle, dann geht das einmal durchs Haus auf großen Rohren und dann zirkuliert das Wasser wieder runter, bis es dann eben wieder im Kreislauf wieder erhitzt wird.
1: Quasi ein Kreislauf, der die ganze Zeit
2: genau, der
1: läuft.
2: Mal angeschoben werden muss, aber das macht dann eben auch die geringen Betriebskosten aus.
1: Gibt es dafür Förderung oder hat da...
2: Ja, also wir werden hier gerade gefördert, weil wir wirklich was Neues machen mit unserer 3D-Seismik.
1: Was Neues für Erfurt oder grundsätzlich was Neues?
2: Nee, grundsätzlich was Neues.
1: Wirklich?
2: Ist das. Ja, ja.
1: Ah, weil jetzt das, die Sache an sich ist ja jetzt, da ist ja Erfurt nicht die erste Stadt, die so die Wärme aus der Erde nutzt, aber diese Technik ist quasi...
2: Ja, also wir greifen hier auf eine bestehende Technik zurück. Das ist ja seit 1974 wird das angewendet, die Seismik. Das ist, vielleicht muss man es mal kurz erklären, ja, was das eigentlich ist.
1: Auf jeden Fall.
2: Da fährt also so ein Vibro-Truck durch die Stadt, hat also vorfestgelegte Messpunkte, setzt eine Platte ab und über dieser Platte schwingt ein Gewicht hoch und runter in einer gewissen Frequenz. Und je langsamer diese Frequenz ist, desto tiefer kann man gucken. Je höher die Frequenz ist, desto oberflächennah kriegt man ein Bild. Und es ist also nicht, dass da großartig hier Boden verdichtet wird mit ganz schwerem Gerät. So eine Schlagramme vom Bau, die ist eigentlich, die macht eigentlich mehr.
1: Ja, das heißt, eigentlich sind es Schallwellen, die in
2: den Boden kommen. Genau, es werden Schallwellen in den Boden entsendet. Die breiten sich dann natürlich im Untergrund aus und werden dann an Materialunterschieden reflektiert. Wir haben ja zum Beispiel Kalkstein-Sandstein-Wechsel und an diesem Materialunterschied bricht diese Welle. Und das so nach dem Prinzip Einfallswinkel gleich Ausfallswinkel und dann steht an der anderen Ecke ein Geophon. Das sind diese kleinen gelben Sensoren, die wir hier in der Stadt verteilt haben, die nehmen dann diese Schallwelle wieder auf. Ja, was will ich mit den ganzen Gesprächen? Ich will wissen, wo sind jetzt diese Unterschiede zwischen den Materialien? Also wo ist der Unterschied zwischen Kalkstein, Sandstein? Und damit ich diese Grenze fassen kann und so mit der nächsten Schicht dann eben auch Sandstein, Tonstein und dann der Sandsteinsalz zum Beispiel. Ne? Und so baut sich dann eben ein Bild auf, was wir eben rekonstruieren aus dieser Laufzeit der Schallwellen. Von der Entsendung vom Truck bis hin zur Geophonaufnahme.
0: Ja, und so weiter. Und dann werden wir mal sehen, was diese Untersuchungen alles ergeben und ob das Ganze denn dann wirtschaftlich sinnvoll nutzbar ist. Das wird sich dann danach herausgestellt haben, denke ich mal. Wir sind in den letzten 10 Minuten dieses Monatsrückblicks auf den April 2026 angekommen. In 10 Minuten lässt sich nicht mehr so allzu viel unterbringen. Ich habe mich entschieden, ich bringe jetzt noch mal zwei ganz, ganz kurze Sachen, die, wir waren im Weltall, wir waren im Untergrund 7 Kilometer und wir gehen jetzt fast einmal halb um den Erdball herum und zwar mit unserem Lateinamerika-Magazin von Susi, die sich am 19. April mit Henny und Tadeo über ihre Erfahrungen aus Argentinien unterhalten hat. Und das erste ist nur ein ganz, ganz kurzer Schnipsel, der belegt, wie unterschiedlich die Perspektive von der anderen Seite dieser Weltkugel auf unser Europa aussehen kann.
3: Und gab es auch was, was dich befremdet hat oder auch an dich, Tadeo? Gibt es bis heute was in Argentinien, was euch befremdet, was ihr vielleicht nicht so cool findet im Vergleich jetzt zum Leben hier?
4: Es ist vielleicht, also was wir halt festgestellt haben, also ne, die Leute dort denken natürlich, dass wir aktuell hier im Krieg sind.
3: Okay. Was,
4: also schon, was für uns ja eigentlich nicht der Fall ist, aber von der Perspektive von dort halt schon, weil also die Ukraine ist relativ nah eigentlich an, was ich, Deutschland dran, so für die im Verhältnis gesehen. Und ist auch für die schwer nachvollziehbar, dass wir so ein, vielleicht so ein Volk mit vielen Konflikten sind oder eingespannt sind in viele internationale Konflikte, was ja in Argentinien oder Lateinamerika insgesamt nicht von sich behaupten kann.
0: Tja, so unterschiedlich kann die Welt von wo ganz anders aussehen. Und wir müssen uns immer wieder darüber im Klaren werden, dass unser Blick auf die Welt nicht unbedingt von anderen geteilt werden kann, weil die Perspektive eben einfach eine andere ist. Und damit zurechtzukommen, ist manchmal nicht so ganz einfach. Deswegen in Konflikte auszubrechen, ist ziemlich doof, finde ich jedenfalls. Aber in diesem Gespräch, in diesem Lateinamerika-Magazin mit Susi, Henny und Tadeo, ist dann noch etwas rausgekommen, was man im Grunde genommen als Service für alle Hörenden ansehen kann, nämlich eine Art Fremdenführer durch eine Stadt in Argentinien.
4: Die Bewerbung für Tucumán, die Henny gemacht hat, war eigentlich, weil sie gepokert hat, dass sie nicht nach Buenos Aires kommt, weil das der Posten dort relativ oft aufgesucht ist.
5: Genau, weil es gab nur 3 Stellen in Argentinien, in Buenos Aires, in Córdoba und Tucumán. Und ich dachte mir so, naja, ich wollte das halt unbedingt machen und dachte mir, gut, wenn sich Leute aus Deutschland für dieses Stipendium bewerben, die werden sich wahrscheinlich für die Hauptstadt oder für die zweitgrößte Stadt bewerben, aber halt nicht für Tucumán, was irgendwie niemand kennt. Und dann dachte ich, gut, gebe ich Tucumán als meine erste Präferenz an, damit ich einfach bessere Chancen habe, das überhaupt zu bekommen. Ja, hat geklappt.
3: Hast du sehr gut gerechnet und dann hat das gleich geklappt. Ja. Okay, Tucumán, ihr habt mir im Vorfeld schon gesagt, es hat eine mala fala, also einen schlechten Ruf. Ich kann mich an Tucumán erinnern, also woran ich mich am meisten erinnere, sind einerseits diese Bäume, die ich immer Flaschenbäume genannt habe, weil die so einen dicken Bauch hatten. Ja. Mhm. Und das Zweite, woran ich mich erinnere, weil das war eine sehr lange Reise, auf der ich mich befand.
5: Palo Borracho. Sorry.
3: Hallo Borracho, ja. Der betrunkene Stock?
5: Ja, ja. Ich glaube.
4: Ja. Ja. Ja, die trinken auch trinkfest, die Tucumaner.
3: Genau, und die Bäume scheinbar auch. Ja. Weil die sind ja deshalb so flaschenförmig so dick unten, weil die wohl das Wasser speichern.
5: Siehst oder du, das aber, wusste ich nicht.
3: Oder aber den Alkohol scheinbar. Oder wenn sie den Palo Borracho heißen, naja, wer weiß, was sie da speichern. Genau, und das Zweite ist, dass plötzlich in den Supermärkten in Tucumán lauter vegetarische und vegane Produkte waren.
5: Hä? So. Echt?
3: Ja, im Gegensatz zu vorher. Das weiß ich noch. Das Oha. Hat Tucumán für mich geprägt.
5: Stimmt.
3: Aber interessant,
5: oder? Milanesa de Soja.
4: Ah ja. Aber willst du, aber das willst du, also die vegetarischen Produkte in Argentinien willst du nicht essen aus dem
3: Ich war froh, dass es überhaupt dann endlich mal vegetarische Produkte gab.
4: Schmeckt oft nach Pappe.
5: Besser als keine Pappe.
3: Richtig, das habe ich auch gedacht. So, das ist meine Erinnerung an Tucumán, die ist aber erstens schon sehr lange her und zweitens wahrscheinlich jetzt nicht so bemerkenswert, dass man darüber reden müsste, aber ich möchte gern über eure Eindrücke von Tucumán mehr wissen. Und ihr seid dann, Moment, ich muss nochmal schnell gucken, 2024 dort gelandet und bis, also ein Jahr genau geblieben.
5: Genau.
3: Ja. Würdet ihr noch ein bisschen Tucumán noch besser beschreiben können für die Hörenden, die noch nie in Tucumán waren?
5: Chaos.
4: Ja. Chaos. Chaos, aber viele Motorräder, ja, so wie eigentlich in jeder Großstadt.
5: Aber schon, also wenn wir dann mal in eine andere Stadt gefahren sind, waren wir so, voll ruhig hier.
4: Ja, es ist
5: Weil Tucumán ist wirklich, also wir haben auch mitten im Zentrum gewohnt. crazy Chaos einfach, diese
4: Kaum
5: Stadt.
4: Kaum Bürgersteige. Ja. Also sie sind wirklich schmal, da bist du zu dritt nur an Stellen lang gegangen.
5: Enge Straßen, ultra krasser Verkehr.
4: Sehr viel Feinstaub.
5: Ja, war schon, stimmt. Da habe ich mich mal mit einem unterhalten, der war, glaube ich, Chemiker an der Uni und der hat erzählt, dass Tucumán die schlechtesten so Luftwerte hat. So.
4: Die haben, das liegt auch daran, die haben Zuckerrohrplantagen drumherum und ich glaube auch Orangen. Aber in der Produktion werden die dann verbrannt.
5: Nee, die werden verbrannt, aber das darf eigentlich nicht mehr verbrannt werden. Aber natürlich wird es immer noch verbrannt. Und das hatte ich genau, als ich irgendwie frisch in Tucumán war, dachte ich so, hä, was fliegt hier durchs Fenster rein? Ja. Und da war das so Asche halt.
3: Krass. Ja. Und woher kommt jetzt dieser schlechte Ruf, den die Stadt hat?
4: Keine Ahnung.
3: Aber es hat den schlechten Ruf, dass viel Kriminalität ist? Oder?
4: Genau, in Argentinien, aber auch die Städter selber.
5: Ja, viel Kriminalität. So. Ja, aber schon, also fand ich schon sehr Tucumán-spezifisch. Also wenn wir Leuten erzählt haben, wir gehen nach Tucumán, waren die so, ja, da müsst ihr aber vorsichtig sein. Ja. Und das entweder ist das so, oder so, boah, sehr heiß da, sehr heiß.
4: Also es ist nicht auch, als ob in anderen lateinamerikanischen Städten geklaut wird oder in Argentinien, aber in Tucumán soll es wohl am schlimmsten sein.
5: Ja, wirklich, die haben irgendwie einen schlechten Ruf, die Tucumanos. Sollen so auch so ein bisschen so hinterlistig.
4: Aber vielleicht ist das auch was Historisches, was wir nicht näher ergründen konnten.
3: Mhm. Und ihr habt, apropos Vorteilen. Historisch, ihr habt gesagt, eigentlich ist Tucumán so eine wichtige Stadt historisch. Ja. Warum ist die so wichtig? Und ihr habt sie im Vorfeld mit Weimar verglichen. Ja. Warum denn?
4: Ja, also Tucumán ist historisch im Prinzip die Geburtsstadt des modernen argentinischen Staats. Also da hat man dort auch die erste Verfassung unterschrieben. Und dementsprechend auch relevant für ganz Lateinamerika, weil der ganze Prozess ja auch eng zusammenhängt mit Chile und mit Simón Bolívar vom Norden her. Aber dafür gab es wenig Lokaltourismus, also auch inländischen Tourismus sehr wenig. Mhm. Also klar, es gibt die historischen Stätten, kannst du besuchen, Tucumán, aber das ist recht überschaubar.
5: Ja, also wenn Tourismus, dann eher wirklich noch weiter Richtung Norden, dann Richtung Salta und Jujuy. Mhm. Aber Tucumán ist wirklich touristisch gar nicht erschlossen.
4: Nee.
5: Mhm. Ja.
4: Und das ist schon spannend, weil wenn man sich überlegt, könnte man sich ja nicht vorstellen, wenn es keinen Tourismus in Weimar gäbe.
3: Mhm.
4: Also es wäre auch ähnlich vergleichbar vom historischen Stellenwert, aber...
0: Mhm. Ja, soweit zum Thema Tucumán in Argentinien. Wir sind am Ende der Sendung angekommen. Es ist praktisch eine Punktlandung geworden. Noch eine Minute. In dieser einen Minute kann ich noch ganz kurz vor dem Hintergrund von Deep Purple und April sagen, welche Geburtstage ich alle nicht erwähnt habe, nämlich den 70. Geburtstag von Herbert Grönemeyer. Herbert Arthur Wigley Glamour Grönemeyer. Hat am 12. April 1956 ist er geboren und deswegen hat er seinen 70. Geburtstag. Al Green hat seinen 80. Geburtstag feiern können am 13. April. Glenn Travis Campbell hat am 22. April Geburtstag gehabt, hätte ihn gehabt. Er ist schon gestorben. Roy Orbison hat Geburtstag gehabt und Max Greger ist 100 geworden. Dazu hat Christine was ausgeführt. Und jetzt ist die Sendung zu Ende. Reino sagt Tschüss.

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6: Yeah, Rough, Rugged and War Nummer 17. Was geht?
2: Yeah, wir checken mal wieder die Mikros. Wir haben heute Fela Kulki hier im Studio. Was geht? Hörst du dich?
7: Moin, ja, ich höre sehr gut.
2: Er klingt am besten. Wir haben heute wieder im Studio Karm. Ich freue mich besonders, dass er wieder zurück ist von seinem nice Trip.
6: Ich freue mich auch, auf jeden Fall.
2: Ja, wir werden heute ein bisschen mehr in im zweiten Teil der Sendung Richtung Disco und Rap, die Verbindung, alte Schule, Oldschool. Es geht heute ein bisschen um Fela Kulki. Wir werden heute mal ein bisschen raus aus den klassischen Hip-Hop-Gefilden gehen. Und ja, wie immer haben wir natürlich auch wieder ein paar Dates dabei. Wir haben ein bisschen Mucke mit. Und ja, viel Spaß damit.
6: Auf jeden Fall an alle Sample-Enthusiasten. Yeah. Bleibt dran, das wird eine spannende Sendung.
2: Right. Woo!

Ja, und als nächster Track kommt etwas von Roman Götzke. Ich kannte den auch nicht. Wir haben vor ein paar Wochen mit dem guten Herrn hier ein Video in Leipzig gedreht. Und irgendwie ist mir das Ding nicht so richtig aus dem Kopf gegangen. Der Track heißt Karma. Haltet mal Ausschau danach. Arvid Wünsch hat auch noch ein paar Videos gemacht. Was da bald rauskommt von Videofilms. Roman Götzke mit Karma.

0: Ja, wir haben ja schon einen ersten Track von Fehler irgendwie. Den hast du dir irgendwie so ein bisschen gewünscht?
1: Ja, sehr geiler Track. Es soll ja heute ein bisschen um die Connection zwischen Hip-Hop und Funk-Disco gehen. Und das war ein Track, den ich sehr früh schon gefeiert habe und ja, der so einen leichten Boogie-Einfluss mit drin hat.
0: Ah, nice.
2: Nice, nice, nice.
0: Aber ja, wenn wir beim Feiern sind.
2: Auf jeden Fall sind wir bei den Dates, würde ich sagen.
0: Ja,
2: was
0: Mann.
2: Für eine Brücke. Genau, wo gefeiert wird, darf der DJ nicht fehlen. Und ja, am 19.8. Findet in der Parkbühne im Sommergarten ja, wieder ein schönes Event statt. Es ist ein Teil der Reihe Support Your Local DJ. Diesmal am Start Senior Keats und Mr. Olsen. Checkt es aus, wenn ihr auf ja, die schöne Musik steht.
0: Ja, könnt ihr mal DJ angucken und an der Bar sein. Ich bin im Übrigen auch mit dabei. Also mal gucken, was da so im Park geht.
2: Genau, es ist keine,
0: Park aufgelegt.
2: Es ist keine Tanzveranstaltung.
0: Nein,
1: natürlich
0: Sitzen
1: nicht.
0: Und DJ.
2: Ja, yeah, aber nette Atmosphäre auf jeden Fall. Ja, und die Woche darauf geht's gleich weiter mit dem guten Pöbel-MC. Sein Konzert am 27.8. war super schnell ausverkauft, aber mit etwas Glück kriegt ihr noch eine Karte für den 26.8., das Zusatzkonzert.
0: Ja. Yeah.
2: Checkt einfach mal im Internet. Pöbel-MC, auf jeden Fall jedem ans Herz gelegt.
0: Coney Island.
2: Yes.
0: Schön Digital-Tickets kaufen. Shoutouts an Ben, der das immer alles gut macht. Der steckt auf jeden Fall eine Menge Energie auch jetzt in Corona in Veranstaltungen, ja Mann.
2: Ja, keine Ahnung, ich weiß nicht, darf ich mein Highlight jetzt schon ansagen oder warten wir damit noch?
0: Drop it,
2: okay. Schreibt es euch auf, am 28.8. ist die Daily Concept Garten Party. Ihr kriegt ab sofort auch schon Tickets im Vorverkauf und es ist wirklich ein richtig dickes Programm im Coney Island im Freisitz. Und zwar zu Gast werden sein Beppo und Pete, die feiern ihr Release 26 Chambers, habe ich jetzt einfach mal so deutsch-englisch hier zusammengemischt. Karul wird auflegen am Anfang, ne? Vinyl only, ihr wisst Bescheid. Und jeder, der sie schon mal auflegen hat, hören, weiß, da gibt es nur Qualität für die Ohren.
0: Karul, ganz kurz, ja. Karul ist übrigens heute auch, wenn nicht sogar jetzt oder in einer Stunde im Felsenkeller. Also wenn ihr jetzt aktuell für heute noch was braucht, Karul, Vinyl, Felsenkeller im Westen von Leipzig, hier. Yeah.
2: Das nenne ich mal brandaktuell auf jeden Fall.
0: Brand.
2: Zurück zur Daily Concept Garten Party am 28.8. Mit am Start sind Hubert und Mehmet. Die zwei waren auch schon mal hier bei Radio Blau beim Radiokonzert. Super nice Angelegenheit war das gewesen.
0: Word.
2: Und zwar gibt es da Beats und Jazzpiano. Also wirklich mega nice. Ja, ich kann es jedem nur empfehlen. Weiterhin am Start sind Chess und Dam. Dam hatte auch ein Release und das gibt's zu feiern. Daily Routine. Genau, bin ich auch super gespannt. Und das Ganze wird noch abgerundet von Fab und DJ Freaky, denn es steht ein Fab-Album in den Löchern. Phonografie wird demnächst erscheinen und wir sind natürlich alle gespannt auf die eine oder andere Hörprobe. Ja, es steht im Pressetext, deswegen
0: okay,
2: habe ich es einfach mal hier schon mal angesagt. Ne?
0: Ich habe immer noch im Kopf, noch nicht verraten, aber ja, ist ja auch schon ein Monat vergangen. Ja, bevor wir noch weitermachen, gibt es mal noch einen Track von Sugar MFK. Melodien okay. Heißt der Track. Ja, bisschen mehr Trap-Rap und wir hören uns gleich wieder mit noch ein paar Dates und dann geht's ab zu Fehler-Kolke.
2: Yes!

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1: Okay, okay, okay, okay. Das ist Simon Servida. Den ganzen Track habe ich die Woche erst vom guten B zum Z, Yusso, bekommen. Vielen Dank. Sehr smooth, R&B-lastiger Track. Company heißt das Ganze. Eigentlich produziert der Herr und hat hier mal selber etwas zusammengepackt. Ja, ansonsten, was haben wir denn noch auf der großen Event-Agenda hier?
2: Genau, noch drei Dates hier, die angesagt werden sollten. Und zwar am 2.9. findet hier eine schöne Premiere von We Almost Lost Bochum statt, also dem ERG-Film, in den Passagekinos.
1: Yeah.
2: Geht zahlreich, damit der Film das irgendwie auch länger ins Kino schafft. Ihr wisst, das entscheiden ja immer so die ersten Wochen, keine Ahnung. Aber geht... Der Trailer ist schon vielversprechend, krasse Gruppe, krasse Geschichte. Am 3.9. haben wir Poetry und Hip-Hop in der Moritz-Bastei. Nettes Konzept, cooler Mix auf jeden Fall. Deswegen sei euch das auch ans Herz gelegt. Und nicht zu vergessen, Ende September, 19.9. Skills. Ja? Skills Convention steht wieder an. Fettes Programm auf jeden Fall. Wir werden auch noch eine Sendung dazu machen nächsten Monat. Und haltet schon mal Ausschau. Es gibt Merch, mega nice Shirts.
1: Yeah, und Bandanas, Corona-Bandanas. Ja, und dann haben wir, glaube ich, die Dates.
2: Ja, das war's, genau.
1: Und weil wir ja so brandaktuell sind, haben wir auch was Neues vom aktuellen Kitsch Creek-Album rausgebracht. Das ist, glaube ich, letzte Woche rausgekommen.
2: Mm. Krasse Kombos auf jeden Fall.
1: Krasse Kombos, da ist irgendwie Nena dabei, da ist Jan Delay dabei. Ich habe mir natürlich den, sage ich mal, hip-hopigsten Track gepickt. Würde ich jetzt nur mal kurz anspielen. Hört euch das Album mal an, macht euch eure Meinung selber. Ist, glaube ich, ein krasses Ding im Popkosmos des 2020-Jahrhunderts. Mhm. Genau, und dabei habe ich halt Oh Junge von Kitsch Creek Rin und Ku Savage. Den hören wir jetzt einfach mal kurz. Ey. Ach so, ja, nehmt euch in Acht, der geht ganz schön ab.

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Yeah, und natürlich, um noch aktueller als aktuell zu bleiben, Ad Absurdum, das neue Album von Nepomuk, A.I.S. Yeah, gebt euch.

0: Jetzt kommt noch die Porno-Hook hinten. Yeah. Deswegen sind wir doch hier. Ja, wir sind wegen Fela Kulki heute hier.
1: Herzlich willkommen. Moin.
0: Hallo nochmal.
2: Moin, moin, ich bin auch noch hier. Geiler Track auf jeden Fall, jetzt der letzte. Mir gefällt jetzt auch am Ende gerade diese funky Hook. Kannst du gerne noch ein bisschen laufen lassen oder auch nicht.
0: Ich spring noch was Neues.
1: Oh, oh, okay.
2: Auch geil, sehr geiler Track, ja.
1: Ja, Fela Kulki, also krass, schön, dass du bei uns zu Gast bist. Vielleicht kannst du dich kurz selbst vorstellen. Was hat dich nach Leipzig getrieben? Was machst du ja eigentlich für die Leute, die deinen Namen noch nicht auf einem Flyer oder dich zusammen mit DJ Derbystar irgendwo gesehen haben?
2: Ich freue mich auch hier zu sein. Ich heiße eigentlich Lukas und komme ursprünglich aus Franken. Und ich bin vor ungefähr 4 Jahren hierher gezogen nach Leipzig, zum Teil wegen meinem Studium. Ich habe Politikwissenschaften hier studiert an der Uni. Und zu einem anderen Teil auch wegen der Musik, weil ich hier schon so ein kleines Netzwerk hatte und damals Musik produziert habe, hauptsächlich Hip-Hop-Beats unter anderem, und dann aber im Laufe der Jahre mehr und mehr zum Auflegen gekommen bin, was ich auch jetzt noch mache.
1: Ja, nice. Das heißt, du warst schon früh mit Hip-Hop in Kontakt.
2: Genau, das ist richtig. Ich habe früher sehr viel Hip-Hop gehört, auch produziert. Ich war auch in meinem Freundeskreis, hatten wir verschiedene Rapper auch, und war eigentlich die klassische Story. Man ist zu Hause auf dem Dorf, irgendwo auf dem Dachboden abgehangen, hat ein bisschen geraucht, ein bisschen getrunken, Texte geschrieben, ein bisschen Beats gebaut. Das ist aber schon eine ganze Weile her. Aber Hip-Hop hat bis heute einen Einfluss auf mich, würde ich sagen, und auf meinen Sound.
1: Ah, okay. Wie würdest du denn deinen Sound beschreiben und welche Rolle spielt Hip-Hop sozusagen dabei?
2: Ja, also mir ist bei den Tracks, die ich auflege, immer eigentlich so ein gewisser Groove sehr wichtig, den ich ursprünglich eigentlich bei, ich sag mal, klassischen 70er Jahre Funk entdeckt habe. Und bis heute, ich lege auch teilweise House auf, aber bis heute sind mir Breaks wichtig, also breaky Passagen. Und da gibt es ja ganz klar dann die Parallele zum Hip-Hop, was ja auch mit Breaks mehr oder weniger angefangen hat. Wenn ich richtig informiert bin, die Hip-Hop-Polizei kann sonst gerne einschreiten.
0: Nö, also die Sirenen bleiben unten heute, alles gut. Ich weiß, ja. Du bist gut informiert.
2: Ja, mehr oder weniger, würde ich sagen, ja. Genau. Und mir ist auch wichtig, dass die Musik irgendwie warm und organisch klingt. Für mich war auch Rave ein großer Einfluss. Ich bin auch viel raven gegangen, viel tanzen gegangen. Aber was mich irgendwann dann an so kontemporären Techno gestört hat, war eher so ein bisschen die Soundästhetik. Also dass alles sehr kühl und minimalistisch war. Und ich mag es gerne, wenn es auch so ein bisschen dreckig ist oder ein bisschen raw, passend zur heutigen Sendung.
0: Yes. Ja, ich muss auch sagen, wir haben, wir waren ja erst so ein bisschen näher miteinander, weil wir zusammen gewohnt haben, und dann haben wir uns halt irgendwie nochmal neu gefunden über die Musik, und das war auch so ein Zeitpunkt, wo ich mich dann, ähnlich wie du es gerade erzählt hast, auch wieder erkannt habe. Ich habe halt so ein bisschen mehr Trap aufgelegt, und dann, das war nice, es hat eine neue Energie gegeben, aber irgendwie hat mir dann so das gefehlt, was am Anfang von der Mucke halt wichtig war, halt eben dieses funky Arschwackel-Ding, so einfach so dieses Authentische und auch die, naja, einfach das Warme in der Musik sozusagen. Und dann, wissen nicht, dann haben wir über eine Cafuné-Veranstaltung haben wir dann irgendwie Platten zusammen aufgelegt und haben gemerkt, irgendwie haben wir da eine ähnliche Linie und entdecken auch immer wieder so Gemeinsamkeiten, nur dass sie beim einen halt schon waren und beim anderen kommen oder andersrum. Mhm. Und das finde ich eine ganz schöne Erfahrung einfach zu machen jetzt gerade. Also auch wieder auch back zu den Wurzeln zu kommen und zu der wärmeren Musik so im Prinzip. Und eben auch jetzt so auf so einem Funky-Distro-Bereich so. Auch von der Hip-Hop-Polizei, ne?
1: Ja. Lukas, wenn du auflegst, dann hört es ja nicht beim Dingen der Platten auf sozusagen. Du bearbeitest es ja. Also du erstellst ja sogenannte Edits so. Was kann man sich darunter vorstellen? Und vielleicht kannst du das kurz für unsere Hörerschaft mal erläutern.
2: Ja, genau, richtig. Also ein Edit ist für mich einfach eine leichte Abwandlung von einem ursprünglichen Song. Im Endeffekt geht es eigentlich meistens darum, die Songs DJ-freundlicher zu machen. Das heißt, man sucht sich vielleicht die Break-Passagen raus, verlängert die, macht ein längeres Intro oder Outro zum Rein- und Rausmixen. Und es gibt auch Songs, die sind für mich in der Hinsicht interessant. Die feiere ich vielleicht, weil die geil produziert sind, aber dann haben die vielleicht einen Part mit ziemlich unangenehmen Vocals.
1: Rap. Nein.
2: Ja, Ja, man kann natürlich auch mal ein bisschen irgendwie Rap-Edits machen mit längeren Instrumentalpassagen, könnte auch cool sein. Aber oftmals ist das vielleicht bei so 70er, 80er Jahre Disco-Musik, also die sehr geil produziert ist, aber dann sehr cheesy, radiofreundliche Vocals hat. Und ja, sowas ist vor allem interessant. Und ja, man könnte fast sagen, vielleicht leichter verständlich, wenn man das Ganze vielleicht einen Remix nennt, aber man arbeitet nicht mit den einzelnen Spuren wie beim klassischen Remix, sondern man hat die eine Spur, man rippt das vielleicht von Platte und cuttet das und arrangt das so ein bisschen neu.
1: Ja. Darf ich noch einer hier rein, kurz reindingen, so, weil die Musik, wo du sozusagen Inspiration dann sozusagen herbekommst, hast du ja schon gesagt, eher so 70er. Wenn die Leute damals recorded haben, dann war das ja noch, also ne, krasse analoge Maschinen und so, aber alles noch nicht hier auf den Taktschlag genau. Die Musiker kamen ins Studio, haben es gefühlt so, haben es irgendwie reingehauen und es hat gepasst und dann ist die Geschwindigkeit am Anfang mal ein bisschen so und zwischendurch mal so. Wie gehst du damit um im Song sozusagen, wenn du jetzt so ein Edit erstellst, bist du darüber schon gestolpert? Weil es kann ja doch ganz schön nervend raubend sein vielleicht.
2: Ja, das wäre eigentlich auch so ein klassischer Fall, wo man versucht, die Passagen rauszucutten, wo der Beat ziemlich straight ist und das zum Beispiel dann an den Anfang zu setzen, damit man das eben leichter reinmixen kann oder länger mixen kann. Man muss natürlich immer dabei aufpassen, also was mir zumindest wichtig ist, dass man den Song nicht irgendwie killt, dass man den Groove nicht killt. Also irgendwo ist es ja auch geil, wenn das nicht ganz perfekt ist.
1: Auf jeden Fall, macht es vielleicht auch aus, ne?
2: Genau, also, da muss man natürlich die Balance so ein bisschen finden.
0: Geil. Du hast auch uns ja ein paar Beispiele mitgebracht und ich finde, der, den wir jetzt hier haben, der passt eigentlich ganz gut zu dem, zum Introducing gerade, Boogie Yugi Yugi.
2: Ja, Boogie Yugi Yugi. Klassischer 70er-Jahre-Titel. Auch der Klassiker, irgendwie geil produziert, geile Instrumentalpassagen, aber teilweise richtig nervige, lange Vocal Parts, die ihr jetzt nicht hört zum Glück, sondern nur den Edit.
0: Ja, yeah, nice, dann hören wir den mal an.

0: Rugged and Raw hier bei Radio Blau. Zu Gast ist heute der gute Fela Kulki und wir haben bereits über Edits gesprochen, über seinen Zugang zu Hip-Hop auf jeden Fall und was natürlich nicht weit weg vom Auflegen ist und vom Editieren sozusagen ist das Sampling. Wo tobst du dich denn sozusagen noch aus? Also wo geht's über das reine Edit-Herstellen von so einem Song, wo du sagst, okay, das soll jetzt DJ-freundlicher werden, wo geht's darüber hinaus und wo entstehen vielleicht ganz, ganz neue Sachen?
1: Ich bin nebenbei auch immer so ein bisschen am Produzieren bei mir zu Hause. Ich hatte auch vor kurzem ein kleines Release auf einer Compilation von Old New Records. Könnt ihr auschecken auf Bandcamp oder Spotify, kann man sich auch einfach so anhören. Das würde ich gerne in Zukunft noch mehr forcieren mit dem Produzieren. Das ist generell relativ zeitaufwendig, aber macht mir trotzdem Spaß, ja. Also ich würde gerne öfter dazukommen. Das Thema Sampling spielt dabei natürlich auch eine große Rolle. Ich sample vor allem gerne Drum-Passagen, also Breaks, ganz klassisch, oder auch Percussion-Loops und ähnliches.
0: Und hast du da, also wie gehst du beim Diggen vor? Guckst du einfach, hast du deine Lieblingsorte? Also keine Ahnung, gib uns mal einen kleinen Einblick vielleicht in deinen Digging-Alltag. Ja. Wovon lässt du dich inspirieren oder was catcht dich so ein bisschen?
1: Also eine große Inspiration, das sind natürlich Platten. Ich lege gerne mit Vinyl auf und gerade in vielen Plattenläden gibt es natürlich die berüchtigten 1-Euro-Kisten. Jeder kennt sie, der vielleicht öfter mal Diggen geht. Meistens findet man da jetzt nicht die perfekte Musik für das nächste Set, manchmal auch. Also lohnt sich immer mal reinzugucken, aber oftmals findet man dort Tracks mit kleinen Passagen, die man dann raussamplen kann und die vielleicht dann den ganzen Song inspirieren. Genau, ja. Und ja, daneben inspiriert mich aber auch immer wieder Musik, die ich auflege, die ich vielleicht schon oft gespielt habe in irgendwelchen Sets und dann beim 5. Mal hören oder 6. Mal hören, denke ich mir, ah geil, die Passage könnte man eigentlich mal samplen.
0: Krass. Würdest du sagen, dein Workflow hat sich so verändert vom Anfang bis jetzt? Ist der vielleicht, also wie bist du damals vorgegangen? Was hast du jetzt anders gemacht? Was hast du gelernt vielleicht auch auf dem Weg?
1: Ja, also auf jeden Fall. Früher, ich sag mal vor 10 Jahren, als ich Hip-Hop-Beats gebaut habe, da war auf jeden Fall YouTube eine riesen Quelle. Es gab da diesen YouTube-Downloader, dann gab es so diese Facebook-Gruppen, die eigentlich auch jeder kannte, wo dann irgendwie Library-Musik gepostet wurde. Also richtig seltene Sachen, die richtig tolle Sachen, auch die Leute einfach dann so ein bisschen gebootlegt haben auf YouTube. Und damals habe ich mir gar keinen Kopf darüber gemacht, aber mittlerweile ist mir einfach beim Produzieren auch der Sound sehr wichtig und wenn man Sachen von Platte samplet mit einem schönen analogen Mixer oder so noch ein bisschen EQ, ist das natürlich eine ganz andere Geschichte und man hat dann auch eher seinen eigenen Sound natürlich und vielleicht auch die Samples, die jetzt nicht jeder schon 10-mal verwendet hat. Also das ist mir auch wichtig mittlerweile geworden.
2: Ja, kann ich auf jeden Fall bestätigen. Also auch irgendwas, wenn man gerade mit Samples arbeitet und nicht gleich von Anfang an das so macht, dann irgendwann kommt dann als Neues noch der Sound dazu. Also einfach wie es klingt, dass man nicht nur sagt, okay, ich habe jetzt schematisch was Geiles gefunden, ich rippe mir das mal schnell raus, sondern man dreht dann direkt noch ein bisschen weniger Bass. Vielleicht auch, was ich immer interessant bei Platten halt auch finde, man kann sie halt noch irgendwie direkt anfassen, schneller, langsamer oder das, was man jetzt oft macht, so dieses minus 8 pitchen oder irgendwas, also direkt probieren, ohne dass man jetzt irgendwie nach dem Schema vorgeht, sondern einfach wie so ein Kind ganz einfach checken, was abgeht. So, ne?
1: Ja, genau. Ja, der Track, der gerade im Hintergrund läuft, das ist ja eigentlich so ein Klassiker, den habe ich für 1 Euro gekauft, die 12-Inch Maxi hier in der Innenstadt im Plattenladen, weiß gar nicht, wie der heißt und ja, einfach da ein bisschen gecuttet, ein bisschen langsamer gemacht, ein bisschen EQ drüber. Also man kann echt gute Sachen finden, wenn man sich ein bisschen Zeit nimmt und guckt.
2: War der nicht sogar damals im Radio irgendwie verboten oder irgendwas, hatte ich mal gelesen, dass der aufgrund des Inhaltes im britischen Radio oder so, ich weiß nicht, aus welchem Jahr der war, aber
1: ja.
2: Genau, und du hast ja noch, wir haben ja gerade ein bisschen über das Sampling geredet, noch was mitgebracht, einfach, dass man das jetzt vielleicht mal systematisch hören kann. Von Asha Puti.
1: Ja, gute Frage, wenn man die gute Frau ausspricht. Habe ich mich auch schon gefragt. Ich glaube, du hast das gut hinbekommen.
2: Okay, genau. Und ich werde das jetzt mal so ein bisschen einfach diese drei Tracks, also drei in dem Falle, weil es das Original ist. Dann kommt ein Edit von Love Creation. Von genau, wann ist das? Wo hast du das jetzt?
1: Das ist ein ziemlich aktueller Edit. Also das ist ein Edit, den ich öfter in meinen Sets auch spiele. Und deswegen bin ich auf den Originaltrack gestoßen. Und dann wiederum dachte ich mir, ja, das kommt mir bekannt vor. Und dann habe ich mal gegoogelt und der wurde tatsächlich auch in einem Biggie-Track gesampelt. Und das ist ja dann wieder der Link, den wir heute suchen.
2: Genau, den hört ihr dann, den hört ihr dann als drittes sozusagen. Das Hip-Hop-Rap-Endprodukt.
1: Genau.
2: Von Notorious B.I.G., Puff Daddy und wer noch alles dabei ist. Genau, hören wir mal rein.

0: Yeah. The most wanted man in rap, or? Is it Biggie?
1: Es war super interessant, das mal zu hören. Ey, den Weg sozusagen vom Original zum Edit, Sample im Hip-Hop-Song so.
2: Ja, krass. Voll, ja.
1: Und das ist nur eins von 10.000 Beispielen, weil Hip-Hop halt Sample-Musik per se ist. So.
2: Genau, ja.
1: Krass. Ja, Fehler, Lukas, mega nice, dass du heute hier warst. Lass uns vielleicht die letzten paar Minuten noch nutzen für Sachen, die du ansagen musst, ansagen darfst.
2: Ja, ein bisschen Werbung in eigener Sache vielleicht noch machen. Ja, also wir haben ja über Edits heute gesprochen. Ich werde in der nächsten Woche mal so ein kleines Edit-Tape online stellen. Das könnt ihr euch runterladen, einfach gratis auf meinem Soundcloud. Das ist soundcloud.com/fehlerkulki, alles kleingeschrieben und zusammen. Mhm. Dort findet ihr auch immer aktuelle Mixes, Radioshows, Live-Recordings und all so ein Kram. Ja, genau. Ja, ansonsten, ich bin bei einer Party-Crew auch ziemlich aktiv, die nennt sich Schlappendisco. Da würde ich gerne noch ein bisschen Werbung machen, weil wir haben jetzt natürlich eine harte Zeit. Wir wollten eigentlich eine Party Mute machen am 3.4., die wurde natürlich verschoben auf unbekannt wegen Corona. Ansonsten Open Air ist auch so ein bisschen schwierig dieses Jahr, aber wir haben richtig Bock und ihr könnt auch einfach den Begriff Schlappendisco mal bei Facebook und Soundcloud eingeben, folgt uns und ja, dann seid ihr immer auf dem Laufenden, was coole Partys angeht.
0: Shoutouts raus an Schlappendisco. Ja. Gibt's noch jemanden, den du grüßen willst, irgendwie? Aus allen Gefilden?
2: Ja, jetzt ist meine Chance, jetzt bin ich mal im Radio.
0: Mutti natürlich.
2: Ja, natürlich, ja. Ich grüße meine Mutter. Und ja, ansonsten alle, die hier in Leipzig irgendwie mich kennen und so weiter und so fort.
1: Yes, beste Grüße ever. Nice. Wir gehen raus noch mit einem Lieblingssong von dir. Das waren Rough Rocket and War 17. Seid nächsten Monat wieder dabei, wenn es heißt Rough Rocket and War mit DJ Derbystar und Calm.
0: Yeah. Ja, ich habe heute auch nicht mehr so viel zu sagen. Es ist warm, es ist heiß. Deswegen jetzt Tschüssi und dann übergeben wir die nächsten. Dank an euch und Ahoi.
2: Bye, bye.
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